0: Es gibt kein Benzin. Es ist schwer, irgendwo hinzukommen, weil auch der öffentliche Verkehr nicht wirklich funktioniert. Und immer wieder heulen die Sirenen, die Luftabwehr feuert und wir wachen mitten in der Nacht auf. Mit diesen Worten schildert ein Tourist aus Russland die derzeitige Lage im einstigen Ferienparadies Krim. Die Tankstellen sind für Private schon seit Sonntag geschlossen und in Sewastopol, der größten Stadt der Halbinsel, ist zurzeit auch der Strom teilweise ausgefallen. Der von Russland eingesetzte Gouverneur Sergei Aksionow setzt heute schließlich einen für eine Urlaubsregion bis vor kurzem noch undenkbaren Schritt. Ab heute 13 Uhr gilt der Ausnahmezustand, so Aksionow. Grund der Energiekrise sind die immer heftigeren ukrainischen Drohnenangriffe auf jene Straßen und Bahnlinien, die die Krim mit Russland verbinden. Für Tanklastwagen wird es immer schwerer, auf die Halbinsel durchzukommen.
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2: Entscheidung jetzt in der Gruppe H. Spanien spielt gegen Uruguay und die Kapverden gegen Saudi-Arabien. Alle vier Teams haben noch die Chance, in die K.O.-Runde aufzusteigen. Spanien spielt um den Gruppensieg, Uruguay gegen das Ausscheiden. Und jetzt zum Wetter und zu Nathalie Auer.
3: In den größeren Städten bleiben die Nächte sehr mild. In der Wiener Innenstadt ist die heutige Nacht bereits die 9. Tropennacht in Folge. Hier sinkt die Temperatur also nicht unter 20 Grad. Tagsüber wird es dann extrem heiß. 32 bis 39 Grad erwarten euch am Nachmittag. Dazu gibt es viel Sonnenschein, von der Silvretta bis zu den Hohen Tauern und in Osttirol ziehen diesmal aber auch einzelne heftige Gewitter durch. Morgen kann es dann auch weiter im Osten stellenweise gewittrig werden. Außerdem wird es noch heißer, im Raum Wien werden es um die 40 Grad.
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1: Im Studio Daniel Teissel. Es ist 3 Uhr. Die ÖBB haben eine eigene Hitzewarnung ausgerufen. Nicht notwendige Zugfahrten sollte man vermeiden, weil die Hitze die Bahninfrastruktur stark belastet. Viktoria Waldecker berichtet.
2: 16 Stunden pralle Sonne pro Tag. Das macht auch den Gleisen zu schaffen, sagt Daniel Pinker, Infrastruktursprecher der ÖBB.
3: Die Gleise erhitzen sich natürlich weit über 40 Grad hinaus. Das heißt, die Metallschienen dehnen sich in der Hitze und das kann zu Verformungen führen.
2: Damit könnte es zu Streckensperren oder Verspätungen kommen, besonders bei Regionalzügen. Die ÖBB warnen deshalb, nicht notwendige Zugfahrten sollten in den nächsten Tagen vermieden oder verschoben werden.
3: Wer fahren muss, bitte genügend Trinkwasser mitnehmen und sich vor Fahrtantritt informieren, dass die Verbindung frei ist.
2: Entwarnung gibt es erst, wenn die Temperaturen wieder sinken. Im Osten Österreichs dürfte das erst Mitte kommender Woche soweit sein.
1: Erneut bebt in Venezuela die Erde, in Küstennähe mit der Stärke von 4,9. Bisher gibt es noch keine Informationen über Schäden und Verletzte. Nach den vergangenen zwei schweren Beben laufen im Bundesstaat La Guaira Such- und Aufräumarbeiten. Mindestens 920 Menschen sind getötet worden, berichtet Marion Häusermann.
4: Gemeinsam suchen die Menschen in Venezuela nach den Verschütteten, rufen nach den Nachbarn in der Hoffnung auf Lebenszeichen. Das südamerikanische Land ist auf eine solche Katastrophe nicht im geringsten vorbereitet. Der Gesundheitssektor war schon vor dem Erdbeben am Boden. Das seit über 10 Jahren autoritär regierte Land ist auf internationale Hilfe angewiesen. Aus mindestens 17 Ländern sind Hilfstrupps unterwegs. Die Vereinten Nationen organisieren den Einsatz. Auch aus Österreich gibt es mehr als ein Dutzend Helfer. Derzeit sind die Menschen auf sich alleine gestellt. Mit bloßen Händen und Taschenlampen suchen sie in den Trümmern nach ihren Angehörigen.
5: Wir sind mittendrin in einer Hitzewelle. Heute werden es 32 bis 39 Grad. Morgen klettern die Temperaturen dann in Wien und im Weinviertel auf etwa 40 Grad. Damit könnte also durchaus der Allzeittemperaturrekord von 2013 geknackt werden, denn der lag bei 40,5 Grad und wurde in Bad Deutsch-Altenburg erreicht. Dazu gibt's heute und auch morgen einiges an Sonne. Im Flachland habt ihr es oft sogar strahlend sonnig. Über den Bergen bilden sich an den Nachmittagen dagegen Quellwolken und besonders von der Silvretta bis zu den Tauern tauchen einzelne heftige Gewitter auf.
1: Das war das Wetter von Nathalie Auer. Ich entschuldige mich für den technischen Fehler. Bei der Fußball-Weltmeisterschaft in Nordamerika läuft gerade die Entscheidung in der Gruppe H. Spanien führt zur Pause gegen Uruguay 1:0. Alex Baena trifft für die Spanier kurz vor dem Pausenpfiff. Uruguay-Tormann Muslera aber mit einem schweren Patzer. Im Parallelspiel zwischen den Kapverden gegen Saudi-Arabien steht es noch 0:0.
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1: Im Studio Daniel Teissel. Es ist 4 Uhr. Einheitliche Kinderschutzregeln bei Ferienlagern. Das fordern zahlreiche Kinder- und Jugendorganisationen. In wenigen Tagen beginnt mit den Ferien die Ferienlager-Hochsaison. Mariella Kogler berichtet.
2: Gesetzlich verpflichtende Schutzkonzepte für Ferienlager und die in allen Bundesländern gleich. Das fordert Veronika Schipperny-Stockinger, Bundesvorsitzende der katholischen Jungschar.
3: Es ist einfach noch nicht flächendeckend, weil es noch nicht flächendeckend eingefordert wird. Und deswegen fordern wir das jetzt eben auch gemeinsam mit den österreichischen Kinder- und Jugendanwaltschaften.
2: Eltern, die ihre Kinder in Ferienlager schicken, rät Veronika Schipperny-Stockinger.
3: Sich nicht nur informieren, was ist das Programm und wo fährt man hin, sondern auch, wie wird Kinderschutz umgesetzt? Gibt es ein Konzept, das zum Beispiel auf der Website zugänglich ist? Ist klar, wer die Betreuungspersonen sind und wie die ausgewählt sind?
2: Auch ein Blick auf ein klar definiertes Beschwerdemanagement könne Aufschluss über die Qualität des Ferienlagers bringen.
1: In Linz zieht heute die Linz Pride durch die Innenstadt. Die Parade soll auf Vielfalt, Gleichberechtigung und die Anliegen der LGBTQ-Community aufmerksam machen, berichtet Jürgen Freimuth.
4: Regenbogenfahnen, laute Musik und klare Botschaften stehen heute ab 14 Uhr bei der Linz Pride im Mittelpunkt. Unter dem Motto Strong Together, Proud Forever ziehen Tausende durch die Innenstadt und demonstrieren gegen Ausgrenzung und Diskriminierung.
5: Langjährige Forderung von der Community ist eben die Anpassung des Diskriminierungsschutzes auch im Privatrecht, dass man zum Beispiel nicht Taxi verwehrt bleiben kann, nur weil ich als schwuler Mann wahrgenommen werde, dass eine Wohnung nicht verwehrt wird, weil ein lesbisches Pärchen da einziehen möchte. Und da gibt es eine ganze Reihe von anderen Diskriminierungsfällen.
4: So Michael Müller, Leiter der Linz Pride. Beschimpfungen und Einschüchterungen gehören für viele queere Menschen nach wie vor zum Alltag. Dem will man mit Sichtbarkeit und Gemeinschaft etwas entgegensetzen. Nach der Parade geht das Programm in der Pride City am OK-Platz und im Ursulinenhof weiter. Am Abend folgt die Pride Night am OK Mediendeck.
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1: Spanien müht sich als Sieger der Gruppe G ins 16. Finale. Die Spanier gewinnen gegen schwache und hart spielende Uruguayer 1:0. Torschütze Alex Baena. Uruguay scheidet aus und für die Überraschung sorgt Kap Verde. Ein 0:0 gegen Saudi-Arabien reicht für den Aufstieg in die K.O.-Runde. Jetzt zum Wetter und Nathalie Auer.
7: In den größeren Städten bleiben die Nächte sehr mild. In der Wiener Innenstadt ist die heutige Nacht bereits die 9. Tropennacht in Folge. Hier sinkt die Temperatur also nicht unter 20 Grad. Tagsüber wird es dann extrem heiß. 32 bis 39 Grad erwarten euch am Nachmittag. Dazu gibt's viel Sonnenschein. Von der Silvretta bis zu den Hohen Tauern und in Osttirol ziehen diesmal aber auch einzelne heftige Gewitter durch. Morgen kann es dann auch weiter im Osten stellenweise gewittrig werden. Außerdem wird es noch heißer. Im Raum Wien werden es um die 40 Grad.
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1: Am Mikrofon Martin Walder. Das Bundesheer will in Zukunft besser auf Krisen aller Art vorbereitet sein. Dazu gehört auch die Fähigkeit, sich im Notfall eine Zeit lang selbst zu versorgen. Eigentlich wollte das Heer alle rund 100 Standorte bis Ende 2025 ausreichend autark machen. Jetzt zeigt sich, dieses Ziel hat man klar verfehlt. Mehr von Felix Nowak.
2: Zumindest 2 Wochen soll sich jede Bundesheereinrichtung selbst versorgen können, mit Strom und Treibstoff, aber auch etwa mit Lebensmitteln. Dieses Ziel ist vor 5 Jahren ausgegeben worden. Tatsächlich autark waren Ende 2025 allerdings nur 39 von 94 Einrichtungen. Das steht im jüngsten Landesverteidigungsbericht. Mittlerweile sei diese Zahl auf 59 gestiegen, sagt Bundesheersprecher Marcel Taschwer. Oft würden nur noch einzelne Teilbereiche fehlen. Die Verzögerung begründet Taschwer mit der Corona-Krise.
3: So wie man es als Häuselbauer, sage ich jetzt mal, kennt, gibt es dann einfach Lieferverzögerungen. Aber bis zu Ende 2026 soll das alles abgeschlossen sein.
2: Also 1 Jahr später als geplant. Eine besondere Bedeutung soll das Bundesheer im Fall eines Blackouts haben, also eines flächendeckenden Stromausfalls. Autarke Kasernen sollen dann auch als Basis für Polizei, Rettung und Feuerwehr dienen.
1: Die USA haben erstmals seit dem Rahmenabkommen mit Teheran wieder Ziele im Iran angegriffen. Die Angriffe auf Raketen- und Drohnenlager sowie Radaranlagen seien eine Reaktion auf den iranischen Beschuss eines Frachtschiffes in der Straße von Hormuz gewesen, so das US-Regionalkommando. Die Revolutionsgarden haben nach eigenen Angaben Vergeltungsangriffe auf US-Einrichtungen in der Region durchgeführt. Venezuela wurde 3 Tage nach dem verheerenden Doppelbeben von einem heftigen Nachbeben erschüttert. Die Erdstöße erreichten die Stärke 4,9. Die Regierung hat unterdessen den betroffenen Bundesstaat La Guaira unter die Kontrolle des Militärs gestellt. Damit soll die öffentliche Ordnung aufrechterhalten und die Arbeit der Rettungskräfte erleichtert werden, hieß es. Zuletzt lag die Zahl der bestätigten Todesopfer bei 920. Bei der Fußball-WM hat Kap Verde die Sensation geschafft. Die Mannschaft des Inselstaates erreicht gegen Saudi-Arabien ein 0:0 und steigt als Zweiter der Gruppe H ins Sechzehntelfinale auf. Mit rund 600.000 Einwohnern ist Kap Verde der kleinste Staat, der es je in die K.O.-Phase einer WM geschafft hat. Gruppensieger ist Spanien nach einem 1:0 gegen Uruguay. Das waren die Nachrichten mit Martin Walder. Und nun zum Wetter.
4: Die bisher heißesten Tage des Jahres, vielleicht sogar seit Aufzeichnungsbeginn, liegen da vor uns. In Deutschland ist bereits gestern ein Rekordwert von 41,3 Grad registriert worden, und zwar an der Station Saarbrücken-Burbach. In Österreich werden es heute 32 bis 39 Grad, die 39 im Osten. Schon jetzt ist es zum Teil sehr warm, mit meist 16 bis 26 Grad, erfrischender manche Alpentäler und Teile des Mühl- und Waldviertels und in 2000 Metern heute meist 20 bis 25 Grad. Dazu bleibt es bis weit in den Vormittag hinein nahezu überall ungetrübt sonnig. Auch danach bilden sich meist nur kleine Quellwolken im Berg- und Hügelland. Einzelne Gewitter entstehen im Lauf des Nachmittags am ehesten vom Montafon bis zu den Hohen Tauern. Morgen Sonntag steigt die Gewittergefahr nach Westen hin. Zeitgleich sind dann in Niederösterreich und Wien über 40 Grad möglich. Es wäre erst das 2. Mal in Österreichs Messgeschichte. In der neuen Woche geht die extreme Hitze dann von Westen her langsam zu Ende. So viel zum Wetter von Daniel Schlager.
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1: Bleiben und aushalten in schwierigen Situationen sind Haltungen, die einer Entscheidung bedürfen. Die Seelsorgerin Eva-Maria Kölbl-Perner, die in der Diözese Gurk das Referat für Krankenhausseelsorge leitet, erzählt in den heutigen Morgengedanken davon.
2: Die Ausbildung und Begleitung von ehrenamtlichen Mitarbeiterinnen in der Krankenhausseelsorge ist eine zutiefst befriedigende Aufgabe. In der Reflexion der Patientenbegegnungen, die wir in regelmäßigen Abständen gemeinsam machen, zeigt sich, wo in den Gesprächen Nähe entstanden ist, wo sich Brüche oder gar ohnmächtiges Schweigen gezeigt hat. Eine Mitarbeiterin erzählt, dass ein Patient nicht mehr gesprochen hat und das Schweigen für sie so unangenehm war, dass sie sich verabschiedet hat. Ein schales Gefühl blieb danach übrig. In der Nachbetrachtung haben wir festgestellt, dass es einer Entscheidung bedarf, in unangenehmen oder wortlosen Situationen trotzdem zu bleiben, standzuhalten, die Ohnmacht zu ertragen. Jesus sagt im Bildwort vom Weinstock: Bleibt in meiner Liebe. Das Wort vom Bleiben ist ein zentrales für die Seelsorge. Bleiben, trotz des Impulses zu gehen. Bleiben auch angesichts unaushaltbarer Tatsachen. Im Bleiben steckt eine große Chance. Es ist das Trotzdem der echten Begegnung, in der nicht nur Angenehmes, sondern auch Schwieriges, oft Unaussprechbares Platz hat. Immer wieder erzählt mir jene ehrenamtliche Mitarbeiterin, dass sie nun dieses Bleiben versucht, weil auch Gott nicht flieht, wenn sich in unserem Leben schwierige Phasen zeigen.
1: Das waren die Morgengedanken von Seelsorgerin Eva-Maria Kölbl-Perner von der Diözese Gurk.

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1: Im Nachrichtenstudio ist Konstantin Hahn. In Budapest findet heute wieder die Pride-Parade statt. Zehntausende Teilnehmerinnen und Teilnehmer werden erwartet. Es ist die erste Pride-Parade seit der Abwahl von Premier Viktor Orban, der im letzten Jahr die Parade noch verbieten wollte. Aus Budapest, Paul Griesel.
2: Budapest dürfte heute nicht so klingen, ginge es nach Viktor Orban. Vergangenes Jahr lässt der damalige Ministerpräsident die Pride-Parade per Gesetz verbieten. Daraufhin gehen die Menschen in Budapest erst recht auf die Straße. Es ist die größte Pride-Parade in Ungarns Geschichte. Ein Jahr später ist ein neuer Ministerpräsident im Amt und damit ist alles anders. Die Parade darf stattfinden, den Veranstaltern drohen keine Strafen. Der konservative Ministerpräsident Peter Madja hat sich in der Vergangenheit immer wieder, wenn auch vorsichtig, für die Gleichberechtigung von Schwulen, Lesben, Bisexuellen und Transgender-Personen ausgesprochen. Und er hat angekündigt, die diskriminierenden Anti-LGBTIQ-Gesetze der Orban-Ära abzuschaffen. Das fordert auch der Europäische Gerichtshof ein.
1: Grünen-Chefin Leonore Gewessler fordert angesichts der Hitzewelle Maßnahmen zum Schutz der Bevölkerung. Die Hitze werde immer mehr zu einer gesundheitlichen Bedrohung, so Gewessler. Die Grünen schlagen etwa kostenfreie Eintritte in Freibäder an besonders heißen Tagen sowie die Einrichtung von Hitzeschutzräumen in allen Gemeinden vor. Ein Berufungsgericht in Kalifornien hat es abgelehnt, einen früheren Schuldspruch gegen Harvey Weinstein aufzuheben. Das dreiköpfige Richtergremium bestätigt die Verurteilung des früheren Hollywood-Moguls aus dem Jahr 2022. Bei dem Prozess war Weinstein wegen Sexualverbrechen in 3 Anklagepunkten, darunter Vergewaltigung, schuldig gesprochen und zu 16 Jahren Haft verurteilt worden. Der bekannte Journalist Andreas Koller ist nach schwerer Krankheit gestorben. Koller hat jahrelang das Innenpolitikressort der Salzburger Nachrichten geleitet. Als Präsident des Presseclubs Concordia hat er sich auch stark für journalistische Qualität eingesetzt. Viktoria Waldecker mit einem Nachruf.
3: Andreas Koller gehört zur Redaktion der Salzburger Nachrichten wie die Wurzeln zu einem Baum. Mit diesen Worten hat die Tageszeitung Andreas Koller vor gut 4 Monaten in die Pension verabschiedet. Koller hat die Innenpolitik in Österreich über Jahrzehnte begleitet und immer wieder eine kritische Distanz zwischen Journalisten und Politikern eingefordert.
4: Auch wenn man jeden Tag mit einem Generalsekretär eines Ministeriums telefoniert, muss man trotzdem die Distanz haben, auf Interventionsversuche schlicht und ergreifend nicht einzugehen.
3: Für seine Innenpolitikanalysen wurde Koller mit zahlreichen Preisen ausgezeichnet. Auch im ORF hat er immer wieder die Politik erklärt. Als Präsident des Presseclubs Concordia war Koller auch die Pressefreiheit ein wichtiges Anliegen. Sie sei hart erkämpft worden. Heute müsse man für die Pressefreiheit nicht mehr kämpfen, aber...
4: Man muss aber dafür kämpfen, dass man es bewahrt.
3: Koller wurde 65 Jahre alt.
1: Das waren die Nachrichten mit Konstantin Hahn.
5: Und weiter geht's mit den Wetteraussichten.
6: Schönen guten Morgen am Samstag. Es wird sehr heiß heute in der Steiermark mit Höchstwerten zwischen 32 und knapp 37 Grad. Wenn Sie sich jetzt denken, perfekt, da marschiere ich auf den Berg rauf, da ist nämlich viel kälter. Nein, selbst in 1500 Metern Höhe hat es um 26 Grad herum. Bis Mittag scheint die Sonne nahezu ungetrübt. Dann gibt es ein paar Wolken, aber die merkt man nicht wirklich, da passiert nichts. Morgen am Sonntag geht's dann weiter, damit die Hitze hält an, die Temperaturen steigen dann noch einmal auf 33, 37 bis zu 38 Grad an. In 1500 Metern Höhe hat es morgen am Sonntag auch um die 27 Grad. Zum Teil ist es schwül und da kann es dann eben Gewitter geben, vor allem in der Obersteiermark, in der westlichen Obersteiermark dann am Nachmittag.
5: 4 Minuten nach 6, schauen wir auf die steirischen Straßen.
6: Schaut gut aus, keine Probleme in der Steiermark, aber ein bisschen länger dauert es am Autobahngrenzübergang Spielfeld. 15 Minuten Wartezeit bei der Ausreise.
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5: Samstag, der 27. Juni und da hast du schon gesagt, Mario, das wird ein heißes Wochenende.
6: Oh ja, richtig.
5: Nicht nur der Temperatur wegen, sondern wir haben den Formel 1 Grand Prix in Spielberg. Wir haben das entscheidende WM-Match für Österreich und die Grazwahl. Das heißt, wir müssen sie kühl halten.
6: Oh ja.
5: Das tun wir. Fangen wir gleich an. Musikalisch,
6: locker,
5: ja.
6: Genau, locker reinstarten.
5: Fenster auf. Luft reinlassen, Musik rauslassen. Schönen guten Morgen.
6: Guten Morgen.

0: Stupid Cupid. Conny Francis, 10 Minuten nach 6 ist es. Auf zum Frühstück, Mario.
1: Auf geht's.
0: Zum Rennfahrerfrühstück. Wir schauen nach Spielberg. Sage und schreibe 52 Grad Asphalttemperatur hat es gestern am Nachmittag gegeben. 52.
1: Unfassbar. Und damit die Fahrer nicht geröstet werden, gibt es sogar Kühlwesten für die Fahrer. Eigene Westen.
0: Kühlwesten für die Fahrer. Mhm. Aber, und das ist das Spannende, deftig gegessen wird trotzdem im Murtal bei den Fans und den Fahrern, hat der Florian Brattes für uns herausgefunden.
2: Guten Morgen mit Wiener Schnitzel. Das darf im Murtal in der Steiermark natürlich nicht fehlen.
3: Ja, oh my gosh, that was so good. I really loved it.
2: Sagt mir Haewon aus Südkorea, zum ersten Mal bei einem Formel-1-Rennen mit dabei, und auch Shootingstar Kimi Antonelli aus Italien liebt das gebackene Goldstück.
4: Schnitzel. I love Schnitzel. Yeah. No, and of course the racetrack.
2: Auch die Rennstrecke gefällt dem WM-Leader. Alle stellen sich hier auf ein heißes Rennen ein.
4: Definitely it's gonna be a tough battle. That's why it's gonna be important to maximize every opportunity.
2: Es wird ein harter Kampf unter den Top-Teams. Da gilt es, das Maximum aus jeder Situation rauszuholen, sagt der Mercedes-Star. Auch die Fans geben alles und müssen ihre Kräfte bei Temperaturen über 40 Grad auf den unüberdachten Stahl- und Betontribünen einteilen.
5: Innerlich kühlen ist, glaube ich, die richtige Devise.
6: Ja, schwarze T-Shirts sieht man, weil da reflektiert die Sonne. Sprühnebel.
2: Sonnenschutz natürlich auch.
5: Genau. Gehört einfach dazu.
2: Hilft das was, dieser Mini-Ventilator?
7: Es ist super. Es fühlt sich an wie in der Arktis.
3: Ja, yeah, I know.
2: Alle wissen, es bleibt heiß am Ring. Gemütlich wird es dann am Abend bei unter 20 Grad im Freien. Die Fahrer haben unter Alex Wurz, dem Präsidenten der Fahrergewerkschaft, schon am Donnerstagabend ihr Dinner genossen.
8: Einfach richtig cool, dort zu sitzen mit den besten Fahrern der Welt. Normal strecken sie die Ellbogen raus, wie nur wild, und dann sind sie ganz gut erzogen, da gesessen, Ellbogen natürlich nahe beieinander. Und wir haben geredet über Radfahren, über Fußball, WM natürlich und so weiter und so fort.
2: Auf der Strecke rösten sie sich dann wieder gegenseitig. Im Qualifying werden die Startplätze für den großen Preis von Österreich vergeben.
0: Ja, und der Renntag, der startet heute um 10.05 Uhr mit dem Sprint in der Formel 3.
1: Das Qualifying der Formel 1, das geht dann ab 16 Uhr über die Bühne.
0: Ja, und gute Anreise, wenn Sie vielleicht gerade unterwegs sind. Und ich würde vorschlagen, das Schnitzel verschieben wir auf Tage, wo es nicht so heiß ist.
1: Wollte ich gerade sagen, oder zumindest nicht um 6.12 Uhr.
0: 6.12 Uhr. Das ist Frühstückszeit. Und dazu gibt es die Festbänkler. Schönen guten Morgen.
1: Guten Morgen.

0: How do you do? Wie geht's Ihnen? Gut aufgestanden, gut hineingekommen in diesen Samstag, den 27. Juni 2026. Was sagt der Mond?
1: Wir haben heute zunehmenden Mond im Sternzeichen Schützen. Unser Radio Steiermark Mondkalender, der verspricht uns da Großartiges, macht uns unternehmungslustig. Guter Tag für Ausflüge, Grillfeste, Geburtstagsfeiern, Gartenpartys, als ob der Mondkalender beim Wetter mitlesen würde. Aber Achtung, wir brauchen heute mehr Pausen als sonst.
0: Und mehr Sonnenschutz und mehr Wasser zwischendurch.
1: Mehr Wasser, mehr Kühlung, mehr.
0: Und heute ist der 27. und das ist ein ganz großer Wetterlostag.
1: Genau, der Siebenschläfertag. Die Wetterregel dazu, dass Wetter am Siebenschläfertag 7 Wochen bleiben mag.
0: Ui, da kommen wir aus dem Schwitzen dann allerdings nicht mehr
1: und
0: raus.
1: Und dann sind wir in der Sahara.
0: Ui, allerdings, ja. Was Lustiges habe ich gefunden, im Jahr 1967, da ist in Enfield Town, Town in London, der allererste Geldautomat aufgestellt worden.
1: Wirklich?
0: Ja. Kann man sich gar nicht mehr vorstellen ohne. Das war im Jahr 1967.
1: Cool.
0: Zum Namenstag gratulieren wir heute Heimo, Hemmer, Maxim und Cyril.
1: Alles Gute.
0: Und dann haben wir noch Geburtstage. Den Schauspieler Tobey Maguire, Superman, 51 ist er heute.
1: Alles Gute.
0: Dann ein gewisser Konrad Paul Kujau ist auch an einem

0: Meister, hat sie dann verabschiedet. Weltmeister worden und Tschüss gesagt.
1: Und Tschüss gesagt, das war im Jahr 2016.
0: Ganz genau.
1: Unglaublich. 20 nach 6 ist es. Schönen guten Morgen.
0: Schönen guten Morgen.
1: Stehen Sie gut auf mit Radio Steiermark. Kommen Sie gut hinein in dieses Wochenende. Wir begleiten Sie.
0: Auf alle Fälle.

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1: Samstag, 27. Juni, 6.30 Uhr. Schönen guten Morgen.
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3: Mehr als 70% der Steirerinnen und Steirer kaufen regelmäßig im Internet ein, das zeigen Zahlen der KMU-Forschung Austria. Und gerade Fußballfans suchen rund um die Weltmeisterschaft gerne nach Fanartikeln und Trikots, Originale sind aber oft sehr teuer, weshalb gerne zu billigeren Nachbauprodukten gegriffen wird. Und diesen Trend nützen auch Online-Betrüger gerne aus, berichtet Fanny Sedlnicki.
4: Das Trikot von Ronaldo, Messi oder Sabitzer für knapp 20 Euro, da müssen die Alarmglocken klingeln, sagt Bettina Schrittwieser, Leiterin der Abteilung Konsumentenschutz der Arbeiterkammer Steiermark.
5: Wenn es kein Impressum gibt, dann sollte man diese Seite auf der Stelle schließen.
4: Man kann von Glück reden, wenn das heiß ersehnte Trikot überhaupt ankommt und man kein Geld verliert. Produkte aus Übersee haben oft extra lange Lieferzeiten, können selten zurückgeschickt werden und weisen immer wieder Qualitätsmängel auf, so Schrittwieser.
5: Manchmal kann auch festgestellt werden, dass es sich einfach um Schrott handelt oder auch, dass die Ware mit Schadstoffen belastet ist.
4: Die AK-Expertin rät bei der Bezahlung generell von Vorauskasse ab, denn dabei können die Kontodaten in die Hände von Betrügern gelangen. Sicherer sei die Kreditkartenzahlung. Wer unsicher ist, kann sich auf der Online-Seite Watchlist Internet schlau machen.
5: Dort kann man nach bereits bekannten Fake-Shops suchen. Und es gibt auch Tipps und auch persönliche rechtliche Beratungen. Und all das ist kostenlos.
4: Allein im heurigen Jahr sind bei Watchlist Internet 2100 Fake-Shops und unseriöse Verkaufsplattformen gemeldet worden, heißt es von der Arbeiterkammer.
3: Morgen wählt Graz einen neuen Gemeinderat. Viele dürften ihre Stimme aber bereits abgegeben haben, und zwar per Wahlkarte. 39.511 Wahlkarten wurden ausgegeben. Das sind um 55% mehr als bei der Wahl vor 5 Jahren. Als Grund wird unter anderem der gleichzeitig stattfindende Formel 1 Grand Prix und das frühmorgendliche WM-Fußballspiel zwischen Österreich und Algerien vermutet. Bereits beantragte, aber nicht abgegebene Wahlkarten können noch bis Sonntag 9 Uhr in den Briefkasten geworfen werden. Dann werden sie auch mitgezählt. Bei der Fußball-Weltmeisterschaft hat Mitfavorit Frankreich auch sein drittes Gruppenspiel souverän gewonnen. Die Franzosen setzen sich gegen Norwegen mit 4:1 durch. 3 Tore erzielt allein Weltfußballer Dembélé. Sensationell im 16. Finale ist auch Kap Verde. Der WM-Debütant spielt gegen Saudi-Arabien 0:0 und hat damit 3 Unentschieden erreicht. Damit steht man eben eine Runde weiter. Spanien ist nach einem 1:0 gegen Uruguay bereits fix Gruppensieger. Senegal schlägt den Irak mit 5:0. Und aktuell führt Belgien gegen Neuseeland mit 3:0. In der Partie zwischen Ägypten und Iran steht es 1:1. Und morgen um 4 Uhr früh trifft dann eben Österreich im dritten und letzten Gruppenspiel der WM auf Algerien. Ganz fix ist der Aufstieg der Österreicher rechnerisch noch nicht. Und durch Spaniens Gruppensieg ist klar, wenn Österreich morgen gegen Algerien gewinnt oder unentschieden spielt, dann ist Spanien der nächste Gegner. Taktieren will man trotzdem nicht, sagt ÖFB-Teamspieler Konrad Leimer.
6: Ich glaube, irgendwo mit einem Arbeitssieg reingestartet, irgendwo eine ordentliche Leistung gegen Argentinien gehabt, wo aber sicher nicht alles passt hat. Wenn du halt irgendwo bei der WM wirklich was sehr Spezielles schaffen willst, dann musst du einfach jedes Mal, jedes Spiel irgendwie dich steigern. Und genau mit dem Mindset gehen wir voran und so trainieren wir, so bereiten wir uns vor, dass wir irgendwie immer einfach besser werden, dass wir unsere Sachen am Platz kriegen. Und ich habe das ja schon oft gesagt, ich bin der Meinung, wenn wir unser bestes Spiel an jeden Tag hinkriegen, können wir auch gegen jeden Gegner gewinnen und gegen den nicht sehr unangenehm werden. Aber dafür braucht es ja immer eine sehr besondere Leistung und die hoffen wir dann, dass wir das irgendwie schaffen.
3: Die Partie Österreich gegen Algerien ist dann morgen um 4 Uhr früh live zu sehen in ORF 1. Die Wetteraussichten hat Mario Fellner.
7: Und da wird es in der Früh wahrscheinlich trotzdem sehr angenehm sein morgen, denn es geht jetzt um diese Uhrzeit schon dahin. Lassnitzhöhe 23 Grad, Leibnitz auch schon 22, Deutschlandsberg 20. In Afflens, da ist es noch ein bisschen kühler, da kann man noch durchlüften. 17 Grad derzeit. Temperaturtechnisch geht es dann heute richtig los. Heiß wird es 32 bis 37 Grad heute am Samstag in der Steiermark. Sonne nahezu ungetrübt, nur ein paar Wolken. Also es wird richtig heiß. Morgen am Sonntag hält dann auch die Hitze an. Die Temperaturen steigen sogar auf bis zu 38 Grad an. In 1500 Metern Höhe hat es um die 27 Grad und zum Teil ist es dann morgen schwül. Da viel Sonnenschein. Am Nachmittag kann es dann aber sein, dass sich über den Bergen in der Obersteiermark einzelne Gewitter bilden.
1: Dann schauen wir weiter auf die steirischen Straßen. 6:55 ist es.
7: Kommen Sie gut voran überall derzeit in der Steiermark, aber am Autobahn-Grenzübergang Spielfeld dauert es 10 Minuten länger Wartezeit da bei der Ausreise. Und für alle, die mit dem Auto kommen, Stichwort Formel 1, da gibt es ein bewährtes Verkehrsleitsystem. Sie wissen es, je nach Ticketfarbe wird man da bereits von der S36 zum entsprechenden Parkplatz geleitet. Gute Fahrt.
1: Und guten Morgen.
0: Guten Morgen.
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1: Pommes mit Ketchup zum Frühstück, wäre das was für euch?
8: Hm? Geht immer.
7: Oh, habe ich schon gehabt, ja. Okay. Heute nicht.
1: Okay.
7: Heute nicht.
1: Ich glaube, wir bleiben beim Ketchup-Song, der geht immer.
8: Der geht auch immer.
1: Schönen guten Morgen, die Herren.
7: Guten Morgen.

0: 9 Minuten nach 6:30.
1: Guten Morgen, Steiermark.
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0: nur von der Hit, da singt er vielen aus der Seele, der Georg Danzer. 6.43 Uhr ist es, Mario.
1: Es gibt ein Problem auf der A9 Pyrn-Autobahn in Richtung Linz. Bei Graz-Webling ist der Plaputsch-Tunnel gesperrt. Ein defekter LKW rollt langsam durch den Tunnel. Ausweichen ist aber durch das Stadtgebiet möglich. Gute und sichere Fahrt.
0: Wir begleiten Sie mit Umberto Tozzi. Schönen guten Morgen.
1: Guten Morgen.

0: Ein bisschen Italien-Feeling zum Aufstehen am Samstag in der Steiermark. Umberto Tozzi, eine Minute nach 6:45.
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0: An Tagen wie diesen, da muss man früh zum Feiern beginnen und deswegen klingeln wir durch bei einem Geburtstagskind, landen in einem Weingut in der Südsteiermark.
2: Hallo?
0: Hallo, schönen guten Morgen.
2: Ja, morgen.
0: Sprechen wir mit dem Luzi?
2: Sehr, servus.
0: Hallo, das Santa Mario Fellner und Sigrid Roch von Radio Steiermark.
2: Ja, grüß Gott.
3: Alles Gute zum 40er.
2: Ein wunderschöner guten Morgen ist es heute, ja.
0: Da geht's schon rund wahrscheinlich bei Ihnen.
2: Ja, passt denn alles. Ja, ganz pass. Ich glaube, um 5 Uhr, was waren Sie schon viele da, ja?
0: Ludwig Resch aus Leutschach. Ein Hans Dampf in allen Gassen, einer, der beliebt und bekannt rundherum ist, oder? Kann man das so sagen?
2: Ja, das kann man jetzt sagen, wenn man will, ja.
3: Ich hab gesehen, im Weinbau verbringt der Ludwig Resch auch sehr viel Zeit.
2: Ja, ja, wenn man als Weinbauer ist, weißt du, wie das ist. Als Dauer geht die Arbeit nie aus, wenn man will. Sagen wir mal so, wir arbeiten am Nachmittag auch nicht, wenn es so heiß ist. Also mit der Weingarten auch nicht viel machen. Nein, es passt schon, sind wir zufrieden, dass es so ist.
0: Heute wird nicht gearbeitet, heute wird gefeiert.
2: Nein, 2 Tage haben wir extra so geschaut, dass wir die ganze Woche viel machen und heute und morgen ist nichts. Ist schon Feiertag.
3: Alles Gute müssen wir unbedingt ausrichten von der Gattin, danke, von der Hermine. Und ganz lieb hat sie geschrieben, Ludwig ist ein liebevoller Vater und Ehemann, der seine Familie mit Herz und Seele liebt und ihr Halt gibt.
0: Und ganz wichtig, ein leidenschaftlicher Schwarzer. Das passt
2: ja,
0: gut.
2: Ja, cool. Also da fährt der Zug drüber. Ja, da gibt's nichts. Ich habe ja einen Arbeitskollegen, der Gregor Wartl. Man hätte lieber Mensch, aber er kann nichts dafür, dass er Gregor Kaufmann ist.
3: An der Stelle liebe Grüße, Gregor.
2: Ja, nein, es passt alles. Ich muss halt zu allen immer Dankeschön sagen. Es sind die anderen Kollegen immer für mich da, die Familie. Und so soll es auch sein, der Zusammenhalt. Und ja, es passt einfach, sind wir zufrieden.

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2: 6:58 ist es. Schweißtreibende Temperaturen an diesem Wochenende in der Steiermark. Da braucht's kühlende Musik. Die Kumbay Dance Band zum Beispiel. Schönen guten Morgen.
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3: Gleich 4:07, Radio Steiermark hier mit der besten Musik für Ihr Frühstück. Schönen guten Morgen.

0: Schönen guten Morgen am Samstag.
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2: Im Nachrichtenstudio ist Konstantin Hahn. Guten Morgen. Die derzeitige Hitzewelle lässt die Temperaturen heute und morgen weiter steigen. Länder wie Frankreich haben deshalb etwa ein Verbot für den Alkoholverkauf ausgesprochen oder Großveranstaltungen abgesagt. In Österreich wird darauf verzichtet. Man habe sich aber gut vorbereitet, meint Katharina Reich, Generaldirektorin für öffentliche Gesundheit.
3: Es werden zusätzliche Trinkbrunnen aufgestellt. Man kennt die Situationen, dass dann Hydranten umgewandelt werden können. Ich glaube, es ist ganz klar, dass bei großen Veranstaltungen mehr für Hitzeschutz im Sinne von Beschattung gesorgt wird, dass mehr Getränke ausgegeben werden, dass auf Menschen anders zugegangen wird, wenn man sieht, da ist eine vielleicht vulnerable Person, weil älter, weil zum Beispiel mit Kindern unterwegs. Also ich glaube, die Sensibilität im Land ist sehr hoch.
2: So Reich in der Zeit im Bild 2. Die Tiroler Fernpassstraße wird wegen zweier angekündigter Versammlungen einer Bürgerinitiative heute zwischen 10 und 12 Uhr gesperrt werden. Während der zweistündigen Sperre kann der Fernpass nicht passiert werden. Die Bürgerinitiative protestiert unter anderem gegen den überbordeten Transit in der Region. Die USA haben erstmals seit dem Rahmenabkommen mit Teheran wieder Ziele im Iran angegriffen. Die Angriffe auf Raketen- und Drohnenlager sowie Radaranlagen seien eine Reaktion auf den iranischen Beschuss eines Frachtschiffes in der Straße von Hormuz gewesen, so das US-Regionalkommando. Der Iran hat nach eigenen Angaben Vergeltungsangriffe auf US-Einrichtungen durchgeführt. In China werden versenkbare Autotürgriffe ab kommenden Jahr verboten. Es sieht zwar schick aus, wenn sie in der Tür verschwinden, das kann bei Unfällen aber die Rettung erschweren, etwa wenn die Elektronik ausfällt und sie nicht mehr ausfahren. Auch in Europa dürfte Bewegung in die Sache kommen, berichtet Martin Rauter.
4: In Sippendorf bei Wien kracht vorigen Sommer ein Auto gegen einen Baum und fängt Feuer. Ersthelfer Gerald Fischer öffnet von außen die Hintertüren und rettet zwei Insassen, die sich nicht mehr selbst befreien konnten.
5: Sie haben versucht, auf den elektrischen Knopf zu drücken, dass die Türen aufgehen, aber sind nicht aufgegangen.
4: In solchen Fällen verweisen Autobauer auf die mechanische Notentriegelung im Auto. Nur diese würden viele gar nicht kennen, kritisiert ÖAMTC-Techniker Stefan Kerbel.
6: Da gibt es teilweise Drahteln unter irgendwelchen Verstecken oder Abdeckungen verborgen. Das muss man mal wissen.
4: Unfälle dieser Art seien jedenfalls ein massiver Image-Schaden für jede Automarke, sagt Autoexperte Ferdinand Dudenhöfer. Deshalb
7: werden Autobauer von sich aus da reagieren.
4: Dennoch wäre ein strengeres Gesetz wie in China laut ihm auch in Europa sinnvoll.
2: Vor kurzem ist bei der Fußball-WM das erste Gruppenspiel der Gruppe G zu Ende gegangen. Belgien setzt sich gegen Neuseeland mit 5:1 durch und holt damit den Gruppensieg. Das Spiel Ägypten gegen den Iran ist noch nicht zu Ende. Das waren die Nachrichten mit Konstantin Hahn.
0: Und wir schauen aufs Wetter.
8: Auf das heiße Wochenende in der Steiermark. Heute Höchstwerte zwischen 32 und knapp 37 Grad im Land. Selbst auf den Bergen in 1500 Metern Höhe hat es um die 26 Grad. Bis Mittag die Sonne alleine am Himmel, keine Wolken. Dann am Nachmittag nur ein paar Quellwolken. Morgen am Sonntag geht es genau in dem Tempo weiter. Die Temperaturen steigen sogar noch auf 33 bis 37 oder 38 Grad an. Selbst auf den Bergen hat es dann morgen 27 Grad. Es wird schwül. Überall Sonne, aber in Richtung Abend hin bilden sich dann über den Bergen in der Obersteiermark Wolken und die können dann zu einzelnen Gewittern heranwachsen und wenn es schwül ist, können die Gewitter auch teilweise in der westlichen Obersteiermark heftig ausfallen.
0: Gleich 7:04, schauen wir auf die steirischen Straßen.
8: Das schaut gut aus, zumindest in der Steiermark derzeit nur ein Problem, A9 Pürnautobahn in Richtung Linz. Bei Graz-Webling ist der Plaputsch-Tunnel aktuell gesperrt. Ein defekter LKW steht da im Tunnel. Ausweichen ist durch das Stadtgebiet möglich. Und am Autobahn-Grenzübergang Spielfeld dauert es 10 Minuten länger bei der Ausreise. Stern 300, bitte kostenlos anrufen, wenn es irgendwo ein Problem gibt auf den steirischen Straßen.
0: Gute Fahrt!
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0: Schönen guten Morgen.
8: Schönen guten Morgen.
0: Frühes Aufstehen ist in diesen Tagen die absolute Option.
8: Richtig.
0: Es ist angenehm in der Früh, kühl in der Früh, wiewohl morgen um 4 Uhr in der Früh wird es eher heiß werden.
8: Ist richtig, vor allem für die Nerven. Österreich gegen Algerien.
0: Ui. Ach. Bist du dabei?
8: Ja, ich bin jetzt schon nervös. Ich bin wirklich dabei, aber ich bin echt nervös.
0: Und einer wird auch dabei sein, der schon zwei Weltmeisterschaften erlebt hat, ein Steirer. Und mit dem werden wir ein bisschen plaudern. Wer das ist, verraten wir noch nicht.
8: Das heißt, er hat die Tipps für uns.
0: Ah, ja, schauen wir
8: sehr
0: mal.
8: Gut.
0: Wer jetzt kommt, das verrate ich. Das ist Bryan Adams, Summer of 69. echter Sommerhit zum Aufstehen am Samstag. Guten Morgen.
8: Guten Morgen.

8:07 ist es. Noch einmal ordentlich durchlüften, dann die Rollos runter und die Kühle konservieren. Es wird heute ein richtig heißer Tag. Schönen guten Morgen am Samstag.

0: Alle Achtung. 6:11. Also morgen um diese Zeit, da wissen wir schon, ob Österreich weiter ist oder nicht bei dieser Fußball-Weltmeisterschaft. Da werden wir alle gemeinsam in der Früh vor dem Fernseher sitzen und mitfiebern. Auch der Ex-Fußballprofi Walter Schoko-Schachner wird da mit dabei sein vor dem Fernseher. Und der Steirer war ja bei 2 Weltmeisterschaften dabei und weiß also ganz genau, wie es unseren Burschen in den USA momentan geht.
1: Ja, natürlich. Auf sowas wartet jeder Spieler oder trainiert, spielt jeder Spieler sein Leben lang eigentlich, dass er einmal bei einer Weltmeisterschaft dabei ist. Und das ist eigentlich das Höchste der Gefühle für einen Fußballer. Also die Weltmeisterschaft, da geht nichts mehr drüber.
0: Ja. Bei der WM 1982 ist er in der Gruppenphase ebenfalls gegen Algerien am Platz gestanden, der Walter Schachner.
1: Mir ist damals das 2:0 gelungen. Und sind natürlich dann aufgestiegen mit 2 Siegen, 1:0 gegen Chile und 2:0 gegen Algerien.
0: Ja, dein Tipp, wie schaut es mit einem Weiterkommen morgen für unser jetziges Team aus?
1: Ja, die Chancen stehen nach dem Sieg jetzt von Algerien gegen Jordanien 50-50. Jeder hat 3 Punkte, wobei Österreich im Vorteil ist mit dem Torverhältnis, wenn es unentschieden ausgeht. Mhm. Aber theoretisch könnte ja auch das ausgemacht sein, so wie damals in Gijón, nicht? Wenn die unentschieden spielen, dann haben beide 4 Punkte und mit 4 Punkte, glaube ich, steigt dann jeder auf.
0: Ja, die Schande von Gijón, erinnern wir uns dran, nach dem Match Deutschland gegen Österreich in der Gruppenphase. Ab dem Stand von 1:0 für Deutschland hat man nämlich einfach quasi aufgehört zu spielen, aufs Tor zu spielen. Das Ergebnis hat gereicht, damit beide Teams aufsteigen konnten. Algerien war damit damals draußen. ORF-Kollege Robert Seger hat das 1982 kommentiert und den Zuschauern live in der zweiten Halbzeit geraten, den Fernseher auszuschalten. Das war wirklich einzigartig. Könnte so ein abgekartetes Spiel morgen auch sein?
1: Nein, das gibt es nicht mehr. Ich glaube, da sind jetzt auch die Charakterien und die Spieler ganz andere Typen. Die fahren richtig drauf ab auf das Spiel.
0: Also morgen nicht den Fernseher aus, sondern auf alle Fälle einschalten. 4 Uhr früh, ORF 1. Daumen drücken, Österreich braucht ein Unentschieden. Noch besser, wir gewinnen. Die Daumen sind jetzt schon gedrückt. Schönen guten Morgen, 7:13 Uhr.

0: The Heat is on. Wie recht sie hat, die Agnetta Felskog. The Heat is on, auch an diesem Wochenende. Es wird heiß.
1: Oh ja, das kann man sagen. In der Steiermark heute 32 bis 37 Grad. Kein Sonnenschein. Entschuldigung, keine Wolken, nur Sonnenschein. Man sieht, die Hitze wirkt schon
0: im
1: Kopf.
0: Genau.
1: Morgen dann am Sonntag hält die Hitze weiter an. Die Temperaturen, die steigen da auf bis zu 38 Grad. Schwül wird es auch. Und da kann es in der Obersteiermark Gewitter geben teilweise. Am Montag auch wieder schwül, heiß und in der Obersteiermark teilweise Gewitter.
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1: Feeling, Stimmung, Strandgefühl für die.
2: Ins Ohr gehen. Das ist eigentlich das Maximum.
3: Es muss einfach an, sobald du das hörst, an einfach Sommerstrand und ja, Bad erinnern. Und es muss

0: Schönen guten Morgen am Samstag, dem 27. Juni. Es ist 7.30 Uhr.
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2: Die steirische Landeshauptstadt steht heute im Zeichen des Regenbogens. Als Höhepunkt des Pride Month findet heute in Graz die Christopher Street Day Parade statt. Ein buntes Fest für Menschen der LGBTQIA+ Community, damit für Diversität und Gleichstellung. Um Diskriminierungen im Alltag, etwa bei der Jobsuche, zu verhindern, versucht man beim Arbeitsmarktservice Steiermark gegenzusteuern, berichtet Katrin Fitzko.
3: Vor dem Haupteingang des AMS weht dieser Tage die Regenbogenfahne. Diskriminierung soll hier aber das ganze Jahr über keinen Platz finden. Dazu sind die Mitarbeiter gesetzlich verpflichtet und darauf sind sie auch geschult, erklärt die Gleichstellungsbeauftragte Katrin Kleindienst.
4: Egal welche Weltanschauung, welche Hautfarbe, welche sexuelle Orientierung die Personen haben, und das spiegelt sich bei uns in allen Beratungen wider. Unter anderem auch, dass wir inklusive Sprache und gendergerechte Sprache verwenden, unsere Stellenausschreibungen inklusiv und gendergerecht ausschreiben.
3: Studien des Gesundheitsministeriums zeigen, dass 89% der Menschen mit einer nicht traditionellen sexuellen Orientierung ausgegrenzt und angegriffen werden, auch im Job.
4: Viele Personen sind nicht offen geoutet, weil sie Angst haben davor, dass sie schlechtere Aufstiegschancen haben, dass sie gemobbt werden, dass sie vielleicht weniger gut verdienen.
3: Das wirkt sich negativ auf die seelische und körperliche Gesundheit aus. Betroffene bringen im Job oft weniger Leistung, leiden häufiger als andere unter Depressionen. Ist man eine Frau, ist der Grad an Diskriminierung am höchsten, so die Gleichstellungsbeauftragte. Das AMS setzt daher auf Information auch an die Betriebe. Das Arbeitsmarktservice Österreich ist zuletzt mit dem Meritus-Preis, dem österreichischen Diversity-Preis der Regenbogen-Community, ausgezeichnet worden.
2: Das Kulturfestival Styriate hat gestern in Graz begonnen, und zwar passend zum Festivalmotto Lichtspiele, mit der Veranstaltung beleuchtet. Dafür wurde das Palais Artems illuminiert und bot in 5 Sälen kleine Musikprogramme, die einen Bogen von der Antike bis zu zeitgenössischen Kompositionen spannten. Das Publikum musste durch das gesamte Palais gehen, um in den Genuss der Musik zu kommen. So konnten mehrere Gruppen gleichzeitig bei der Veranstaltung dabei sein. Diese Vorstellung wird es noch 10-mal geben, allerdings sind bereits alle Vorstellungen ausverkauft. Immer mehr Steirer kaufen online ein. Laut KMU-Forschung Austria tun dies bereits mehr als 70%, und Betrüger werden immer raffinierter. Zur Fußball-WM nutzen sie die Begeisterung der Fans mit täuschend echten Fake-Shops. Wer dort bestellt, bekommt im schlimmsten Fall gar nichts oder billige Fälschungen, berichtet Fanny Sedlnitzki.
5: Kauft man über Fake-Shops, schießt man sich ein Eigentor. Das Trikot von Ronaldo, Messi oder Sabitzer für knapp 20 Euro, da müssen die Alarmglocken klingeln, sagt Bettina Schrittwieser, Leiterin der Abteilung Konsumentenschutz der Arbeiterkammer Steiermark.
6: Wenn es kein Impressum gibt, dann sollte man diese Seite auf der Stelle schließen.
5: Man kann von Glück reden, wenn das heiß ersehnte Trikot überhaupt ankommt und man kein Geld verliert. Produkte aus Übersee haben oft extra lange Lieferzeiten, können selten zurückgeschickt werden und weisen immer wieder Qualitätsmängel auf, so Schrittwieser.
6: Manchmal kann auch festgestellt werden, dass es sich einfach um Schrott handelt oder auch, dass die Ware mit Schadstoffen belastet ist.
5: Die AK-Expertin rät bei der Bezahlung generell von Vorauskasse ab, denn dabei können die Kontodaten in die Hände von Betrügern gelangen. Sicherer sei die Kreditkartenzahlung.
6: Wer nämlich einem Fake-Shop über die Kreditkarte Geld überweist, kann ein Chargeback-Verfahren beim Kreditkartenunternehmen einleiten, weil das Kreditkartenunternehmen auch dafür verantwortlich ist, seine Vertragspartner auf Seriosität zu überprüfen.
5: Wer unsicher ist, kann sich auf der Online-Seite Watchlist Internet schlau machen.
6: Dort kann man nach bereits bekannten Fake-Shops suchen. Und es gibt auch Tipps und auch persönliche rechtliche Beratungen. Und all das ist kostenlos.
5: Allein im heurigen Jahr sind bei Watchlist Internet 2100 Fake-Shops und unseriöse Verkaufsplattformen gemeldet worden, heißt es von der Arbeiterkammer.
2: Bei der Fußballweltmeisterschaft haben Belgien und Ägypten den Sprung ins 16. Finale geschafft. Belgien schlägt Neuseeland mit 5:1. Ägypten reicht ein 1:1 gegen den Iran. Die weiteren Ergebnisse der vergangenen Nacht. Frankreich schlägt Norwegen 4:1. Kap Verde ist nach einem 0:0 gegen Saudi-Arabien weiter. Spanien gewinnt gegen Uruguay 1:0 und Senegal gewinnt gegen den Irak mit 5:0. 5:0 setzt sich gestern übrigens auch der SK Sturm in einem Testspiel gegen NS Mura durch. Neuzugang Simon Seidel erzielt dabei 2 Tore. Das Wetter hat Mario Fellner.
7: Weltmeisterlich werden wir heute um die Wette schwitzen in der Steiermark. Es wird sehr heiß, Höchstwerte zwischen 32 und 37 Grad. Nur Sonnenschein, fast keine Wolken, also da geht's richtig dahin. Auch am Morgen, am Sonntag hält die Hitze an. Die Temperaturen steigen da auf 33 bis sogar 38 Grad an. Selbst auf den Bergen hat es 27 Grad. Dann wird's aber schwül morgen und über den Bergen in der Obersteiermark bilden sich dann Quellwolken und da kann es ganz im Westen in der Obersteiermark zu einzelnen Gewittern kommen. Teilweise können die auch heftiger ausfallen.
0: 7:36 Uhr, Blick auf die Straßen.
7: A9 Pyrn-Autobahn in Richtung Linz, da gibt es nach wie vor ein Problem. Bei Graz ist der Plaputsch-Tunnel gesperrt. Ein defekter LKW steht da im Tunnel. Ausweichen ist durch das Stadtgebiet möglich. Und am Autobahngrenzübergang Spielfeld 10 Minuten Wartezeit bei der Ausreise. Gute Fahrt.
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0: Kurz nach 7:30 Uhr, gefühlt schon viel zu warm. Wie schaut's denn aus so in der Steiermark derzeit?
7: Rohrbach an der Lafnitz, 25 Grad schon. Köflach 24 und im Badersee schon 22.
0: Spitzen heute angesagt. Und wir liefern die coolen Hits gegen die Hits. Guten Morgen.
7: Morgen.

0: Happy Sound zum Aufstehen am Samstag. 7.43 Uhr. Morgen, Mario, um diese Zeit.
1: Oh ja, da wissen wir es schon.
0: Mhm. Ob Österreich weiter ist oder nicht. Bis dahin die eine Frage. Aufstehen oder nicht?
2: Unbedingt. Österreichmäßig muss man zum Land halten. Und es ist ein Pflichttermin. Gleich wie wenn wir ein Rennen haben, Formel 1, und es in der Früh ist, stehe ich auch auf und schau mal so.
3: Es wird, glaube ich, nichts. Außer ich bin noch wach, das kann sein. Dass ich noch wach bin, kann sein.
4: Ich werde mir das noch überlegen, weil es ist gerade so viel los und es ist so heiß. Und ich werde schauen, ob ich die Energie dazu habe.
5: Ich glaube schon, ja, auf alle Fälle. Denke mal, also ich verschlafe jetzt, aber der Plan war schon einmal, dass ich aufstehe.
6: Ja, so großer Fußballfan bin ich doch nicht, dass ich dafür meinen Schlafrhythmus über den Haufen habe.
7: Wir machen durch.
8: Früh schau, ich stehe nicht auf so früh.
9: Ich will jetzt auch nicht dafür nicht aufstehen und dafür auch nicht durchmachen, weil Gruppenphase und so. Später dann bestimmt.
0: Wir machen durch, das war der Tenor auch dazwischen. Ja, und wo Sie durchmachen können, beziehungsweise wo Sie in Gemeinschaft schauen können, schon um 4 Uhr in der Früh, das verraten wir Ihnen auch noch. In Kürze, hier bei uns, eine Minute vor 7:45 ist es.
1: Guten Morgen.

0: Das schmeichelt deinen Ohren. Motorengeräusch bei Billy Joel. Ah. 7.51 Uhr ist es. Wir haben uns schlau gemacht. Es ist natürlich viel lustiger, Fußball gemeinschaftlich mit anderen zu
1: ganz
0: schauen.
1: Genau.
0: Auch morgen in der Früh um 4 Uhr. Und da gibt es viele Möglichkeiten. In Graz zum Beispiel.
1: Annenhof-Kino mit dabei. Das Casino Graz, Weber Grillsender Graz, Merkur Eisstadion und auch die Sportsbar vom Das Eckenberg ist ebenfalls da mit dabei.
0: Und am Moor Beach in Graz, da kann man durchmachen. Da beginnt nämlich heute ab 21.30 Uhr bereits Volleyballspiel.
1: Ganz genau,
0: und
1: ja.
0: Ab 4 Uhr wird dann gekickt mit Frühstück.
1: Also großartig.
0: Geschaut mit Frühstück.
1: Und ebenfalls im Grazer Umland, Saturn Projektentwicklung GmbH in Grambach ist da mit dabei. Hauptplatz in Seiersberg und auch direkt neben mir im Park der Volksschule in Liboch.
0: Dann haben wir Hengsberg mit dabei, den Rathauspark in Deutschlandsberg, das Stieglerhaus in St. Stephanopsteins, Sunockern in Wörth bei Gnas und der Hauptplatz Fürstenfeld.
1: Weiter geht's auch. Man kann nicht nur Formel 1 genießen in der Burg in Spielberg um 4 in der Früh, da gibt's den Kick, Kulturhaus Knittelfeld, Marktplatz Kobenz mit dabei und auch der Rindpark in Fronleiten.
0: Und die Mittelschule Kindberg und last but not least der Verein Stoderspatzeln in Gröbming. Also viele, viele Möglichkeiten, morgen Fußball gemeinschaftlich zu schauen.
1: Sie müssen nicht allein müde sein.
0: Nein, und nicht allein Daumen drücken.
1: Oh ja.
0: Und Sie stehen mit uns gemeinsam auf. 7.53 Uhr ist es jetzt.
1: Guten Morgen.

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3: Im Nachrichtenstudio ist Konstantin Hahn. Guten Morgen. In Tirol findet heute einmal mehr eine Demonstration gegen die Verkehrsbelastung samt umfangreicher Straßensperren statt. Heute geht es um die Fernpassstraße. Teile der Bevölkerung und eine Bürgerinitiative wollen ein Zeichen gegen die Verkehrsbelastung setzen, berichtet Benedikt Kapferer.
4: Über 20.000 Fahrzeuge donnern an einem durchschnittlichen Samstag über die Fernpassstrecke. Seit Jahrzehnten ist die kurvenreiche Nord-Süd-Verbindung überlastet. Der heutige Protest der Anrainerinnen und Anrainer an zwei Standorten, Bayreuth und Nassereith, richtet sich einerseits gegen die Verkehrslawine, andererseits auch gegen die Pläne der Tiroler Landesregierung. ÖVP und SPÖ wollen die Route mit dem sogenannten Fernpasspaket sicherer machen. Unter anderem sind ein neuer Straßentunnel, eine zweite Röhre im Lermoser Tunnel und ein Mautsystem geplant, um rund 500 Millionen Euro. Die Bevölkerung befürchtet dadurch noch mehr Verkehr und geht von 10 bis 12 Uhr dagegen auf die Straße. Während dieser Zeit sind der betroffene Abschnitt und die Hahntenjochstraße komplett gesperrt.
3: Laut der aktuellen Asylstatistik wurden im Vormonat Mai rund 770 Asylanträge eingebracht, um fast die Hälfte weniger als noch vor einem Jahr. Am stärksten vertreten war die Gruppe der 0- bis 7-Jährigen. Rund 40% der heuer eingebrachten Anträge stammen von Kindern aus dieser Altersgruppe. Das ist vor allem auf Kinder von Flüchtlingen zurückzuführen, die in Österreich geboren wurden. Venezuela ist 3 Tage nach dem verheerenden Doppelbeben von einem heftigen Nachbeben erschüttert worden. Die Erdstöße haben eine Stärke von 4,9 erreicht. Die Regierung hat den betroffenen Bundesstaat jetzt unter die Kontrolle des Militärs gestellt. Damit soll die Arbeit der Rettungskräfte erleichtert werden. Die Zahl der bestätigten Todesopfer liegt mittlerweile bei 920. Bei der Fußball-WM steht überraschend WM-Neuling Kap Verde ohne Niederlage in der K.O.-Phase. Auch Ägypten schafft es vor kurzem mit einem 1:1 gegen den Iran ins 16-Finale. Martin Lang.
5: In der Nachspielzeit müssen die Ägypter noch zittern, aber am Ende ist es ein 1:1 gegen den Iran und damit kommt Ägypten als Zweiter in die K.O.-Phase, auch dank Glanzparaden von Torhüter Schubir. Ein wirklich starker Gegner, aber wir haben es erstmals in die K.O.-Phase geschafft und sind stolz. Gruppensieger Belgien gewinnt 5:1 gegen Neuseeland und Kap Verde steht als Gruppenzweiter in der K.O.-Phase mit einem 0:0 gegen Saudi-Arabien und weil Spanien Uruguay 1:0 besiegt, dürfen die Kap Verde Spieler den historischen Aufstieg bejubeln, Bulgarien-Legionär Deroy Duarte. So emotional. Wir haben es verdient. Es ist eine Auszeichnung. Wir sind ein kleines Land mit großem Herzen. Als Zweiter kommt auch Norwegen weiter, trotz eines 1:4 gegen Frankreich. Als Dritter kommt Senegal weiter mit einem 5:0 gegen den Irak.
3: Das waren die Nachrichten mit Konstantin Hahn.
6: Und wir schauen uns die Wetteraussichten fürs Wochenende an.
7: In dem Fall heiß, heiß, heiß heute. Die Hitzewelle erreicht da an diesem Wochenende in der Steiermark ihren Höhepunkt. Heute 23 Grad in der Früh schon und tagsüber dann steigen die Temperaturen mit dem strahlenden Sonnenschein auf 33 bis 37 Grad. Selbst über den Bergen zeigen sich da nur wenig Quellwolken. Es bleibt heute gewitterfrei, viel Sonnenschein. Also noch einmal richtig heiß. Morgen dann am Sonntag noch heißer, 34 bis 38 Grad, der Höhepunkt in dieser Hitzewelle. Dazu scheint da auch über weite Strecken die Sonne. Es wird am Nachmittag etwas schwül und über den Bergen in der Obersteiermark kommen da ein paar Quellwolken zustande. Da könnte es Gewitter geben.
6: 4 Minuten nach 8. Schauen wir auf die Straßen.
7: Das Radio Steiermark Verkehrsservice am Autobahngrenzübergang Spielfeld. Derzeit 15 Minuten Wartezeit bei der Ausreise und nach wie vor ein Problem. A9 Pyrn-Autobahn in Richtung Linz bei Graz. Da ist der Plaputsch-Tunnel gesperrt. Ein defekter LKW steht im Tunnel. Ausweichen ist durch das Stadtgebiet möglich. Es wird aber dran gearbeitet.
6: Und rund um Spielberg noch alles ruhig. Funktioniert noch alles gut?
7: Ganz genau. Stichwort Formel 1. Am einfachsten funktioniert das bewährte Verkehrsleitsystem. Je nach Ticketfarbe wird man da bereits von der S36 zum entsprechenden Parkplatz geleitet.
6: Gute, entspannte Fahrt.
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6: Schon spannend. Kap Verde. WM-Neuling steigt auf.
7: Richtig,
6: unbesiegt
7: ja.
6: Quasi. Und irgendwie ist das schon kleines Land mit großem Herz.
7: Ja.
6: Das wären wir doch auch, oder?
7: Das ist absolut richtig.
6: Morgen ist das ein gutes Omen.
7: Morgen wissen wir es, aber irgendwie total schön. Die WM, die verbindet die ganze Welt gemeinsam und auf einmal ist irgendwie jeder Kapverde-Fan.
6: Und wir verbinden die ganze Steiermark beim Aufstehen. Schönen guten Morgen.
7: Guten Morgen.

0: Superhit aus den 1970ern, Bernie Paul mit seinem Lucky. 12:08 ist es. Mario?
1: Gute Nachrichten für alle, die unterwegs sind und den Plaputschtunnel brauchen. A9 Pyrn-Autobahn in Richtung Linz. Da wird der Plaputschtunnel in diesen Minuten wieder freigegeben. Der defekte LKW ist repariert worden und fährt gerade aus dem Tunnel.
0: Gute Fahrt. 8:12. 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
0: 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Und weil du Andreas Gabalier gesagt hast, das ist er.
1: Seine neue.

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6: Das wird ein heißes Wochenende, da heißt es viel trinken, ganz besonders wichtig. Aber auch beim Essen kann man auf Gemüse mit hohem Wasseranteil setzen. Gurken, Paradeiser, Zucchini und Co. haben nämlich viel Wasser. Und das Gute, sie kommen jetzt frisch aus der Steiermark auf den Tisch. Eva Böttler ist bei der Grazer Gemüsebauernfamilie Bölzl.
7: Ja, einen schönen Samstag. Wir sind bei Gemüse Bölzl in Graz, in Walkendorf. Mitten in der Stadt wächst da das Gemüse und wir haben in einen eurer Folientunnel schauen dürfen. Franz Bölzl Junior und die Mama, die Susi, ist bei mir.
8: Ja, das Wetter ist optimal. Die warmen Temperaturen bringen unser Gemüse wirklich nach vorne. Es gibt genug zu tun. Durchs warme Wetter wächst alles super. Wir müssen nur schauen, dass wir nachkommen mit den Ernten. Natürlich gießen müssen wir ordentlich, aber das gehört dazu.
7: Ihr seid ja schon in der dritten Generation aktiv. Das heißt, bei euch gibt es schon lange Gemüseanbau und ihr setzt auch auf Nachhaltigkeit.
9: Ja, wir setzen bei unserem Betrieb Nützlinge ein, seit schon mehr als 30 Jahren. Außerdem effektive Mikroorganismen, das haben wir auch schon einige Jahre.
7: Das heißt, das Gemüse liegt in der Familie. Was gibt es denn im Moment so an Fruchtgemüse? Jetzt ist ja die Zeit, ne?
8: Ja, jetzt ist gerade Hochsaison beim Fruchtgemüse. Wir haben verschiedene Paradeiser, Paprika, Gurken, Zucchini.

0: alles erinnern. Also auf dieser Länge runter, da sehe ich Unterschiedlichstes.
1: Genau, in diesem Tunnel hier sind Melanzani und zwei verschiedene Sorten an Cocktailparadeisern.
0: Die kleinen.
1: Genau, die kleinen runden Paradeiser.
0: Ihr habt auch die Ochsenherz, habe ich gesehen.
1: Genau, die großen, fleischigen Ochsenherzparadeiser, die sind perfekt zum Aufschneiden für den Jause.
0: Was zaubern wir heute am Samstag auf den Tisch?
2: Ja, also ich liebe es, eine sizilianische Nudelsauce. Zwiebel anbraten, Knoblauch dazu, eine Melanzane dazu anbraten, eine aufgeschnittene Ochsenherz dazu, einen Schuss Schlag, mit Salz und Pfeffer abschmecken, Basilikum ein frisches drüber, herrlich.
0: Und wahrscheinlich auch diverse Salate, weil viele werden grillen jetzt auch an diesem Wochenende, auch Gemüse auf den Grill geben.
2: Auf jeden Fall. Melanzane, Zucchini, Fenkel, da gibt es schon bunte Mischung an Gemüse am Grill.
0: Eine bunte Mischung und das Gute ist, ihr seid heute auch da und am Mittwoch immer?
1: Genau, wir stehen jetzt gerade im Hofland bei uns in der Waldendorf Hauptstraße. Da sind wir täglich da und natürlich auch am Samstagvormittag. Und am Mittwoch sind wir zusätzlich in Leonhard am Baumarkt St. Leonhard hinter der Pfarrkirche.
3: 8.23 Uhr, schönen guten Morgen am Samstag.

0: Tom Petty, Free Fallin.
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0: Nachrichtenzeit jetzt, 8.30 Uhr. No. Du was.
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3: Graz steht heute im Zeichen des Regenbogens. Als Höhepunkt des Pride Month findet heute in Graz die Christopher Street Day Parade statt. Ein buntes Fest für Menschen der LGBTQIA+ Community und damit ein Fest für Diversität und Gleichstellung. Diskriminierungen verhindern, darauf legt auch das AMS Steiermark großen Wert, berichtet Katrin Fitzko.
4: Vor dem Haupteingang des AMS weht dieser Tage die Regenbogenfahne. Diskriminierung soll hier aber das ganze Jahr über keinen Platz finden. Dazu sind die Mitarbeiter gesetzlich verpflichtet und darauf sind sie auch geschult, erklärt die Gleichstellungsbeauftragte Katrin Kleindienst.
5: Egal welche Weltanschauung, welche Hautfarbe, welche sexuelle Orientierung die Personen haben, und das spiegelt sich bei uns in allen Beratungen wider. Unter anderem auch, dass wir inklusive Sprache und gendergerechte Sprache verwenden, unsere Stellenausschreibungen inklusiv und gendergerecht ausschreiben.
4: Studien des Gesundheitsministeriums zeigen, dass 89% der Menschen mit einer nicht traditionellen sexuellen Orientierung ausgegrenzt und angegriffen werden, auch im Job.
5: Viele Personen sind nicht offen geoutet, weil sie Angst haben davor, dass sie schlechtere Aufstiegschancen haben, dass sie gemobbt werden, dass sie vielleicht weniger gut verdienen.
4: Das wirkt sich negativ auf die seelische und körperliche Gesundheit aus. Betroffene bringen im Job oft weniger Leistung, leiden häufiger als andere unter Depressionen. Ist man eine Frau, ist der Grad an Diskriminierung am höchsten, so die Gleichstellungsbeauftragte. Das AMS setzt daher auf Information auch an die Betriebe. Das Arbeitsmarktservice Österreich ist zuletzt mit dem Merituspreis, dem österreichischen Diversity-Preis der Regenbogen-Community, ausgezeichnet worden.
3: Die ÖBB appellieren aufgrund der extremen Temperaturen und der Hitzewarnungen an Fahrgäste, nicht notwendige Bahnfahrten derzeit zu vermeiden. Es könnte im Bahnverkehr zu Einschränkungen kommen, da die Temperaturen auch die Gleise beeinträchtigen, was wiederum Streckensperren zur Folge haben könnte. Die ÖBB empfehlen daher, sich vor Fahrtantritt über die Verbindung zu informieren, mehr Zeit einzuplanen und vor allem auch ausreichend Trinkwasser mitzunehmen. Näheres zur Wetterprognose hören Sie dann gleich im Anschluss ans Journal. Mehr als 70% der Steirerinnen und Steirer kaufen regelmäßig im Internet ein. Das zeigen Zahlen der KMU-Forschung Austria. Und gerade Fußballfans suchen rund um die WM gerne nach Fanartikeln und Trikots. Originale sind da oft sehr teuer, weshalb gerne zu billigeren Nachbauprodukten gegriffen wird. Und diesen Trend nützen Online-Betrüger gerne aus, berichtet Fanny Sedlnitzki.
6: Das Trikot von Ronaldo, Messi oder Sabitzer für knapp 20 Euro. Da müssen die Alarmglocken klingeln, sagt Bettina Schrittwieser, Leiterin der Abteilung Konsumentenschutz der Arbeiterkammer Steiermark.
7: Wenn es kein Impressum gibt, dann sollte man diese Seite auf der Stelle schließen.
6: Man kann von Glück reden, wenn das heiß ersehnte Trikot überhaupt ankommt und man kein Geld verliert. Produkte aus Übersee haben oft extra lange Lieferzeiten, können selten zurückgeschickt werden und weisen immer wieder Qualitätsmängel auf, so Schrittwieser.
7: Manchmal kann auch festgestellt werden, dass es sich einfach um Schrott handelt oder auch, dass die Ware mit Schadstoffen belastet ist.
6: Die AK-Expertin rät bei der Bezahlung generell von Vorauskasse ab, denn dabei können die Kontodaten in die Hände von Betrügern gelangen. Sicherer sei die Kreditkartenzahlung. Wer unsicher ist, kann sich auf der Online-Seite Watchlist Internet schlau machen.
7: Dort kann man nach bereits bekannten Fake-Shops suchen. Und es gibt auch Tipps und auch persönliche rechtliche Beratungen. Und all das ist kostenlos.
6: Allein im heurigen Jahr sind bei Watchlist Internet 2100 Fake-Shops und unseriöse Verkaufsplattformen gemeldet worden, heißt es von der Arbeiterkammer.
3: In Spielberg ist an diesem Wochenende die Formel 1 zu Gast und bei den gestrigen freien Trainings hat einmal mehr der WM-führende Kimi Antonelli dominiert. Der Italiener Mercedes war in beiden Trainings der schnellste, beide Male vor den McLaren-Piloten Piastri und Norris. Max Verstappen wurde beide Male Vierter. Heute geht es um 12.30 Uhr mit dem dritten freien Training in Spielberg weiter. Um 16 Uhr folgt dann das Qualifying für das morgige Rennen. Die Wetteraussichten hat Mario Fellner.
8: 27,5 Grad jetzt schon in Feldbach. Da wird auch schon geschwitzt. In Fürstenfeld ebenfalls 28 Grad, Deutschlandsberg 27. Bisschen frischer ist es dann noch in der Obersteiermark, zum Beispiel in Neumarkt 21 Grad jetzt gerade. Rauf geht's da heute mit den Höchstwerten 32 Grad im Norden, knapp 37 Grad im Süden des Landes. Keine Wolken, nur Sonnenschein heute am Samstag. Morgen am Sonntag hält dann die Hitze an. Die Temperaturen steigen noch weiter auf bis zu 38 Grad an. Zum Teil ist es dann am Nachmittag schwül, über den Bergen bilden sich dann in der Obersteiermark Quellwolken. Es sollte aber keine allzu schlimmen Gewitter geben.
0: Schauen wir auf die steirischen Straßen, 8:55.
8: Da gute Nachrichten an der Pyrnautobahn in Richtung Linz. Bei Graz ist der Plaputtstunnel wieder frei, der Stau löst sich auf und am Autobahngrenzübergang Spielfeld dauert es 15 Minuten länger bei der Ausreise. Ansonsten alles ruhig, gute Fahrt.
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0: Und mit der besten Musik für den Samstag.
8: Oh!
0: Shania! Let's go, girls.

0: Auch so gehen Sommerhits. Howard Carpendale, deine Spuren im Sand.
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0: Mario, ich habe jetzt gerade nachgeschaut auf unserer langen Tippliste. Wer wird Fußball-Weltmeister im heurigen Jahr?
2: Ja.
0: Also Österreich ist nicht dabei. Keiner von uns hat auf Österreich getippt. Keiner rechnet damit. Aber trotzdem wird relativ viel jetzt derzeit gerechnet vor dem morgigen Match.
2: Richtig. Das große Rechnen, das große Zittern. Was reicht gegen Algerien morgen um 4 in der Früh, um in die K.O.-Runde aufzusteigen?
0: Als andere Riesenenttäuschung.
2: Richtig. WM-Reporter Daniel Kulowitz philosophiert ein bisschen vor dem Algerien-Spiel gemeinsam.
0: Mit unserem Bayern-Star, dem Conny Leimer, und mit unserem Teamchef.
3: Sie wollen keine höhere Mathematik, sie wollen keine Rechenspielchen, sie wollen einfach nur Fußball spielen.
4: Schlussendlich spielst du Fußball um zu gewinnen, Spiele, was vielleicht passieren könnte. Kurz zum Spiel werden wir es dann wissen. Interessiert mich aber eigentlich recht wenig. Ich will morgen rausgehen, auf Fußballspiel gewinnen, weiterkommen in der Gruppe.
3: Sagt der Bayern-Star im ÖFB-Team Konrad Leimer, und sein Teamchef Ralf Rangnick gibt eine ähnliche Marschrichtung vor.
5: Es reicht ein Unentschieden für uns. Mit einem Sieg sind wir auf jeden Fall auch weiter. Jetzt ist es alles Kaffeesatzleserei, Spekulieren bringt überhaupt nichts.
3: Und dann gibt es ja auch noch den Faktor Fans. Die will man hier natürlich glücklich machen. Ralf Rangnick erzählt von einer Aufzugsbegegnung mit rot-weiß-roten Anhängern.
5: Heute früh am Aufzug standen 7 oder 8 Männer aus Reute in Tirol, die gestern von München aus über Seattle hierher geflogen sind und insgesamt 26 Stunden unterwegs waren. Wenn man sich einfach mal vorstellt, was diese Menschen, diese Männer und auch viele, glaube ich, einige Frauen da auf sich nehmen, um überhaupt uns hier zu besuchen und die Spiele anzuschauen, ist einfach auch etwas ganz Besonderes. Gibt es auch nur bei einer Weltmeisterschaft.
4: Schon Wahnsinn, wie viele Fans hier von Österreich mitgekommen sind, um uns hier zu unterstützen. Wie die Stimmung war jetzt in den ersten und im zweiten Spiel, ist unglaublich. Und das ist einfach das Spezielle bei einer Weltmeisterschaft oder auch bei einer Europameisterschaft. Das macht schon sehr viel Spaß.
3: Und noch was macht Spaß. Scherze treiben im Hause Leimer. Seine Frau Ines Sara hat algerische Wurzeln, der Schwiegerpapa ist Algerier. Aber alle werden für den Conny klatschen.
4: Wir wollen beide das Spiel morgen gewinnen und Schwiegerpapa ist auch für Österreich, hoffe ich mal.
3: Auch wenn das heißen würde, noch länger von der Familie getrennt zu sein.
4: Aber es macht sehr, sehr viel Spaß hier und ich würde gerne noch sehr lange hier bleiben.
0: Wir drücken die Daumen. Ab 4 Uhr früh. Jetzt ist es 8:45 am Samstag. Guten Morgen.

0: Schönen guten Morgen, gleich 5 vor 9.
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0: Und ums Mitreden geht es heute auch bei unseren Kinderreportern um den steirischen Kindergipfel gleich nach 9 bei uns.

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1: Im Nachrichtenstudio ist Konstantin Hahn. Nach dem verheerenden Erdbeben in Venezuela liegt die Zahl der bestätigten Toten mittlerweile bei 920. Mehr als 50.000 Menschen werden vermisst. Die meisten Menschen warten noch immer auf Hilfe. Inzwischen wird erste Kritik laut. Die Regierung versage bei der Hilfsleistung. Christian Lininger berichtet.
2: Eine junge Frau steht vor einem riesigen Trümmerhaufen, den Resten eines Hauses. Wir rufen unsere Regierung und die ganze Welt auf, uns zu helfen. Wir brauchen schwere Geräte. Mit bloßen Händen kann man diese Trümmer nicht bewegen. Da sind immer noch ganze Familien eingeschlossen. Menschen, für deren Rettung die Zeit drängt. Erste internationale Hilfsteams sind nun zwar vor Ort, knapp 900 Männer und Frauen, viel zu wenige aber angesichts des Ausmaßes der Zerstörung. Kritik gibt es in Venezuela, aber vor allem daran, dass die eigene Regierung den meist freiwilligen Helfern kaum zur Seite steht. Übergangspräsidentin Delcy Rodríguez wird bei einem Besuch im Erdbebengebiet ausgebucht. Innenminister Diosdado Cabello kündigt dann eine Maßnahme an, bei der vielen nicht klar ist, wie sie die Hilfe erleichtern soll. Ab 20 Uhr wird der Zugang ins Katastrophengebiet beschränkt, erklärt er. Die Kontrolle über die Region soll nun das Militär übernehmen.
1: Im Krieg zwischen Israel und der pro-iranischen Hisbollah-Miliz haben sich der Libanon und Israel auf ein Rahmenabkommen geeinigt. Die Hisbollah hat die Vereinbarung aber umgehend abgelehnt und warnt vor einem Bürgerkrieg. In der libanesischen Hauptstadt Beirut hat es auch Proteste von Hisbollah-Unterstützern gegeben. In Schrattenbruck bei Melk in Niederösterreich ist am Abend ein Waldbrand ausgebrochen. Rund 280 Feuerwehrleute von 16 Feuerwehren konnten den Brand aber rasch unter Kontrolle bringen. Am Abend waren noch Nachlöscharbeiten im Gange. Die Ursache für den Waldbrand ist noch nicht bekannt. Die Vespa des italienischen Zweiradherstellers Piaggio feiert heuer ihren 80. Geburtstag. In Rom findet aus diesem Anlass das bisher größte Treffen von Vespa-Fans statt. Mehr als 20.000 sind aus ganz Europa angereist, auch viele Österreicherinnen und Österreicher. Aus Rom Bernd Koschuh.
3: Manche Vespas klingen tatsächlich wie Wespen, aber in Rom dominiert derzeit eher ein vielstimmiger Knatterton und Brummton. Viele Vespa-Fans sind in Gruppen angereist, wie diese aus Turin. Es ist eine Leidenschaft von klein auf. Die Vespa ist ein italienischer Mythos. Der 85-jährige Heiner Granzer hat die gesamte Strecke von Wien nach Rom auf seiner Vespa zurückgelegt, um dabei zu sein bei der 80-Jahr-Jubiläumsfeier.
4: Manchmal habe ich mich verflucht, weil es sehr heiß war. Und manchmal habe ich mir gedacht, der Weg ist das Ziel. Man sieht schöne Sachen. Wenn einem eine Kirche gut gefällt, bleibt man davor stehen. Braucht keinen Parkplatz suchen, also es ist ideal, mit so einem Fahrzeug unterwegs zu sein.
3: Zur heutigen Vespa-Parade, einer Rundfahrt durch Rom, werden mehr als 20.000 Vespa-Fahrer und Fahrerinnen erwartet.
1: Das waren die Nachrichten mit Konstantin Hahn.
5: Und weiter geht's mit den Wetteraussichten.
6: Heiß wird's am Samstag heute in der Steiermark. Höchstwerte zwischen 32 und knapp 37 Grad. Keine Wolken am Himmel. Nahezu ausschließlich Sonnenschein. Morgen dann am Sonntag geht's weiter mit der Hitze. Noch eine Spur heißer wird's. Höchstwerte bis zu 38 Grad. Ebenfalls ganz, ganz, ganz viel Sonnenschein. Über den Bergen bilden sich ein paar Quellwolken. Da könnte es in der westlichen Obersteiermark am Abend zu einzelnen leichten Gewittern kommen, aber ansonsten auch da morgen am Sonntag heiß, sonnig, keine Wolken.
5: 9:04 gibt es Probleme auf den Straßen.
6: Oh ja, S6 Semmering, Schnellstraße in Richtung Wien. Zwar eine gute Nachricht, der Stau löst sich langsam auf, aber es gibt noch Stau, da gibt es nämlich eine Sperre zwischen Spital am Semmering und Maria Schutz. Die ist aufgehoben, das Auto mit Panne ist entfernt, aber ein bisschen müssen Sie da noch warten. Am Autobahngrenzübergang Spielfeld heißt es auch warten, 20 Minuten länger dauert es da bei der Ausreise und in Sachen Öffis, eine Weichenstörung sorgt für eine Streckenunterbrechung auf der Ennstalstrecke zwischen Mandling und Schladming. Für den Nahverkehr wird ein Ersatzverkehr mit Bussen eingerichtet. Der Fernverkehr wartet ab. Das dauert noch eine gute Stunde.
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5: Und wir müssen eigentlich froh sein, Mario, dass du heute da bist und nicht in Rom mit deiner Vespa.
6: Richtig, ich bin da auch mit dabei. Ich verstehe die Herrschaften sehr gut.
5: Und es sind auch viele Steirer mitgefahren in Richtung Rom.
6: Ganz genau, eine Leibnizer Gruppe ist da, glaube ich, auch mit dabei. Ein großer Vespa-Club, unfassbar schön. Und der schönste Satz war für mich, als der Herr dann gesagt hat, manchmal könnte er sie verfluchen, wenn sie zu heiß wird. Stau stehen, Hitze und Vespa, das mag sie gar nicht.
5: Aber ein bisschen gute Musik dazu und dann funktioniert es schon wieder.
6: Ganz genau, dann haltet man die Nerven auch kühler.
5: Genau, und das machen wir. Wir liefern gute Musik, ob Sie auf der Vespa sitzen, beim Frühstück sitzen oder vielleicht noch im Bett sind.
6: Herrlich.
5: Guten Morgen.
6: Guten Morgen.

0: So geht der Samstagmorgen auf Radio Steiermark. Die Beach Boys.
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0: 145 Kinder aus 15 Gemeinden haben sich vorigen Samstag beim steirischen Kindergipfel in Hart bei Graz zum Erfahrungsaustausch getroffen.
2: Doris Rudloff-Gares hat da die Mädchen und Buben besucht und zur Kinderreporterrunde eingeladen. Mit dabei Paul und Gabriel aus Eibiswald, Aurelia und Lara aus St. Stephan im Rosenthal, Maja, Mavi und Lea aus Kapfenberg, Ben aus Raber-Grambach, Anna-Lena aus Feldkirchen und Nora aus Trofeiach haben diese Einladung natürlich gerne angenommen.
0: Und haben erzählt von ihrem Engagement.
3: Warum wollt ihr eigentlich beim Kindergemeinderat mitmachen?
4: Also wir vertreten halt die Meinung der Kinder und wir haben auch jetzt einen Spielplatzcheck gemacht, wo wir Spielplätze angeschaut haben und dann verglichen haben, was vielleicht noch fehlt. Und wir haben uns auch einen Generationenpark gewünscht und der ist jetzt gebaut worden und der ist sehr cool.
3: Also ich finde es cool, dass man Kindergemeinderat ist, weil man in der Gemeinde auch was bewirken kann, demokratische Abstimmungen machen kann und Gutes für die Gemeinde tun kann.
5: Wir in Eibiswald machen oft so Sachen für die Natur, zum Beispiel Müllsammelaktionen machen wir.
3: Und der ganze Kindergemeinderat und noch ein paar Leute haben uns angeschlossen. Dann sind wir durch Eibiswald gegangen, haben jeden Müll aufgehoben und dann haben wir uns alles gegönnt.
4: Wie läuft das bei euch ab, wenn ihr eine Idee oder einen Wunsch habt?
6: Also wir in Kapfenberg machen meistens eine Runde, wo wir alle sagen können, was für Ideen wir haben und dann wird halt in der nächsten Sitzung abgestimmt. Ich glaube, es geht an den Gemeinderat weiter und dann wird das da alles besprochen, ob das funktioniert oder ob es nicht funktioniert.
7: Warum glaubt ihr, dass es gut ist, dass die Kinder mitreden dürfen in der Gemeinde?
8: Ich glaube, dass es wichtig ist, weil Kinder oft andere Sichten haben als Erwachsene und für die anderes wichtig ist als für Erwachsene.
3: Also die Erwachsenen denken nur an Wirtschaft und sowas und wie es Geld steht und Kinder denken an Spaß, dass es dem Ort gut geht. Und ich finde es gut, dass Kinder mitreden, weil die manchmal komplett andere Ideen wie Erwachsene haben und die dann ziemlich gut sein können. Es wäre gut, wenn Kinder ein paar Sachen verhindern könnten, weil manchmal wollen die Erwachsenen mehr Parkplätze, mehr Autos fahren lassen, Straßen über Wälder bauen und das ist ziemlich blöd, weil dann der Natur geschadet wird.
4: Ist es in eurem Kindergemeinderat oft anstrengend, wenn ihr euch auf irgendwas einigen müsst?
9: Ja, schon, aber wir haben da eine gute Technik. Wir schreiben auf, was wir wollen von ein paar Sachen, die wir miteinander überlegt haben. Und welche dann am meisten Stimmen hat, die hat gewonnen. Und das machen wir dann meistens.
10: Was wäre in eurem Kindergemeinderat wichtig für die Zukunft?
11: Wichtig für die Zukunft wäre, dass wir, finde ich, noch mehr Projekte machen könnten. Also, dass alles noch viel größer wird.
3: Also ich wünsche mir für die Zukunft, für die Gemeinde, dass wir den Draht so gut halten, wie er jetzt ist zum Bürgermeister und zum Gemeinderat.
0: Das ist ein ganz, ganz wichtiger Ansatz. Informationen über die steirische Kindergemeinde, über die steirischen Kindergemeinderäte und ihre Aufgaben gibt's unter beteiligung.at im Internet.

0: großartige Freddie Mercury. Das sind immer so meine Gänsehautmomente. 29 ist es. Asphalttemperaturen über 52 Grad, haben wir schon gehört, sind gestern in Spielberg bei der Formel 1 gemessen worden. Die Fans schwitzen bei über 40 Grad auf den unüberdachten Beton- und Stahltribünen, aber auch die Fahrer.
1: Ganz genau, da heißt es auch für die Fahrer cool bleiben, nämlich so wie für die Fans geht's da ganz anders, zwar mit Wasser, aber da gibt's was ganz was Spezielles, verrät uns ORF Formel 1 Experte Alexander Wurz.
2: Nach dem Hitze Grand Prix in Katar haben sich alle entschlossen, da sind einige Fahrer kollabiert und haben Hitzeschocks gehabt. Da müssen wir gegenwirken und natürlich mit einer Kühlweste sitzt man kühler im Auto. Dazu braucht es aber das technische Reglement, das ab einer gewissen Temperatur vorschreibt. Die Kühlwesten sind freiwillig, aber du musst 4 bis 5 Kilogramm extra ins Auto tun. Das heißt, ein Fahrer, der eine Kühlweste haben will, kann sie haben. Ein Fahrer, der sie nicht haben will, muss 4 Kilo extra, dass eine Chancengleichheit da ist. Einige Piloten wollen es nicht, das funktioniert nicht und sie fühlen sich im Sitz nicht wohl. Aber im Prinzip mit Kühlweste bei diesen Temperaturen ist natürlich eine coole Geschichte.
1: Sagt Wurz, der ja auch Präsident der F1-Fahrergewerkschaft ist. Es ist dann recht spannend mit der Weste. Die werden dann so leicht eingesprüht vor dem Rennen. Dann natürlich mit eiskalter Luft noch runtergekühlt. Wasser ist da an diesem Rennwochenende in Spielberg das in Getränk, ganz klar.
0: Da gibt es gratis Wasserstationen und an die 400 Mitarbeiterinnen und Mitarbeiter vom Roten Kreuz werden da mit dabei sein. Wann geht es denn eigentlich los heute?
1: Also der Renntag heute startet da quasi um 10.05 Uhr mit dem Sprint in der Formel 3, dann das Qualifying ab 16 Uhr für die

Schwarzer Samt, Black Velvet macht sich auch gut auf braun gebrannter Haut. Elena Miles jetzt noch vor den Nachrichten. 4 Minuten vor 9:30, Radio Steiermark am Samstag.

0: Samstagmorgen, 9.30 Uhr.
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2: Zwei Probeführerscheinbesitzer sind ihren Führerschein vorerst wieder los. In Graz haben die jungen Steirer, 18 und 21 Jahre alt, vergangene Nacht ein Straßenrennen veranstaltet. In der Triesterstraße hat die Polizei die zwei Autos mit 140 km/h im Ortsgebiet geblitzt. Mehrere Polizeistreifen waren dann im Einsatz, um die Autos zu stoppen. Neben den Führerscheinen wurden den Männern auch die Autos vorläufig abgenommen. Die Fahrer werden angezeigt. Bei einem Motorradunfall im Badersee ist gestern ein Mann ums Leben gekommen. Der 39-Jährige aus Oberösterreich war in einer Motorradgruppe unterwegs und dürfte laut Polizei in einer Kurve über eine Kuppe abgehoben sein. Er stürzte dann und schlitterte gegen ein entgegenkommendes Auto. Der 39-Jährige starb noch an der Unfallstelle. Eine 69-Jährige im Auto wurde bei dem Unfall ebenfalls verletzt. Bei der Fußball-WM haben Belgien und Ägypten den Sprung ins Sechzehntelfinale geschafft. Belgien schlägt Neuseeland mit 5:1, Ägypten reicht ein 1:1 gegen den Iran. Die weiteren Ergebnisse der vergangenen Nacht: Frankreich schlägt Norwegen mit 4:1, Kap Verde ist nach einem 0:0 gegen Saudi-Arabien weiter, Spanien gewinnt gegen Uruguay 1:0 und Senegal gewinnt gegen den Irak mit 5:0. Es steht nun auch fest, dass Österreich vor der Partie gegen Algerien noch nicht fix im Sechzehntelfinale steht. Bei einer Niederlage mit 2 oder mehr Toren Unterschied würde Österreich noch aus der Liste der besten 8 Drittplatzierten rutschen. Das Spiel ist morgen ab 4 Uhr in der Früh live in ORF 1 zu sehen. Und heiße Wetteraussichten hat Mario Fellner.
3: Man kann es nicht oft genug sagen, viel trinken heute und morgen in der Steiermark. Die Hitzewelle gibt da richtig Gas, heute zwischen 32 und 37 Grad im Land. Fast keine Wolken, ausschließlich Sonnenschein und auch morgen am Sonntag geht es genauso weiter. Die Temperaturen, die steigen da auf 33 bis 37, sogar 38 Grad an. Es wird auch zum Teil schwül werden morgen am Sonntag in der Steiermark und da kann es sein, dass am späteren Nachmittag in der Obersteiermark sich da ein paar Quellwolken bilden und vereinzelt leichte Gewitter geben bzw. entstehen können. Ansonsten bleibt es trocken morgen am Sonntag und extrem heiß.
0: 9.32 Uhr, der Blick auf die Straßen.
3: Schaut gut aus in der Steiermark. Ein bisschen länger dauert es am Autobahngrenzübergang Spielfeld. 10 Minuten müssen Sie da noch warten bei der Ausreise. Eine Meldung gibt es noch für die Öffis. ÖBB, eine Weichenstörung sorgt für eine Streckenunterbrechung auf der Enztalstrecke zwischen Mandling und Schladming. Für den Nahverkehr wird ein Ersatzverkehr mit Bussen eingerichtet. Der Fernverkehr wartet ab.
0: Letzte Runde in Guten Morgen Steiermark am Samstag, dem 27.06. in der Boxengasse für Sie heute.
2: Rainer Liebig.
3: Schönen guten Morgen, Mario Fellner.
0: Sigrid Roch, schönen guten Morgen.
3: Dann reparieren wir mal das Auto, oder?
0: Brumm, brumm. Oh ja. Geht schon los.

0: aus den 70ern, Cloud Substitute. 10 Minuten nach halb 10 ist es bereits. Morgen ist es soweit. Morgen geht's um die Wurst. Da geht's um alles. Ab 4 Uhr früh für Österreich gegen Algerien. Dein Tipp eigentlich?
1: Österreich natürlich.
0: Ja.
1: Also ich drück uns wirklich echte Daumen und bin schon ein bisschen nervös, aber ich bin da fix dabei.
0: Ja, dein Tipp in Gottes Ohr. Aber was tippt unser Balu? Unser Lu, der zum Balu umfunktioniert worden ist, das wunderbare Hündchen.
1: Genau, das ist unser ORF Steiermark WM Orakel. Mhm. Unser Balu, der hat 3 Futterschüsseln hingestellt bekommen.
0: Ja.
1: 2 Flaggen, einmal unentschieden. Und natürlich, wer sonst, Sportreporter Florian Brates, hat das Ganze dann analysiert, wie der Balu da so arbeitet.
0: Wollen Sie es wirklich wissen? Ich habe Sie gewarnt.
2: Pfote, Einwechslung, Balu. Auf geht's, geh mal.
3: Einsatz jetzt mit einem kleinen Leckerli. Auf geht's, such. Algerien gegen Österreich, meine Damen und Herren. Und Algerien scheint hier wirklich die 3 Punkte zu machen. Ist das ein schlechtes Omen oder war der Schinken einfach zu gut? Super, danke dir. Danke, super gemacht.
1: Balu tippt auf Algerien.
0: Ich habe ihn bis jetzt immer gern gemacht, den Balu.
1: Ich auch, ja. Ich mag ihm eh auch. Hoffentlich hat er nicht recht.
0: Balu auch zu sehen bei uns auf unserem Insta-Kanal. Und wir hoffen, dass er nicht recht hat.
1: Richtig.
0: Algerien. Auf Sieg von Algerien. Balu, du hast ausgelassen. Balu.

0: Und Mario Fellner ist für Sie da. 9.48 Uhr mit neuen Verkehrsinformationen.
1: Logisch, A2 Südautobahn Klagenfurt in Richtung Klagenfurt. Da gibt es dichten Verkehr derzeit und auch daher Blockabfertigung zwischen Steinberg und Modriach vor dem Herzogbergtunnel. Da dauert es 15 Minuten länger. Und eine Meldung für alle, die mit dem Öffi unterwegs sind. ÖBB, eine Weichenstörung, sorgt für eine Streckenunterbrechung auf der Enstalstrecke zwischen Mandling und Schladming. Für den Nahverkehr wird dabei ein Ersatzverkehr mit Bussen eingerichtet.
0: Gute Fahrt!

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1: 8:58 bereits. Mario, schön war's, danke.
2: Danke Sigrid, gebe ich auch gleich zurück.
1: Und an der Stelle schickt man noch liebe Grüße nach Kiel. Denn auch dort wird Radio Steiermark gestreamt. Danke für die liebe Nachricht an den Olli Dietrich.
2: Der hat uns nämlich geschrieben, an der Ostsee ist es auch schon heiß. 26 Grad hat er, aber an die 37 kommt er nicht ran, der Olli.
1: Ja, aber die Hitze, die beschäftigt auch ERV-Mastermind Thomas Spitzer.
2: Und ich glaube, besser kann man es nicht sagen.
3: Keine Witze über Hitze. Denn ich schwitz aus jeder Ritze. Staut sich erst der Schweiß und Steiß, ist der Sommer richtig heiß. Der Blutdruck sinkt mit jedem Grad. Nur Wasser gibt's am Biere statt. Versinkt das Schuhwerk im Asphalt. Heißt's, wann wird es wieder kalt? Doch kaum ist der Winter da, fühlt man nahe sich den Polar. Von gefrorenen Nasenkrapfen hängen dir zwei Eiseszapfen. Und schon schallt's durch Schnee und Eis. Wann wird's endlich wieder heiß? Darum bitt ich die Natur um eine Durchschnittstemperatur. So mit Graden um die 20, da wird so schnell die Milch nicht ranzig und das Bier nicht allzu warm bei einem Kreislauf-Alarm. Doch im Grunde ist's egal, das Jammern gehört zum Jammertal. Es bleibt der Mensch ein Nörgelist, der niemals nie zufrieden ist und ganz nebenbei vergisst, dass Wettergott er selber ist.
1: Danke, Thomas Spitzer.
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9.57 Uhr, 9:57, 3:10 ist es bereits. Das war Guten Morgen Steiermark am Samstag. Weiter geht's jetzt dann durch den Vormittag mit Gysi Haffner. Lassen Sie sich's gut gehen an diesem so heißen Wochenende. Ich bin Sigrid Roch. Schön, dass Sie mit dabei waren.

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1: Im Nachrichtenstudio ist Konstantin Hahn. Die USA haben erstmals seit dem Rahmenabkommen mit Teheran wieder Ziele im Iran angegriffen. Sie haben in der Nacht iranische Raketenlager und Radarstationen angegriffen. Der Iran hat nach eigenen Angaben US-Militäreinrichtungen attackiert. Mehr von Christian Lininger.
2: Am Donnerstag beschießt der Iran ein Frachtschiff in der Straße von Hormuz. Der Grund, das Schiff habe eine nicht mit dem Iran abgestimmte Route gewählt, heißt es aus Teheran. Mir gefällt das gar nicht, dass sie auf Schiffe feuern, sagt US-Präsident Donald Trump gestern Abend dazu. Werden die USA reagieren? Sie werden es sehen, antwortet Trump kryptisch. Wenig später gibt das zuständige US-Militärkommando bekannt, dass die USA iranische Raketen- und Drohnenlager sowie Radaranlagen bombardiert hätten. Der Iran wirft den USA daraufhin den Bruch des Waffenstillstands vor und greift nach eigenen Angaben dann selbst US-Militärpositionen an. Was heißt all das für die Waffenruhe? Ich fürchte, wir schlittern wieder in Richtung eines heißen Krieges, so die Einschätzung des demokratischen US-Abgeordneten Glenn Fives gegenüber der britischen BBC.
1: In diesen Minuten beginnt die Sperre der Tiroler Fernpassstraße. Grund sind zwei angekündigte Versammlungen einer Bürgerinitiative. Diese protestiert unter anderem gegen den Transit in der Region. Die Kundgebungen finden bei Nassereit und in Reutte statt und sollen 2 Stunden dauern. Das Land Tirol empfiehlt, die Fernpassroute heute großräumig zu umfahren. Grünen-Chefin Leonore Gewessler fordert angesichts der Hitzewelle Maßnahmen zum Schutz der Bevölkerung. Die Hitze werde immer mehr zu einer gesundheitlichen Bedrohung, so Gewessler. Die Grünen schlagen daher etwa kostenfreie Eintritte in Freibäder an besonders heißen Tagen sowie die Einrichtung von Hitzeschutzräumen in allen Gemeinden vor. Mieter sollten außerdem leichter eine Klimaanlage genehmigt bekommen, so die Forderung. Dieses Wochenende geht der Formel 1 Grand Prix in Spielberg über die Bühne. Neben dem Rennen wird auch die große Hitze zur Herausforderung. Die Einsatzkräfte sind auf ein besonders intensives Wochenende vorbereitet, berichtet Anke Mandl.
3: Mit mehr als 400 Mitarbeiterinnen und Mitarbeitern ist das Rote Kreuz am Formel-1-Wochenende im Einsatz. Allein am Sonntag sind um die 170 Einsatzkräfte gleichzeitig im Dienst. Für alle möglichen Einsätze ist man gerüstet, heißt es, auch für die große Hitze. Da ist es besonders wichtig, auf sich selbst und auch auf andere zu achten. Im ganzen Gelände ist Hilfe schnell organisiert, sagt Bernd Bär, Bezirksrettungskommandant und Einsatzleiter vor Ort.
4: Es sind übers Gelände sehr viele Security-Mitarbeiter verteilt. Am besten so einen ansprechen oder man sieht einen Infopoint, da Kontakt aufnehmen. Die haben dann die direkte Leitung zu uns und wir werden dann Kräfte fortschicken.
3: Um der Hitze ein wenig entgegenzuwirken, gibt es am Gelände kostenlose Wasserspender, Beregnungsanlagen zur Abkühlung und gratis Sonnencreme.
1: Das waren die Nachrichten mit Konstantin Hahn. Zum Wetter.
5: 33 Grad bereits in Wien und Lutzmannsburg, 32 bis 39 Grad sind noch zu erwarten heute. In Bludenz ist es damit der 11. Tag in Folge mit mehr als 30 Grad. Zudem scheint verbreitet die Sonne, es bilden sich nur wenige Quellwolken und auch nur vereinzelt Gewitter, am ehesten vom Montafon bis zu den Hohen Tauern. Diese Gewitter können jedoch heftig ausfallen. Morgen im Osten noch heißer, bei Höchstwerten bis etwa 40 Grad und viel Sonne. Nach Westen hin werden Gewitter morgen etwas wahrscheinlicher. So viel zum Wetter mit Nicola Biermeier.
6: 10:04, wir kommen zum Radio Steiermark Verkehrsservice. Da schauen wir gleich mal auf die A2, die Südautobahn Richtung Klagenfurt. Dichter Verkehr, daher Blockabfertigung zwischen Steinberg und Modreach vor dem Herzogbergtunnel. Da brauchen Sie eine Viertelstunde länger. Am Autobahngrenzübergang Spielfeld 10 Minuten Wartezeit bei der Ausreise. Sollte es weiteres geben, kostenlos bei uns anrufen unter Stern 300. Ich wünsche eine gute und sichere Fahrt.
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6: Wo immer man heute auch unterwegs ist, es braucht auf jeden Fall eine gute Hitzeresistenz. Vor allem, wenn man in Spielberg mit dabei ist. So wie unser Florian Brattes, von dem wir gleich hören. Schönen Vormittag.

0: Mega-Hitze, laute Motoren und tausende Fans, die an diesem Wochenende nach Spielberg pilgern. Unter ihnen auch unser Reporter Florian Brattes, der sich unter die Formel 1 Begeisterten gemischt hat.
1: Wer ist denn momentan euer Formel 1 Lieblingspilot?
2: Lewis Hamilton.
1: Also nicht Kimi Antonelli.
2: Nein, der taugt mir auch. Also finde ich super, dass er von Mercedes jetzt da richtig Gas gibt. Aber mir taugt es, also Lewis Hamilton, wenn man so seine Geschichte kennt und dass er halt jetzt bei Ferrari halt richtig durchstarten kann. Letztes Mal einen Sieg eingefahren, taugt mir sehr und drücke ihm die Daumen.
1: Er ist leider wieder vergeben.
2: Ja, ja, das passt.
1: Passt. Kim Kardashian ist es. Bei Lewis Hamilton, bei dir ist es?
2: Der ist noch oben im Hotel quasi.
1: Aber Mann ist auch.
2: Ja, der ist auch da.
1: Ist auch da. Ja. Ihr habt so ein Family Weekend sozusagen.
2: Ja, richtig. Zum 60. Geburtstag quasi geschenkt.
1: Der Waldemar, großer Formel 1-Fan. Lewis Hamilton, hat die Tochter gesagt. Ja, das taugt dir, dass er wieder da ist, dass er wieder dabei ist, dass er wieder mit dabei ist. Wunderbar. Wer ist denn deiner?
3: Immer noch Verstappen. Ein bisschen Red Bull. Fan.
1: Was passiert, wenn der Verstappen einmal nicht mehr da ist und Spielberg quasi dann nicht mehr Verstappenland ist?
3: Das weiß ich nicht, was dann passieren wird, aber ich glaube, auch Zeitl ist er schon noch dabei und das wird sich dann so schnell was ändern.
1: Also, glaubst du, fährt er aufs Podest?
3: Mit viel Glück schon, ja.
2: Mein Traumpodium wäre Hamilton-Sieg, Verstappen Zweiter und Kimi Antonelli Dritter.
1: Zuerst gibt es aber noch das Qualifying, aber wir freuen uns drauf. Dann liebe Grüße aus Spielberg vom Formel 1 Wochenende und euch viel Spaß.
2: Danke.
0: Ja, jeder hat so seine Favoriten, auch in Sachen Musik. Zum Beispiel Udo Jürgens, der hat auch seine Fans. Aber bitte mit Sahne.

0: Einen wunderschönen Samstagvormittag, 10.30 Uhr. Wir kommen in die Nachrichtenredaktion.
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2: Trockenheit und Hitze setzen den Pflanzen zu, das sieht man aktuell beispielsweise an vielen Hecken. Die steirischen Baumschulen nehmen daher immer häufiger Pflanzen wie die Smaragd-Thuje aus dem Sortiment, da diese mit den steigenden Temperaturen nicht umgehen können. Es wird auf klimafitte Pflanzen gesetzt. Auch das Wassermanagement in den Baumschulen wurde in den vergangenen Jahren oft angepasst und in eine effektivere Bewässerung investiert. Wasserspeicherteiche und unterirdische Wasserrückgewinnungssysteme wurden beispielsweise gebaut, erklärt Gärtner Gabriel Leudl aus Keindorf bei Hartberg. Glück im Unglück hatte gestern Nachmittag ein Gleitschirmpilot in Neuberg an der Mürz. Der 73-Jährige blieb in rund 15 Metern Höhe in einem Baum hängen. Er rief einen Bekannten an, der dann die Rettungskette in Gang setzte. Da der Baum morsch war, konnte die Bergrettung nicht zu dem Wiener aufsteigen. So musste der Paraglide-Pilot mit einer Drehleiter der Feuerwehr mit Zuschlag gerettet werden. Der Mann blieb unverletzt. Das Kulturfestival Styriate hat gestern in Graz begonnen und zwar passend zum Festivalmotto Lichtspiele mit der Veranstaltung beleuchtet. Dafür wurde das Palais Athems illuminiert und bot in 5 Sälen kleine Musikprogramme, die einen Bogen von der Antike bis zur zeitgenössischen Komposition spannten. Das Publikum musste durch das gesamte Palais gehen, um in den Genuss der Musik zu kommen. So konnten mehrere Gruppen gleichzeitig an der Veranstaltung teilnehmen. Diese Vorstellung wird es noch 10-mal geben. Allerdings sind bereits alle Vorstellungen ausverkauft. Der Wetterbericht, der klingt momentan jeden Tag gleich. Es gibt viel Sonnenschein und extreme Temperaturen, heute bis zu 37 Grad in der Steiermark. Über den Bergen gibt es zwar ein paar Quellwolken, Gewitter sind heute aber keine in Sicht. Morgen Sonntag dann sogar bis zu 38 Grad und wieder weitgehend Sonnenschein. Regenschauer und teils kräftige Gewitter sind dann erst am Montagnachmittag in Sicht.
0: Wir kommen noch zum Radio Steiermark Verkehrsservice. Haben eine Meldung für die A2, die Südautobahn im Packabschnitt Richtung Klagenfurt. Dichter Verkehr und daher Blockabfertigung zwischen Steinberg und Modreach vor dem Herzogbergtunnel. Da brauchen Sie 20 Minuten länger. Am Autobahngrenzübergang Spielfeld brauchen Sie 10 Minuten länger bei der Wartezeit, also bei der Ausreise aus Österreich. Und sollte es weiteres geben, dann bitte kostenlos bei uns anrufen unter Stern 300. Ich bin die Gisi Hafner, wünsche weiterhin eine gute und sichere Fahrt.

0: In Bologna ist jetzt sicherlich auch schon ganz schön heiß. Sommerzeit ist auch Grillzeit, ob jetzt in der Familie an diesem Wochenende oder mit den Freunden zusammen beim gemütlichen Fußballabend. Es brutzeln überall im Land leckere Spare Ribs, Lachsfilets, Steaks und natürlich knackige Sommergemüse. Aus einer gemütlichen Grillerei, die man super vorbereitet hat, kann jedoch schnell einmal ein Fall für die Feuerwehr und Rettung werden. Damit bei Ihnen nichts anbrennt, hat Erich Fuchs die wichtigsten Tipps für sicheres Grillvergnügen.
1: Jeder 10. Unfall beim Grillen endet mit schwersten Verbrennungen im Spital. Dominik Wilfling kennt die Brandrisiken beim Grillen. Für den Grillmeister beziehen sich die häufigsten Gefahren auf Brandbeschleuniger.
2: Ja, dass man einerseits geeignete Grillanzünder verwendet und jetzt nicht unbedingt irgendwas wie ein Spiritus oder ein Benzin nimmt, weil das sind natürlich Brandbeschleuniger und die können natürlich sehr gefährliche Stichflammen hervorrufen. Das ist einmal zum Thema Kohlegriller so eine Sache, aber auch beim Gasgrill muss man immer darauf aufpassen, dass Gasleitungen dicht sind. Heißt einfach mindestens zweimal bis dreimal im Jahr empfehle ich es, mit einem Seifenwasser über die Gasleitung drüber gehen, Gasflasche einschalten und schauen, ob es nirgends Blast schlägt. Wenn so Blasen schlägt, ist es ein Indiz dafür, dass irgendwo die Leitung undicht ist.
1: Was viele unterschätzen, die Fettauffangwanne zu reinigen. Die kann im schlimmsten Fall zu einem Fettbrand führen.
2: Sollte die Fettwanne von einem Gasgrill zum Beispiel brennen, ja, kein Wasser drüber leeren, das Gefährlichste, was man überhaupt machen kann, sondern einfach Gas abschalten, Gasflasche vom Grill entfernen und den Grill ausbrennen lassen. Wichtig ist auch den Deckel nicht zu öffnen, weil sobald der Sauerstoff zubekommt, kann es zu einer Verpuffung kommen. Und dann würde der Deckel aufschlagen und wenn ich da gerade nebenstehe, würde ich das nicht erleben, wie man dann ausschaut.
1: Der beliebteste Grillort ist nach wie vor der Garten oder die Terrasse. Bei der Standortwahl sollte man einiges berücksichtigen. Ein sicherer Untergrund, ebener Standplatz und genügend Abstand zur Hauswand und brennbaren Materialien.
2: Sollte auf einmal ein Sturm anfangen oder sonstiges, sollte der Griller umfallen, kann es zu einem Brand kommen oder natürlich Kinder können dazugreifen. Also man sollte schon aufpassen immer und den Grill auch nie unbeobachtet lassen.
1: Interessant ist aber zugleich auch logisches Detail am Rande der Grillerei. 4 von 5 Verletzten sind männlich. Damit ein gemütlicher Grillabend nicht mit einer Fahrt ins Krankenhaus endet, sollte man sich dessen bewusst sein.
2: Ein Grill ist halt, sage ich mal, kein Spielzeug.
0: Ja, also schön aufpassen beim Grillen am Wochenende. Wir würzen das Ganze jetzt noch mit der besten Musik für Ihr Hitzewochenende.

wenn es draußen so heiß ist. Es ist zwischendurch immer gut, wenn man ein bisschen runtergeht vom Gas, nicht nur was die Musik anlangt, denn Hitze schlägt sich einfach aufs Gemüt. Da merken manche richtig zwider und ungut. Warum das so ist, dem wollen wir nachgehen und das tun wir dann gleich nach 11. Schön, dass Sie mit dabei sind.

0: Auch nach 11 gibt's bei uns die besten Hits zur großen Hits. Robbie Williams mit dabei, aber auch Kavaliersdelikt gemeinsam mit dem Fräulein Anja. Durch den Sommer auch mit Roy Orbison.
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2: Am Mikrofon Martin Balder. Das Bundesheer will im Krisenfall fähig sein, sich eine Zeit lang selbst zu versorgen. Deshalb sollten alle Standorte bis Ende des Vorjahres ausreichend autark gemacht werden. Doch jetzt zeigt sich, dieses Ziel wurde klar verfehlt. Mehr von Felix Nowak.
3: Zumindest 2 Wochen soll sich jede Bundesheereinrichtung selbst versorgen können, mit Strom und Treibstoff, aber auch etwa mit Lebensmitteln. Dieses Ziel ist vor 5 Jahren ausgegeben worden. Tatsächlich autark waren Ende 2025 allerdings nur 39 von 94 Einrichtungen. Das steht im jüngsten Landesverteidigungsbericht. Mittlerweile sei diese Zahl auf 59 gestiegen, sagt Bundesheersprecher Marcel Taschwer. Oft würden nur noch einzelne Teilbereiche fehlen. Die Verzögerung begründet Taschwer mit der Corona-Krise.
4: So wie man es als Häuselbauer, sage ich jetzt mal, kennt, gibt es dann einfach Lieferverzögerungen. Aber bis Ende 2026 soll das alles abgeschlossen sein.
3: Also 1 Jahr später als geplant. Eine besondere Bedeutung soll das Bundesheer im Fall eines Blackouts haben, also eines flächendeckenden Stromausfalls. Autarke Kasernen sollen dann auch als Basis für Polizei, Rettung und Feuerwehr dienen.
2: Die USA haben erstmals seit dem Rahmenabkommen mit Teheran wieder Ziele im Iran angegriffen. Die Angriffe auf Raketen- und Drohnenlager sowie Radaranlagen seien eine Reaktion auf den iranischen Beschuss eines Frachtschiffes gewesen, so das Regionalkommando. Der Iran hat nach eigenen Angaben Vergeltungsangriffe auf US-Einrichtungen durchgeführt. In Los Angeles ist ein Prozess zu den verheerenden Bränden Anfang des Vorjahres geplatzt. Ein 30-Jähriger war unter anderem wegen Brandstiftung angeklagt, ihm drohten bis zu 45 Jahre Haft. Markus Langer berichtet.
5: Die Geschworenen konnten sich nicht auf ein einstimmiges Urteil einigen. Die zuständige Richterin erklärte ein sogenanntes Mistrial, also Fehlverfahren. Die Bundesstaatsanwaltschaft in Los Angeles kündigte an, dass die Anklage den Fall erneut vor Gericht bringen werde. Der 30-jährige Angeklagte hatte in dem Prozess seine Schuld bestritten. Die Staatsanwaltschaft warf ihm vor, am Neujahrstag 2025 einen Brand gelegt zu haben, der in weiterer Folge zu dem verheerenden Palisades Feuer wurde. Die Ermittler verwiesen unter anderem auf Videos von Überwachungskameras und Zeugenaussagen. Die Verteidigung argumentierte, dass es keine konkreten Beweise für Brandstiftung gebe. Zu dem Zeitpunkt habe es in dem Gebiet auch Silvesterfeuerwerk gegeben, das einen Brand ausgelöst haben könnte, so die Argumentation.
2: Der größte Teilchenbeschleuniger der Welt beim CERN in Genf wird für 4 Jahre stillgelegt. Der Large Hadron Collider soll nach der Modernisierung 10-mal so viele Teilchenkollisionen ermöglichen wie bisher. Von den dadurch gewonnenen Daten erhofft man sich neue Erkenntnisse, etwa über die dunkle Materie, die 85% der Materie im Universum ausmacht. Das waren die Nachrichten mit Martin Balder. Und nun zum Wetter.
6: 32 bis 39 Grad sind heute zu erwarten. 35 sind es bereits in Bad Deutsch-Altenburg. Zudem scheint verbreitet die Sonne. Es bilden sich nur wenige Quellwolken und auch nur vereinzelt Gewitter am Nachmittag. Am ehesten vom Montafon bis zu den Hohen Tauern. Die Gewitter können jedoch heftig ausfallen. Morgen viel Sonne und im Osten noch heißer mit Höchstwerten bis etwa 40 Grad. Damit kommen wir in den Bereich der höchsten jemals gemessenen Temperaturen in Österreich. Im Westen auch morgen ein paar Gewitter. So viel zum Wetter mit Nicola Biermeier.
0: 11:04, wir kommen zum Radio Steiermark Verkehrsservice. A2 Südautobahn in beiden Richtungen im Parkabschnitt, zwischen Steinberg und Modreach nach wie vor Blockabfertigung und in Richtung Klagenfurt 20 Minuten mehr Fahrzeit. Am Autobahngrenzübergang Spielfeld, da warten Sie 10 Minuten bei der Ausreise. Und sollten Sie von weiteren Meldungen wissen, kostenlos anrufen bitte unter Stern 300. Ich wünsche eine gute und sichere Fahrt.
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0: Neben der Hitze dreht sich an diesem Wochenende natürlich alles um Spielberg. Wir schauen dort gleich vorbei und starten mit einem Mann, der vor kurzem erst das Grazer Publikum mit einem Megakonzert mitgerissen hat von der ersten Sekunde weg. Zucchero mit Baila Morena. Ja,

0: Die Boxrookers ist das mit «Zorg mir in Sommer». Den erleben wir ja gerade live mit, den Sommer, der Vollgas gibt. Und das tun aber auch die Fans in Spielberg. Das geht natürlich dann ein bisschen auf die Substanz der Stimme.
1: So klingt man nach zwei Nächten Formel 1.
2: Ja, es ist echt der Horror, aber meine Stimme ist nicht gewohnt, dass wir seit Dienstag da sind, aber irgendwie schaffe ich es.
1: Alex aus Vorarlberg und seine Formel 1-Freunde aus Hohenems sind schon seit Dienstag hier. Die haben wirklich großartig aufgebaut. Ralf, ihr habt euren riesengroßen Holz-Formel 1-Wagen mit. Strandbar, was sonst noch?
3: Was will man mehr? Wir haben noch eine Bühne, wir haben einen Pool.
1: Um euer Pool werden euch, glaube ich, viele beneiden. Nicht nur hier am Campingplatz, sondern viele in ganz Österreich, die nur Wasser aus der Leitung haben.
2: Genau so ist es. Alle wollen Wasser bei uns haben, wir können auch nichts geben.
1: Ja, die waren clever, die haben sich vorab irgendwie gecheckt, dass da die Poolbefüllung funktioniert hat. Kühles Getränk im Pool stehen und dann eben irgendwann zur Formel 1 gehen. Oder wie schaut das aus bei euch?
3: Natürlich, also Formel 1 Fans sind wir natürlich seit der ersten Stunde und Qualifying, Rennen und auch das Training zum Teil wird angeschaut. Ganz sicher.
1: Aber wie geht's hier mit der Hitze um? Weil wenn man da wirklich jetzt 4-5 Stunden am Ring verbringt, wo es dann wahrscheinlich auf den Tribünen 45-50 Grad hat.
3: Auf jeden Fall braucht man dann einen guten Hut, das haben wir nämlich auch schon mal vermisst. Und viel trinken, egal was.
1: Der Mexikaner Sergio Perez, früher mal bei Red Bull Racing, Teamkollege von Max Verstappen, jetzt beim Cadillac-Team, hat uns Österreicher belächelt um diese 36 Grad, die wir da am Wochenende bekommen sollen. Er hat gemeint, ja, das ist gar nichts, da kann ich nur lachen als Mexikaner, das ist doch keine Hitze.
2: Ja. Wenn man es gewohnt ist, ist es keine, aber für uns ist es extrem heiß. Aber mit Wasser funktioniert es.
1: Mit Wasser funktioniert es und am Abend wird es hier im Murtal auch immer unter 20 Grad. Also man kann sich ein bisschen erholen, wenn man möchte. Ja, Jungs, liebe Grüße aus Spielberg, sage ich dann.
3: Danke dir. Liebe Grüße an alle da draußen und habt's noch fein.

0: Der 27. Juni, heute ist Siebenschläfertag, der ja angeblich entscheidend dafür ist, wie sich das Wetter in den kommenden Tagen und Wochen entwickeln wird. Ja, also hoffen wir, dass das diesmal nicht zutrifft. Ich meine, Sommer ist ja schön, oder?
1: Ein bisschen kühler wäre noch schöner.

0: Einen schönen Samstagvormittag, 11.30 Uhr und wir kommen in die Nachrichtenredaktion.
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2: Morgen wählt Graz einen neuen Gemeinderat. Viele dürften ihre Stimme aber bereits abgegeben haben, und zwar per Wahlkarte. 39.511 Wahlkarten sind ausgegeben worden. Das sind um 55% mehr als bei der Wahl 2021. Als Grund für den Anstieg wird unter anderem der gleichzeitig stattfindende Formel 1 Grand Prix und das frühmorgendliche WM-Fußballspiel zwischen Österreich und Algerien vermutet. Bereits beantragte, aber noch nicht abgegebene Wahlkarten können noch bis morgen 9 Uhr in der Früh in den Briefkästen abgegeben werden, dann werden sie auch mit ausgezählt. Österreichweit sind im Mai 771 Asylanträge eingebracht worden. Die Hälfte der Antragsteller war dabei unter 18 Jahre alt. 40% waren sogar zwischen 0 und 7 Jahre alt. Das sei darauf zurückzuführen, dass Flüchtlinge Kinder bekommen haben, wie die aktuelle Asylstatistik zeigt. Zum Vergleich, 2022 waren gerade einmal 6% der Anträge aus der Altersgruppe 0 bis 7 Jahre. Und beim Tennisturnier in Wimbledon trifft der Steirer Sebastian Ofner in der ersten Runde auf denselben Gegner wie schon im Vorjahr. Damals hatte sich Ofner gegen Hamad Medjedovic durchgesetzt, weil der Serbe im zweiten Satz aufgeben musste. Bei den Damen sind für Österreich Anastasia Potapova, Lili Taka und Sinja Kraus im Einsatz. Start der Einzelbewerbe in Wimbledon ist am Montag. Und wir schauen aufs Wetter, und da ändert sich nicht viel am Wetterbericht aktuell. Es ist sonnig und heiß heute mit bis zu 37 Grad. Morgen dann viel Sonnenschein und bis zu 38 Grad in der Steiermark. Regen oder Gewitter sind an beiden Tagen nicht wirklich zu erwarten. Die gibt es am ersten dann ab Montagnachmittag.
0: Wir kommen noch zum Radio Steiermark Verkehrsservice. Auch da heißt es durchhalten. Derzeit auf der A2 der Südautobahn in beiden Richtungen im Parkabschnitt. Zwischen Steinberg und Modriach gibt es nach wie vor Blockabfertigung. In Richtung Klagenfurt melden Radio Steiermark Hörer mittlerweile eine Stunde mehr Fahrzeit. Und am Autobahngrenzübergang Spielfeld 10 Minuten Wartezeit bei der Ausreise. Sollten Sie auch irgendwo im Stau stehen, von Verkehrsbehinderungen wissen, bitte kostenlos bei uns anrufen unter Stern 300. Ich bin die Gisi Hafner, wünsche viel Geduld und weiterhin eine gute Fahrt.
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0: Richtung 40 Grad gehen an diesem Wochenende. Also es kann vom Vorteil sein, wenn man in dieser Hitze alles ein bisschen geschmeidiger angeht. Oder im Idealfall einfach wirklich nur das tut, was unbedingt sein muss. Denn die Nerven liegen bald mal blank.
1: Die Wissenschaft ist sich einig, je heißer, desto hitziger die Gemüter. Und dafür gibt es einen messbaren Zusammenhang. Laut holländischen Forscherinnen und Forschern nimmt die Kriminalität an heißen Tagen zu. Gleichzeitig greift die Polizei bei Hitze schneller zur Waffe. Aber warum ist das so? Das liegt daran, dass wir ab 28, 29 Grad nicht mehr in unserer Komfortzone sind. Sobald es wärmer ist, beginnt der Stress für unseren Körper. Die Blutgefäße, die erweitern sich, das Herz schlägt schneller und auch das Hormon Vasopressin wird verstärkt ausgeschüttet. Dieses Hormon kümmert sich darum, dass genug Flüssigkeit in unserem Körper ist. Was passiert also, wenn es heiß ist und wir viel Flüssigkeit verlieren, ist dieses Hormon höchst aktiv. Und dadurch kann sich eben auch die Aggression erhöhen. Und das beginnt schon bei 30 Grad und darüber. Sie können sich das ungefähr so vorstellen wie ein Kochtopf, der zu brodeln beginnt und irgendwann dann mal übergeht, explodiert. Aber andererseits, wenn es heiß ist, sind wir auch schnell zu schlapp, um auszuflippen und die Aggressivität sinkt wieder.
2: Ah, deshalb ist es so.
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0: Ein musikalischer Gruß aus den 80ern. Josie Brockelpads mit Na gut, du nett. 8:08.
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0: Die Kirche in Inzersdorf, einem Industriegebiet am südlichen Stadtrand Wiens, fällt durch ihre italienische Architektur auf. Die Grundherren, Herzoge von Corigliano Saluzzo, stifteten um 1820 die überkuppelte Rotunde mit einem Campanile. Als die Grundherrschaft an die Ziegelbarone Miesbach und Drasche überging, ließen diese die Kirche umgestalten. Unter anderem entstand damals eine Grabkapelle für die Familien, die jetzige Wochentagskapelle. Ein Altarbild zeigt den Kirchenpatron, den heiligen Nikolaus, ein anderes Maria mit Jesus und Johannes. Das Kruzifix ist eine Kopie des gotischen Lettnerkreuzes im Stephansdom. Nach dem Zweiten Vatikanischen Konzil wurde die Kirche den neuen liturgischen Erfordernissen angepasst und dabei der Altar als Mittelpunkt auch räumlich ins Zentrum gerückt.
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2: Willkommen zum Mittagsjournal. Das sind einige unserer Themen. Hitzewelle verschärft Sorgen um die Ernte. Neustart in Budapest, erste Pride-Parade nach der Ära Orban. Im Journalstudio begrüßt sie Arthur Treinacher. Noch nie hat es in Österreich so früh im Jahr eine so lange und intensive Hitzewelle gegeben. Nicht nur die Menschen haben zu kämpfen, sondern auch die Natur. Die Trockenheit setzt die Landwirtschaft wegen möglicher Ernteausfälle unter Druck. Claudia Peintner-Schmidt berichtet.
3: Die aktuelle Trockenheit setzt der Landwirtschaft wieder einmal zu. Temperaturen über 30 Grad bringen Pflanzen beim Wachsen unter Druck, sagt Landwirtschaftskammerpräsident Josef Moosbrugger. Betroffen ist vor allem Gemüse und Getreide, das im Herbst geerntet wird.
4: Der Mais, Kürbisse, Kartoffeln, Zuckerrübe, aber auch letztendlich Raps und andere Sommerkulturen, die derzeit die Früchte ausbilden. Das geht bis hin zum Weinbau, wo wir natürlich ständig wieder Regen und Niederschläge brauchen.
3: Vor besonderen Herausforderungen stehen aktuell auch Landwirte mit Almen in der Steiermark und Kärnten. Auf den Almen gibt es zu wenig Grundwasser für die Tiere.
4: Die Bauern müssen für diese Tiere, die sie oben zum Beweiden haben, das Wasser vom Tal in die Almen fahren,
3: heißt es von der Landwirtschaftskammer.
2: Am Tiroler Fernpass geht der zweistündige Protest einer Bürgerinitiative in diesen Minuten zu Ende. Während der Kundgebungen mit rund 700 Teilnehmern waren die Fernpassstraße und die Hantenjochstraße gesperrt. Die Verkehrslage blieb laut ersten Informationen weitgehend ruhig. Noch eine Schulwoche, dann beginnen in Ostösterreich die Sommerferien. Viele Kinder verbringen einen Teil davon in Ferienlagern. Einheitliche gesetzliche Kinderschutzregeln fehlen jedoch. Kinder- und Jugendorganisationen fordern deshalb verbindliche Vorgaben. Mariella Kogler.
5: Gesetzlich verpflichtende Schutzkonzepte für Ferienlager und die in allen Bundesländern gleich, das fordert Veronika Schipperny-Stockinger, Bundesvorsitzende der katholischen Jungschar.
6: Es ist einfach noch nicht flächendeckend, weil es noch nicht flächendeckend eingefordert wird. Und deswegen fordern wir das jetzt eben auch gemeinsam mit den österreichischen Kinder- und Jugendanwaltschaften.
5: Eltern, die ihre Kinder in Ferienlager schicken, rät Veronika Schipperny-Stockinger.
6: Sich nicht nur informieren, was ist das Programm und wo fährt man hin, sondern auch, wie wird Kinderschutz umgesetzt? Gibt es ein Konzept, das zum Beispiel auf der Website zugänglich ist? Ist klar, wer die Betreuungspersonen sind und wie die ausgewählt sind?
5: Auch ein Blick auf ein klar definiertes Beschwerdemanagement könne Aufschluss über die Qualität des Ferienlagers bringen.
2: In Wien ist ein 34-jähriger Mann nach einem Sprung von einer Fußgängerbrücke in die Neue Donau gestorben. Feuerwehrtaucher bargen ihn zwar rasch aus dem Wasser, die Wiederbelebung blieb aber erfolglos. Laut Polizei hatte der Mann zuvor Alkohol konsumiert. Sie warnt vor den Gefahren von Brückensprüngen. Während die Pride-Parade in Paris und Lyon wegen der Hitzewelle abgesagt wurden, findet sie am Nachmittag in Budapest statt. Es ist die erste Parade seit der Abwahl von Viktor Orban. Aus Budapest, Paul Kriesei.
7: Budapest dürfte heute nicht so klingen, ginge es nach Viktor Orban. Vergangenes Jahr lässt der damalige Ministerpräsident die Pride-Parade per Gesetz verbieten. Daraufhin gehen die Menschen in Budapest erst recht auf die Straße. Es ist die größte Pride-Parade in Ungarns Geschichte. Ein Jahr später ist ein neuer Ministerpräsident im Amt und damit ist alles anders. Die Parade darf stattfinden, den Veranstaltern drohen keine Strafen. Der konservative Ministerpräsident Peter Madja hat sich in der Vergangenheit immer wieder, wenn auch vorsichtig, für die Gleichberechtigung von Schwulen, Lesben, Bisexuellen und Transgender-Personen ausgesprochen. Und er hat angekündigt, die diskriminierenden Anti-LGBTIQ-Gesetze der Orbán-Ära abzuschaffen. Das fordert auch der Europäische Gerichtshof ein.
2: Das war das Mittagsjournal mit Arthur Treinacher. Zum Wetter.
8: Heute und morgen erreicht die Hitzewelle ihren Höhepunkt. Heute werden es bis zu 39 Grad. Damit könnte die bisherige österreichweite Höchsttemperatur in einem Juni von 38,6 Grad übertroffen werden. Morgen werden es sogar bis etwa 40 Grad. Zunächst aber der Blick in die Landeshauptstädte. Hier ist es überall sonnig. Die aktuellen Meldungen: Wien und Eisenstadt 35 Grad, Linz, St. Pölten und Salzburg 33 Grad, Innsbruck und Graz 32 Grad, Klagenfurt und Bregenz 29 Grad. Und heute Nachmittag steigen die Temperaturen auf 32 bis 39 Grad. Am heißesten wird es im Nordosten. Dazu gibt es in vielen Regionen bis zum Abend Sonnenschein. Über dem Bergland kommen ein paar Quellwolken dazu. Die entwickeln sich speziell vom Montafon bis zu den Hohen Tauern stellenweise zu teils heftigen Gewittern. Morgen recht ähnlich, sogar noch etwas heißer. Die Höchstwerte liegen zwischen 34 und etwa 40 Grad, mit den höchsten Werten wieder im Großraum Wien und im Weinviertel. So viel zum Wetter von Georg.
9: 7:07. Wir kommen zum Radio Steiermark Verkehrsservice. A2 Südautobahn in Richtung Klagenfurt zwischen Steinberg und Modreach. Nach wie vor gibt es da Blockabfertigung und eine Stunde mehr Fahrzeit. Auch Richtung Wien ist die Blockabfertigung aktiv. Am Autobahngrenzübergang Spielfeld, da warten Sie 10 Minuten bei der Ausreise. Und wenn Sie von weiteren Meldungen wissen, kostenlos bei uns anrufen bitte unter Stern 300. Ich wünsche eine gute und sichere Fahrt.
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9: Und da ist das Schönste, ein schattiges Platzerl, so ein bisschen ein kühler Wind und im besten Fall ein richtig kalter Bergsee. Und natürlich Musik, die sie gut durch diese heiße Zeit bringt. Zum Beispiel Musik von Tim.

Nach Musik aus der Steiermark von Westwind kommen wir jetzt zu einem Oldie, der ein bisschen Anlaufzeit gebraucht hat, um ein Hit zu werden. Aber seit 1955 kriegt ihn ohne dies keiner mehr aus dem Ohr. Hier ist Bill Haley.

Das ist die Mittagszeit auf Radio Steiermark. Gleich bei uns wieder die neuesten Meldungen aus dem Land, Wetter und Verkehr. Zuvor noch ein Hit aus dem Jahr 1978. Hier sind die Pointer Sisters mit Fire.

0: Der 27. Juni, es ist 12.30 Uhr und wir kommen in die Nachrichtenredaktion.
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2: Temperaturen jenseits der 30 Grad beschäftigen auch die steirischen Baumschulen. Überall in der Steiermark sieht man teils braune Thujenhecken. Die steirischen Baumschulen nehmen nicht nur solche Sorten vermehrt aus dem Sortiment und setzen auf klimafitte Pflanzen. Sie haben in den vergangenen Jahren auch verstärkt in eine effektivere Bewässerung investiert. Johann Puntigam informiert.
3: Wer heuer einen frisch gepflanzten Baum durch den trockenen Frühling gebracht hat, weiß, ohne regelmäßiges Gießen geht dann nichts, beziehungsweise geht das Bäumchen schnell ein. Verstärkte Trockenheit und Hitzephasen durch den Klimawandel erhöhen den Wasserbedarf. Darauf haben die Baumschulen in der Steiermark reagieren müssen und kräftig ins Wassermanagement investiert. Vom Wasserspeicherteich über sparsamere Bewässerung bis hin zu unterirdischen Wasserrückgewinnungssystemen.
4: Jeder Tropfen Wasser, der was von der Pflanze nicht aufgenommen wird über die Bewässerung, also sprich der was halt einfach vorbei rinnt, wird quasi über unterirdische Verrohrungen bzw. Rinnen wieder zurückgeführt in den Bewässerungsteichen.
3: So beschreibt Gabriel Leudl, Obmann, Stellvertreter der steirischen Gärtnereien und Baumschulen, etwa das System in seinem Betrieb. Die steirischen Baumschulen haben hier in den letzten Jahren und Jahrzehnten breit investiert.
4: Dass ich mit gewissen Bewässerungssystemen bzw. Arten das alles relativ effektiv bewässern kann. Also nicht, wie man früher kennt hat, einfach die typischen Kreisregner, wo einfach über Kopf Vollgaswasser ausgekaut wird, sondern man hat einfach ein bisschen auf Bewässerungssysteme gewechselt, wie zum Beispiel Tröpfchenbewässerungen.
3: Und investiert hat man auch in die Entwicklung und das Testen von neuen klimafitten Baumarten. Smaragdthujen und Rosskastanien haben etwa fast ausgedient.
4: Weil die Pflanzen einfach mit der extremen Hitzekapriolen und mit der extremen Trockenheitsabschnitte einfach nicht mehr klarkommen.
3: Stattdessen setzt man bei Hecken auf eine Mischbepflanzung und bei Bäumen auf für uns neue Sorten, wie zum Beispiel dem Tulpenbaum.
2: Morgen wählt Graz einen neuen Gemeinderat. Nach dem überraschenden Wahlsieg der KPÖ 2021 stellt diese mit LKK seither die Bürgermeisterin. Gregor Weitel, wie hoch sind die Chancen auf eine zweite Amtszeit der mittlerweile 64-jährigen LKK?
5: Zumindest Platz 1 könnte wieder möglich sein. Die Prognosen sehen sogar einen Stimmenzuwachs für die KPÖ als realistisch an. Auf Platz 2 liegt die ÖVP mit Stadtrat Kurt Hohnsinner. Der ehemaligen Bürgermeisterpartei droht nach 2021 aber ein weiteres Minus auf dann 20-24%. Ob es sich aber für eine weitere Amtszeit von K ausgeht, hängt vom Abschneiden der Koalitionspartner ab. Der Grünen mit Vizebürgermeisterin Judith Schwendner, 2021 17%, und der SPÖ, die laut Umfragen nur bei knapp 10% liegt. Vom Kunasek-Effekt profitieren will hingegen der weitgehend unbekannte FPÖ-Spitzenkandidat René Apfelknapp. Die 10,6% von 2021 sollten diesmal klar übertroffen werden.
2: Dürfte also spannend werden. 2021 waren es 14, heuer treten 11 Parteien und Listen zur Wahl an. Wer hat Chancen auf den Einzug ins Grazer Rathaus?
5: Ja, zu den bisher genannten haben es 2021 nur noch die Neos mit gut 5% in den Gemeinderat geschafft. Der korruptionsfreie Gemeinderatsclub, KFG, entstand ja erst im Herbst 2022 als FPÖ-Abspaltung infolge des Finanzskandals. Für das Demokratische Bündnis Österreich, Liste Gaza, die Piraten oder MFG wird ein Einzug wohl schwierig werden.
2: Gregor, du hast für uns diese Wahl, die anstehende, beobachtet. Welche Themen haben denn den Wahlkampf da dominiert?
5: Also inhaltlich hat es eigentlich kaum große Aufreger und auch kaum Sachthemen gegeben. Auf den vielen Plakaten in der Stadt wird mal hier, mal da mit austauschbaren Parolen geworben. Die angespannte finanzielle Lage der Stadt ist hingegen überraschend wenig von der Opposition zum Thema gemacht worden. Laut einer ORF Steiermark-Umfrage sind auch rund die Hälfte der Befragten mit der Stadtregierung zumindest zufrieden.
2: 2021 lag die Wahlbeteiligung bei nur mehr 54%. Was ist am Sonntag jetzt zu erwarten?
5: Zwei Drittel der Wahlberechtigten haben laut der Umfrage zumindest vor, zur Wahl zu gehen. Dagegen könnten wohl das heiße Sommerwetter als auch der Formel 1 Grand Prix in Spielberg sprechen.
2: Also wer das Rennen um den Gemeinderat macht und das Rennen in Spielberg, hören Sie dann natürlich auch bei uns auf Radio Steiermark. Herzlichen Dank, Gregor Wartl. Viel zu tun hatte die Polizei zuletzt in der Steiermark. Mehrere Führerscheinneulingen sind die Führerscheine abgenommen worden. Teilweise sind sie auch ihre Fahrzeuge losgeworden. Mehr dazu jetzt von Rainer Liebig.
6: In der Nacht auf heute hat die steirische Polizei zwei Autos beschlagnahmt. Ihre Lenker, ein 18-Jähriger und ein 21-Jähriger, hatten sich zuvor auf der Triesterstraße in Graz ein Rennen geliefert. Dabei beschleunigten die beiden jungen Männer ihre Autos im Ortsgebiet auf 140 km/h. Sie haben ihre Führerscheine abgeben müssen. Kurios, die beiden waren Probeführerscheinbesitzer. Jetzt sind sie angezeigt worden und auch ihre Autos sind vorläufig einmal weg. Erst vor wenigen Tagen ist zudem ein 18-Jähriger in Graz mit seinem Motorrad gestürzt. Laut der Polizei war er leicht alkoholisiert und auch ein Probeführerscheinbesitzer. Die Polizei hat ihm den Schein vorläufig abgenommen.
2: Und wir kommen jetzt zum Wetter und das zeigt sich heute wenig überraschend von einer heißen Seite. Die höchsten Temperaturen liegen zwischen 32 und knapp, das muss man sich einmal auf der Zunge zergehen lassen, 37 Grad in der Steiermark. Dazu scheint in vielen Regionen ungetrübt die Sonne. Die Hitz, die werden wir auch am Abend nur mehr langsam los. Es bleibt in der Nacht auch ganz schön warm. 23 Grad wird es etwa in Graz in der Nacht haben voraussichtlich, aber es wird dafür sternenklar. Und morgen, da geht es mit der Hitze weiter. Es erwarten uns einmal mehr bis zu 38 Grad, also noch ein bisschen wärmer als heute in der Steiermark.
0: 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Verkehrsservice A2 Südautobahn in Richtung Klagenfurt. Zwischen Steinberg und Modreach nach wie vor Blockabfertigung und 45 Minuten mehr Fahrzeit. Auch in Richtung Wien ist die Blockabfertigung aktiv. Wir wünschen Ihnen viel Geduld und weiterhin eine gute und sichere Fahrt.

0: Ob wir diese Frage irgendwann einmal klären werden? Wann ist er meinem Mann Herbert Grönemeyer? 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

0: 10 Minuten vor 13 Uhr. Gleich geht's bei uns weiter mit dem Radio Steiermark Wurlitzer und unserem Wetter-Pauli, der jetzt wahrscheinlich schon mit dem Sonnenschirm irgendwo steht zu winken. Hallo, lieber Pauli.
1: Genau, Gysi, wir sind bereits unterwegs hier in Sinnabelkirchen. Genauer gesagt, schau, wie applaudiert.
0: Na schon.
1: Das war jetzt dein Applaus, Gysi.
0: Dankeschön.
1: Das ist pünktlich ausgegangen. So. Wir sind da in Unterrettenbach, da wird ganz groß gefeiert heute. Mhm. 20 Jahre Rosenberger Installationen. Ich gebe es zu, ich bin heute ein fester Schwitzer.
0: Ja,
1: ein fester Schwitzer. Aber wir haben da sehr, sehr viele schattige Platzerl am Firmengelände der Firma Rosenberger. Es gibt auch genug zu trinken, es gibt auch Gutes zum Essen da. Ein Grilltölder hat mich schon angelacht. Und da sind viele Biertische sind da. Und da haben sich sogar Fächer aufgelegt. Die haben Fächer aufgelegt, da so kleine. Dann bringe ich jetzt nicht auf. Obwohl, schau, der Pauli hat es gar geschafft. Ein paar Damen dann hätten schon fest. Wacheln, genau. Ja, wo sind die Wachler da hinten? Also es geht wirklich wunderbar dahinter. Es ist angerichtet für 2 Stunden Wurlitzer. Wir freuen uns auf viele Musikwünsche hier bei 20 Jahre Rosenberger.
0: Mit toller Musik, vielen Wachlern. Ich wünsche euch viel Vergnügen, schicke euch schöne Grüße hier aus dem Studio und habt eine Murzergaude. Alles Liebe, ein schönes Wochenende noch.

0: 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Es ist 13 Uhr.
1: Am Mikrofon Arthur Treinacher. Nach 2 Stunden Demo am Fernpass ist zu Mittag die Sperre der Fernpassstrecke zu Ende gegangen. Bei Reute und am Fernsteinsee haben Bewohner der Region gegen die Verkehrsbelastung und die Pläne zum Ausbau der Strecke durch das Land Tirol protestiert. Vom Fernpass Wolfgang Böhmer.
2: In Summe waren bei den 2 Demos hier südlich und nördlich vom Fernpass rund 700 Menschen auf der Straße, die gegen den Streckenausbau auf die Straße gegangen sind. Sie befürchten
3: noch mehr Verkehr, noch mehr Lärmbelastung.
4: Das ist nicht notwendig, der Ausbau der Strecke, weil profitieren die Tourismusgebiete und die, wo davor wohnen, die ersticken im Verkehr.
2: Das Gefühl wird gehört von der Politik.
5: Das ist ja nicht wurscht, darf ich sagen.
2: Das befürchtete Verkehrschaos vor den Sperren ist aber ausgeblieben. Viele sind offenbar über die Autobahn ausgewichen, bei Kufstein, andere über Seefeld. Die meisten haben die Dauer der Sperre hier einfach abgewartet.
6: Ja, Verständnis haben wir schon, aber was soll man denn machen? Ja, setzen wir uns in die Sonne.
2: Ums Verständnis doch für die Einheimischen, ich würde sagen, es reicht mit Verkehr.
7: Nein, nein, nein, nein.
2: Vertreter der kritisierten Landesregierung waren wie zu erwarten nicht hier. Die Menschen entlang der Strecke wollen aber mit ihrem Protest nicht aufhören. Pläne für weitere Demonstrationen und Sperren hier im Fernpass im August sind bei den Behörden bereits eingereicht.
1: Die anhaltende Hitze und Trockenheit setzt die Landwirtschaft zunehmend unter Druck. Befürchtet werden Ernteausfälle. Betroffen sind vor allem Gemüse und Getreide, aber auch Raps- und Weinreben brauchen jetzt dringend Niederschläge, sagt Landwirtschaftskammerpräsident Moosbrugger. Zunehmend knapp wird zudem das Grundwasser auf den Almen. Nach den schweren Erdbeben vom Mittwoch steht Venezuela vor entscheidenden Stunden bei der Suche nach Überlebenden. Die Zahl der Todesopfer ist laut Behörden auf mindestens 920 gestiegen. Tausende Menschen wurden verletzt, Zehntausende werden vermisst. Inzwischen sind internationale Helfer im Katastrophengebiet eingetroffen. Österreich trifft morgen um 4 Uhr früh österreichischer Zeit im letzten WM-Vorrundenspiel auf Algerien. Danach steht fest, ob das ÖFB-Team im Turnier bleibt oder die Heimreise antreten muss. Daniel Kulowitz in Kansas. Wie stark ist Algerien als Gegner?
8: Man hat großen Respekt vor Algerien und man begegnet sich in vielen Dingen auf Augenhöhe. Österreich ist die Nummer 24 der Welt, Algerien die Nummer 28. Dafür haben die Afrikaner in Sachen Marktwert die Nase vorne. 318 Millionen Euro ist der Kaderwert, um 70 Millionen mehr als jener des ÖFB. Gespickt mit Stars aus der englischen Premier League, aus Dortmund oder Leverkusen. Unser teuerster Spieler ist Bayern-Motor Konrad Leimer.
9: Ich will am Platz stehen, ich will mit meinen Qualitäten der Mannschaft helfen, da einfach vorangehen, ackern, laufen, pressen.
8: Algerien als Gegner ganz zum Schluss sicherlich eine machbare Aufgabe, aber
9: ich glaube, wenn du halt irgendwo bei der WM wirklich was sehr Spezielles schaffen willst, dann musst du einfach jedes Mal, jedes Spiel irgendwie dich steigern.
8: Und so ehrlich ist Konrad Leimer auch, bisher hat das ÖFB-Team bei dieser WM noch nicht das volle Potenzial ausgeschöpft. Bei einem Unentschieden würden übrigens beide Teams weiterkommen.
1: Das waren die Nachrichten mit Arthur Treinacher. Zum Wetter.
10: Extrem heiß und sehr sonnig geht es durch den Nachmittag. 32 bis 39 Grad werden es heute mit den höchsten Werten im Großraum Wien und im Weinviertel. Über den Alpen kommen im Verlauf ein paar Quellwolken dazu. Die entwickeln sich im westlichen Bergland vereinzelt zu Gewittern, die in der heißen Luft auch heftig ausfallen können. Morgen steigert sich die Hitze dann noch einmal. Die Temperaturen steigen auf rekordverdächtige 34 bis etwa 40 Grad. Im Westen steigt am Nachmittag neuerlich die Gewitterwahrscheinlichkeit. So viel zum Wetter von Georg Brack.
11: Radio Steiermark Verkehrsservice um 13.03 Uhr. A2 Südautobahn Richtung Klagenfurt zwischen Steinberg und Modriach. Blockabfertigung und 45 Minuten mehr Fahrzeit. Auch Richtung Wien ist die Blockabfertigung aktiv. Dort, wo es geht, gute Fahrt.
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11: Mahlzeit und guten Appetit wünsche ich. Genauer gesagt sind wir in Unterrettenbach und da wird groß gefeiert. 20 Jahre Installationen Rosenberger. Ganz wichtig, wir haben viele schattige Platzler da und ebenso viele Gäste sind auch schon da. Ein paar essen gerade ein Schnitzel, die anderen machen Führungen da. Es ist ja auch eine Fachausstellung. Also es ist wirklich angerichtet und natürlich ist auch unser Wurlitzer mit dabei. Da haben Sie jetzt 2 Stunden Zeit, sich Ihre Lieblingsscheiberler auszusuchen. Und ich würde sagen, wir testen mal gleich einmal, ob der Wurlitzer wohl hitzetauglich ist, ob er die Hitze ordentlich übersteht. Ich würde sagen, ein Titel, der durchaus oder ganz gut zum heutigen Tag passt. Sommer, Sonne, Cabrio, Gigi Anderson. Einen wunderschönen Nachmittag.

0: Sommer, Sonne, Cabrio, eine kurze Lederhosen, eine braune, ein gelbes T-Shirt, das ist der Chef, das ist der Chef des Hauses, der Hermann Rosenberger, kurze Lederhosen, ja, das angehockt, die gehört dazu, gell?
1: Ja, genau so ist das, auf steirisch gesagt halt, ja.
0: Ja, du strahlst über das ganze Gesicht, weil ich habe sie wirklich ein besonderes Jubiläum zu feiern.
1: Ja, heute, kannst du sagen, vor 20 Jahren habe ich mit der Firma begonnen, klein, rank und schlank. Mittlerweile sind wir genau 30 Mitarbeiter, 7 Lehrlinge davon. Und da habe ich gesagt, wir haben schon mit 10 Jahresfeier gemacht. Und jetzt haben wir gesagt, jetzt wollen wir einen Wurlitzer kriegen von Radio Steiermark und der Pauli kommt auch. Da habe ich gesagt, jetzt machen wir es großartig, jetzt geben wir Gas und haben jetzt da ordentlich Zelte aufgebaut und es gibt genug zum Trinken, zum Essen und super Küche. Und ich wünsche natürlich alle Besucher einen schönen Nachmittag.
0: 20 Jahre. Ist es so bei Installateuren, dass sich in den 20 Jahren die Herausforderung geändert hat? Hat sich da im Berufsfeld was geändert im Laufe der 20 Jahre?
1: Nein, man wächst, glaube ich, mit der Herausforderung mit. Gell? Man darf nie aufhören zum Lernen. Nein, eigentlich passt alles. Die Mitarbeiter sind perfekt drauf, motiviert. Es macht nach 20 Jahren auch noch Spaß.
0: Das hört man, gell? Das ist einmal ein riesigen Applaus wert, gell? Damit die Leute im Radio hören, dass da wirklich viel Leute da sind. Gas, Wasser, Heizung. Heizung wird momentan die Nachfrage nicht so groß.
1: Nein, sie wird kommen, ja. Der Winter kommt bestimmt. Nein, momentan ist natürlich Klimaanlagen und auch Umstellung und Heizung. Wir machen alles von Abflussverstopfung, Rohrbrüche bis Großaufträgen und Kindergarten, Schulen. Nein, wir sind da breit aufgestellt.
0: Und eine Aufgabe hast du jetzt auch noch, eine Musikgruppe aus dem Wurlitz auszusuchen.
1: Ja, genau. Sinnokirchen ist ja bekannt für mehrere Künstler. Wir haben ja von einem S von Estes in Sinnokirchen ist der aufgewachsen. Dann ist uns die Lauser sind bei uns da, die Hinkers und der Oliver Heid ist aus Sinnokirchen. Und ich wünsche mir wirklich einen Freund, guten Bekannten von die Lauser. Liebe Grüße an den Markus und an Andreas.
0: Genau, und dann legen wir was auf eine Scheiberl von den Lausern und weiterhin alles Gute, gell?

0: Wir sind zu Gast hier in Sinnabelkirchen in Unterrettenbach und das muss ich Ihnen beschreiben, meine Damen und Herren. Wir haben da viele Biertische, alles ist gemütlich und zwar die anderen sind jetzt hergekommen, da müssen die immer runterbiegen und hätte Kreuzwehr. Jetzt sind die auf dem Tisch aufgestanden. Jetzt schauen wir uns fast in die Augen. Ich bin der Pauli, wie heißt du?
1: Nora.
0: Und du?
1: Josefina.
0: Die Josefina. Und ihr seid wahrscheinlich ja in der Schule. Welche Schule geht's hier?
1: Dritte Klasse.
0: Dritte Klasse Volksschule, du auch?
1: Erste Klasse.
0: Mei, die erste Klasse, gell? Aber lang wird es jetzt nicht mehr Schule gehen. Wie lange habt ihr jetzt noch Schule? Eine Woche?
1: Zwei Wochen.
0: Aber wir haben immer gesagt, da in den letzten Wochen, da reißen wir uns keinen Haxen mehr aus in der Schule, gell? So war es halt immer, gell? Die letzten zwei Wochen haben wir uns keinen Haxen mehr ausgerissen. Und die Nora und die Josefina, ihr habt sicher jemanden, den ihr grüßen lassen wollt. Nehmt? Nehmt? Warum seid ihr jetzt da? Wollt ihr einfach den Peter Pauli anschauen? Ha? Karten haben sie mit Autogramm, wollt ihr haben, gell? Aber was für Musik hättet ihr denn gern? Was spielen wir denn jetzt aus dem Wurlitzer?
1: Cordula Grün.
0: Cordula Grün, das machen wir jetzt. Das machen wir jetzt für euch. Die Mama ist auch da, gell? Passt das Scheiberl?
2: Oh, super, klingt sehr gut.
0: Ja, die Mama Sonnenbrille, Kapperl auf, der Sommer kann kommen. Alles Gute euch noch und schöne Ferien dann, gell?

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4: Ja, und ich stehe da bei einem Stehtischel, da liegen ein paar gelbe Sonnenbrillen um die Kern da dazu. Die Leiter da, die da neben Steinen, die merken nicht einmal, dass ich jetzt rede da. Wie geht's denn so? Wie geht's denn so?
5: Gut, gut, passt alles.
4: Alles zum Trinken auch, gell?
5: Genau, richtig.
4: Da hinten sitzt der Herr mit einem Strauhut, gell, den brauchen wir heute schon, gell?
5: Ja, es war super. Ja. Nein, es passt alles zusammen.
4: Und mit dem Strohhut sitzen Sie im Schatten auch, gell?
5: Ja, passt schon besser. Ja, ich habe nicht so viel Stroh im Hirn, also wir haben es auch um.
4: Ein schöner Strohhut und die Nachbarn lachen, gell? Und eine Dame kommt zu mir jetzt, ich bin der Pauli, wie ist der Name?
6: Renate.
4: Wie noch?
6: Holzschuster.
4: Und von wo sind wir?
6: Aus dem schönen Nitscherberg in der Gemeinde Ilztal.
4: In der Gemeinde Ilztal. Was mich jetzt immer interessiert bei so einer Hitze, was kocht man da?
6: Gar nichts.
4: Das ist gut, gar nichts. Da geht man zum Rosenberger her, die 20 Jahre feiern, weil da ist eine riesige Küche hinten, da gibt es alles Mögliche. Gar nichts. Siehst du, das passt auch. Ja. Ja, wie läuft es so? Wie geht es so?
6: Ja, sehr gut. Wenn man sich bedienen lassen kann, geht es immer gut.
4: Wunderbar. Und haben Sie schon ein bisschen was angeschaut da heute? Es gibt ja auch eine Fachausstellung da beim Rosenberger.
6: Den haben wir noch nicht, aber das werden wir noch machen.
4: Das werden wir sicher noch tun. Möchten Sie jemanden grüßen lassen?
6: Ja, alle Nitscherbergler natürlich.
4: Und was spielen wir da dazu aus dem Wurlitzer?
6: Daheim bin ich daheim von die Seher.
4: Die Seher. Da wird es dann gleich ein bisschen kühler, wenn man ans Seerland denkt da oben, gell? Man muss es nur selber überlisten ein bisschen, gell? Alles Gute, noch einen schönen Tag da. Und wir freuen uns auf die Seher.

0: hier in Unterrettenbach noch keinen einzigen Mann mit langer Hosen gesehen. Alle haben irgendwie ein kurzes Jahr. Ich selber angehockt, gerade bis zu den Knie runtergeht. Auch der Rat Johann hat da so ein bisschen auftratet Chin, gell? Aber die braune Wadl hat er. Waren wir schon Urlaub oder damals auf der Wiesn arbeiten?
1: Wiesn arbeiten, ja, genau. Ja,
0: stimmt. Was arbeiten Sie da? So?
1: Bei meiner Mutter drüben ab und so, ja, helfen.
0: Ja. Eine beneidenswerte Farbe, eine sehr beneidenswerte Farbe. Die Frau ist

0: Gute Freunde drinnen sind, meine Kollegen drinnen. Der Hitzi, sie wird von mir. Ja, passt.
1: Lauter Spezi da, gell?
0: Ja, passt, ja.
1: Der alte Joma, jetzt kriegst du ein Getränk. Was trinken wir denn so, wenn es so heiß ist?
0: Weißt du, Spritzer oder ein Bier?
1: Aha, ja, schauen wir einmal, gell? Schauen wir einmal. Wenn man nicht so weit heim hat, kann man zu Hause heim gehen, gell? Oder fährt die Frau?
2: Nein, der Mauerfahrt.
1: Der Mauerfahrt, gell? Ja, ja. Man schwitzt ja aus, gell? Was kann ich für euch tun? Was, oder willst du einen grüßen lassen?
2: Ja, also möchte die Oma, die Schwiegermutter, die Rat Anna grüßen. Die sitzt jetzt wahrscheinlich gemütlich in der Laube und trinkt auch eine Mischung.
1: Ja, die lassen wir herzlich grüßen. Und ja, eigentlich muss man schnell trinken mittlerweile, weil sonst wird ja alles warm. Es wird ja alles so schnell warm, gell?
2: Ja, genau.
1: Genau, und was wünschen wir uns aus dem Burlitzer?
0: Von Hau und Carpenter, Hello Again.
1: Ein schöner Sommertitel. Geht immer, der Titel, gell? Wunderschöner Titel. Schönen Nachmittag euch noch, gell?

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1: Bei einem Motorradunfall in Bad Aussee ist gestern ein Mann ums Leben gekommen. Der 39-Jährige aus Oberösterreich war in einer Motorradgruppe unterwegs und dürfte laut der Polizei in einer Kurve über eine Kuppe abgehoben sein. Er stürzte und schlitterte gegen ein entgegenkommendes Auto.

0: Der 39-Jährige starrt noch an der Unfallstelle. Glück im Unglück hatte gestern Nachmittag ein Gleitschirmpilot in Neuberg an der Mürz. Der 73-Jährige blieb in rund 15 Metern Höhe in einem Baum hängen. Er rief einen Bekannten an, der dann die Rettungskette in Gang setzte. Da der Baum morsch war, konnte die Bergrettung nicht zu ihm hinaufklettern. So musste der Paragleiterpilot mit einer Drehleiter von der Feuerwehr gerettet werden. Er ist unverletzt geblieben. Und alles ist bereit für den großen Preis von Österreich morgen in Spielberg. Heute findet ja noch das Qualifying statt. Die gestrigen beiden Trainings hat Kimi Antonelli aus Italien in seinem Mercedes dominiert. Max Verstappen war bei dem Training zweimal Vierter. Nicht zu unterschätzen dürften heute und morgen auch Lando Norris, Lewis Hamilton und Oscar Piastri sowie George Russell sein. Und wir kommen noch zum Wetter und das zeigt sich heute von einer heißen Seite. Die höchsten Temperaturen, die liegen zwischen 32 und knapp 37 Grad. Dazu scheint in vielen Regionen ungetrübt die Sonne. Absoluter Spitzenreiter derzeit ist Mooslandl bei, ja sage und schreibe, 35 Grad. In Hartberg, da messen wir derzeit 34,3 Grad. In Fernitz-Mellach sind es 33 Grad und bei Ihnen im Haus im Enstal messen wir derzeit 32 Grad. Und morgen geht es dann mit der Hitze weiter. Es erwarten uns einmal mehr bis zu 38 Grad in der Steiermark und da hat sogar der Wetterpauli dann was zum Schwitzen.
1: Radio Steiermark Verkehrsservice um 13.32 Uhr. A2 Südautobahn Richtung Klagenfurt zwischen Steinberg und Modriach. Blockabfertigung und 20 Minuten mehr Fahrzeit. Und S35 Bruckerschnellstraße Richtung Graz zwischen Fronleiten und Badl-Beckau. Nach einem Unfall ist der rechte Fahrstreifen gesperrt. Dort, wo es geht, wünschen wir Ihnen gute Fahrt.
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1: Und da begrüße ich jetzt einen Co-Moderator, den Manfred Spierk, weil der hat mit mir jetzt da geschaut, wo siehst du denn das, hat er gesagt, das Verkehrsservice, gell? Ist schwierig zum Sehen, aber da haben wir einen Computer und da kriegen wir ein ganz aktuelles Verkehrsservice durchgeliefert. Interessant, gell?
3: Sehr gut, ja. Perfekt gemacht.
1: Brauchst du das Verkehrsservice heute noch? Wie weit fahren wir heim?
3: Ich habe eigentlich nur 2 Kilometer.
1: 2 Kilometer, da könnten wir zu Fuß hergehen nach Unterrettenbach.
3: Über die Berg. Die Bromedelstraße.
1: Upa, ja. Lieber Manfred Spierk, was kann ich für dich musikalisch tun, beziehungsweise möchtest du jemanden grüßen lassen?
3: Also ich möchte auf jeden Fall jemanden grüßen lassen. Erstens einmal alle Besucher, die hier sind. Dann in zweiter Linie die Firma Rosenberger zu ihrem 20-jährigen Jubiläum. Dann möchte ich grüßen meinen Enkel, der da der jüngste Lehrling momentan ist. Und meine beiden Enkelinnen, die gestern Geburtstag gehabt haben, beide am selben Tag.
1: Den Enkel, den musst du mir dann vorbeibringen, weil mit dem jüngsten Installateur-Lehrling möchten wir schon reden, da dann ein bisschen. Gell? Dann bringst du mich vorbei. Wo spielen wir jetzt aus dem Wurlitzer?
3: Na, wir spielen, was passt besser an diesem Tag, als wir Happy Birthday von Stevie Wonder.
1: Happy Birthday an alle, die heute Geburtstag haben und an die Firma Rosenberger.

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1: Und ich sag Mahlzeit, da essen zwar so richtig genüsslich dahin. Sie lacht jetzt gerade. Baumessern oben. Was ist das? Ein Grillt oder Händelfleisch?
2: Vulkanschnitzel.
1: Und wie schmeckt's?
2: Ausgezeichnet.
1: Ausgezeichnet. Der Mann hat jetzt sogar einen Strohhut weg da. Ein ganz höflicher Mensch. Was essen Sie da?
3: Ich esse. Was?
1: Ist es gut?
3: Also, nein, ich habe den Großteil gesagt. Ich habe gerade lebt. Absolut super.
1: Absolut super. Schnitzel, Kernöl, Panier, ein bisschen oben, also Kürbiskernpanier. Also kann ich nur sagen, Mahlzeit und lasst euch nicht stören.
3: Ich hätte noch etwas, ich möchte noch gerne was ausrichten, wenn das geht.
1: Ja, bitte.
3: Und zwar, also ich arbeite mit der Firma Rosenberger bereits 15 Jahre zusammen, Nahwärme St. Ruprecht. Ich muss sagen, eine top verlässliche Firma, ich kann das nur jedem empfehlen. Und ich wünsche auf diesem Weg alle unseren Kunden alles Gute. Am richtigen heißen Tag halt natürlich. Und den Herrn Rosenberger natürlich auch alles Gute zu einem 20. Jahr bestehen.
1: Nein. Wunderbar. Tut es weiter essen, genau, sonst wird's noch wärmer. Gell? Bei mir steht jetzt die Daniela Eibel. Auch ein sommerliches Kleid in ja, grün, türkis, orange, ein bisschen weiß dabei gehalten. Lasst es aushalten so, gell?
4: So geht's, ja.
1: Wo kommen Sie?
4: Ich bin von der Nachbarschaft da. Ein paar Häuser weiter.
1: Gleich ein paar Häuser weiter. Also wenn man mal einen Installateur braucht, gell, muss man nicht lange umeinander telefonieren.
4: Genau.
1: Und habt ihr uns mitfeiern ein bisschen da heute
4: auch? Ja, natürlich. Da sind wir immer dabei.
1: Eine Dame habe ich früher schon gefragt, was kocht man, wenn es so heiß ist. Wie schaut das bei Ihnen aus?
4: Eher was Gegrilltes und dann Salat.
1: Salat auf jeden Fall, gell?
4: Genau.
1: Salat, Gemüse. Wir haben ja nicht einen Salat drin in unserem Wurlitzer, sondern wohlgeordnet viele schöne Titel. Was für einen werden wir jetzt dann aussuchen?
4: Von der Andrea Berg, bitte.
1: Von Andrea Berg werden wir da was spielen, haben wir vieles drinnen. Wollen wir ihn grüßen lassen?
4: Ja, mein Bruder, den Franzi und die Margot, die sind heute nämlich wandern gegangen. Und dann die Dorfgemeinschaft natürlich, dann alle, die was mich kennen und ganz herzlich natürlich Hermann und Carina.
1: Andrea Berg, ich würde sagen, ja, du wächst Gefühle, die werden auch Gefühle haben heute beim Wandern, gell? Schön heiß.
4: Ich hoffe.
1: Ja. Das schicken wir jetzt aus, Andrea Berg.

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3: Ja, und ich begrüße jetzt den Hausherrn, nämlich den Bürgermeister der Marktgemeinde Sinabelkirchen, Emanuel Pfeiffer. Ich glaube, da kann man stolz sein, wenn man so einen Paradebetrieb wie Rosenberger Installationen in der Gemeinde hat.
4: Ja, absolut. Also wir sind irrsinnig stolz als Marktgemeinde Sinabelkirchen, dass wir so einen Betrieb haben bei uns in der Gemeinde, vor allem einen Betrieb mit so einer grandiosen Entwicklung.
3: Ich glaube, du führst ein strenges Regime, weil wie du reden hast angefangen, sind die Leute jetzt ruhig geworden. Gell? Also die hören auf die Slohans.
4: Ja, ich hoffe, dass wir gern zulassen, die Leute. Wenn man nicht zu viel Blödsinn sagt, lassen die leider gern zu.
3: Wunderbar. Und das ist ja wunderbar aufgebaut. Also da haben sie wirklich was angetan, die Firma Rosenberger, an diesem Jubiläumstag.
4: Ja, wie schon gesagt, also die Firma Rosenberger begleitet uns jetzt seit über 20 Jahren in der Marktgemeinde Sinabelkirchen. Und ist ein ganz wichtiger Bestandteil auch rund um die Gemeinde, wie wir schon vorher gesagt haben, ein irrsinniger Gewinn für uns als Marktgemeinde Sinabelkirchen und vor allem ein großzügiger Sponsor bei allen Ehrenamtlichkeiten in unserer Gemeinde.
3: Das Herrn fühle ich jetzt natürlich auch gern. Herr Bürgermeister, möchtest du einen grüßen lassen?
4: Ja, ich grüße natürlich die ganze Marktgemeinde Sinabelkirchen, aber vor allem heute die Geburtstagskinder da, 20 Jahre Firma Rosenberger, Hermann und die Carina. Ich habe es Gewaltiges geleistet die letzten 20 Jahre. Wir können auf euch stolz sein und seid auf ihr auf euch stolz. Vielen herzlichen Dank.
3: Jawohl. So viel Applaus kriegt nicht einmal der Wetterpauli beim besten Wetterbericht. Das ist ein beliebter Bürgermeister. Was sucht man jetzt aus dem Wurlitzer?
4: Ja, natürlich einen Interpreten aus unserer Gemeinde, aus Sinabelkirchen. Ich darf mir gerne einen Oliver Heid wünschen.
3: Oliver Heid, und ich glaube, du hast, glaube ich, gesagt Maria Angela, gell?
4: Ja, aus dem Grund Maria Angela. Wie gesagt, die kennen Hermann und die Carina ja schon lange. Die tun mir irrsinnig gern tanzen und das passt genau dazu, das Lied.
3: Dankeschön, Herr Bürgermeister, und liebe Grüße an den Oliver Heid.

0: Mehr als eine Stunde lang sind wir noch zu Gast mit dem Live-Wurlitzer bei der Firma Rosenberger in Unterrettenbach-Sinnabelkirchen. Bei mir ist jetzt die Claudia. Schwarzes Kleid ist nix warm.
1: Doch, es ist warm.
0: Ist warm, ja. Unser Chefkölnerin, die Susi beim Neuwirt, die lässt ja nichts da reden. Die zieht ja meistens schwarz an, gell? Es schaut gut aus, aber warm ist schon, gell?
1: Es ist warm.
0: Es ist warm, aber Mitte nächster Woche wird es kühler, meine Damen und Herren. Das verspreche ich euch als Wetterbauer, so war ich noch nie gelogen habe beim Wetterbericht. Gell? Aber da muss man noch durch übers Wochenende. Claudia, von wo kommen Sie?
1: Ich komme aus Nestelbach.
0: Nestelbach, ja, 10 Kilometer entfernt, so ungefähr. Nein, mehr, gell?
1: Nein, ist nicht mehr.
0: Nicht mehr?
1: Ungefähr 5, 6.
0: Haben Sie einen Bezug da zum Rosenberger?
1: Ja, mein Neffe lernt da.
0: Der Neffe lernt da. Jetzt haben wir schon einige gehört heute, die da Lehrlinge haben. Und jetzt in Kürze werden wir dann ja den jüngsten Lehrling auch vom Mikrofon haben. Und lernt er brav, der Neffe?
1: Ich gehe davon aus, ja.
0: Gibt es ab und zu von der Tante dann ein Geschenk so, oder wie ist das so? Oder ist er schon zu groß jetzt für ein Geschenk?
1: Er ist ein bisschen zu groß für ein Geschenk, aber es gibt immer irgendwas.
0: Liebe Claudia, wen grüßen wir jetzt?
1: Meine Eltern aus Semriach, die Gabi und der Willi Trummer.
0: Wunderbar, die haben das jetzt hoffentlich oder sicher sogar gehört. Und was für Scheiberl spielen wir da dazu?
1: Von Roxette, The Look.
0: Das machen wir natürlich, ja. Nicht zu viel schwitzen im schwarzen Gewand, gell? Aber alles Gute.

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1: Und begrüßen darf ich jetzt den Johannes Reisenhofer. Und wenn ich den so beschreiben darf, ein Gondoliere aus Venedig schaut nicht viel anders aus. Schaut's her. Gestreiftes T-Shirt, blau-weiß gestreiftes T-Shirt, quergestreift, dann ein Strohhut, dann eine Sonnenbrille um. Gott schaut Sand, wie eine Gondoliere, einfach die Gondel fällt noch dazu. Habe mich da jetzt täuscht ein bisschen.
2: Ja, hallo Pauli einmal zuerst. Danke da für die Moderation. Ein herzliches Dank auch an die Firma Rosenberger da für diese super Veranstaltung bei Traumwetter, allen drum und dran, gell? Aber eins muss ich jetzt sagen, Pauli, ein bisschen ein Wetterspruch geht mir auf dir.
1: Für mich ein Wetterspruch, Mann. Jetzt hast du mich fast am falschen Fuß erwischt. Ja, was können wir heute sagen, ja? Ist ein Unterrettenbach Sonnenschein, wird es ein Oberrettenbach nicht viel anders sein, gell? So ungefähr. Und schwitzen tun sie überall, gell? Gell, so, mei, jetzt hast du mich schon getestet, gell?
2: Naja, Pauli, ich glaube, das ist wirklich ein Applauswerk, gell? Also.
1: Danke. Du bist ein südländischer Typ, so, gell? Also, fährst du gerne in den Süden, Obi?
2: Naja, Süden. Sonne, Meer und Strand, ab und zu, gell? Aber wenn es passt, machen wir schon mal das Beste. Aber ich sage immer so, wir wohnen in der Steiermark, gell? Und ich sage euch, lieber, es ist ganz, ganz schön.
1: Lieber Johannes Reisenhofer, was werden wir jetzt spielen aus dem Wurlitzer?
2: Naja, wenn wir schon vom Süden rein, spielen wir was vom Roland Kaiser, Santa Maria und nicht Sand im Getriebe, wie manche schon gesungen haben. Aber was ich noch möchte, ich darf gerne alle einmal grüßen lassen, alle Familie, Verwandte, Bekannte und meine Arbeitskollegen von der Clementmühle in Feldbach, mein Chef, die ganzen Kunden, alles was drumherum ist. Liebe Grüße und bleib uns treu.
1: Wunderbar und jetzt Bühne frei für Roland Kaiser.

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1: Am Mikrofon Arthur Treinacher. Wegen der Hitze verzeichnen die Gesundheitsberatung 1450 und der Notruf 144 mehr Anrufe. Häufige Beschwerden sind Kreislaufprobleme, Schwindel und Kollaps. Die Rettungsorganisationen haben über das Wochenende mehr Personal im Dienst, sagt Philipp Gutlederer vom Notruf Niederösterreich.
2: Aufgrund der anhaltenden Hitze verzeichnen bereits ein erhöhtes Anrufaufkommen. Wir haben auch die Leitstelle dieses Wochenende noch stärker besetzt, damit wir diesen Anruferzahlen gerecht werden. Es gibt sehr viele Personen, die auf der Gesundheitsberatung 1450, aber auch auf der Notrufleitung 144 anrufen. Sehr viele Patienten mit Herz-Kreislauf-Beschwerden, Badeunfällen und alles, was so zu dem Sommer Einsätzen dazugehört.
1: Stichwort Badeunfälle. Nachdem vergangene Woche zwei Männer in Wien ertrunken sind, ist gestern erneut ein 34-Jähriger ums Leben gekommen. Er sprang von einer Brücke in die Neue Donau. Alpha Faber berichtet.
3: Ein 34-Jähriger springt am Abend vom Georg-Danzer-Steg, der ein Bestandteil der U6-Donaubrücke ist, in die Neue Donau. Laut Polizei schwimmt der Mann noch zu einem Brückenpfeiler, geht dann aber unter. Alarmierte Taucher der Wiener Berufsfeuerwehr bringen ihn zwar noch rasch an Land, die Reanimationsversuche bleiben jedoch erfolglos. Philipp Haslinger von der Polizei.
4: Die Erhebungen haben ergeben, dass der Mann vor dem Sprung Alkoholika konsumiert haben soll.
3: Die Lebensgefährtin des Ertrunkenen wird psychologisch betreut. Christian Feiler von der Berufsfeuerwehr Wien appelliert, bei Badeunfällen sofort die Feuerwehr zu alarmieren, denn die Sicht in Gewässern wie der Neuen und Alten Donau ist schlecht.
5: Da braucht eben Taucher mit Atemschutzgeräten.
3: Die Polizei warnt außerdem eindrücklich davor, von Brücken zu springen.
1: Israel und der Libanon haben sich unter Vermittlung der USA auf ein Rahmenabkommen verständigt. Vorgesehen sind ein Teilabzug der israelischen Armee aus dem Südlibanon und die Entwaffnung der Hisbollah-Miliz. Aus Tel Aviv, David Kriegleder.
6: US-Außenminister Marco Rubio spricht von einem wichtigen ersten Schritt.
7: We believe today is the first step in that journey.
6: Vereinbart wurden zwei kleinere Pilotregionen im Südlibanon, aus denen die israelische Armee abziehen soll und die dann von der libanesischen Armee gesichert werden. Israels Premier Netanyahu spricht von einem Erfolg. Israel dürfe weiterhin eine Sicherheitszone im Südlibanon halten. Eine Niederlage für den Iran, der einen vollständigen Abzug israelischer Truppen fordert. Dementsprechend lehnt die mit dem Iran verbündete Hisbollah das Abkommen ab und droht erneut mit Bürgerkrieg.
1: Und in das höchste Hochhaus Pekings ist ein Kleinflugzeug gekracht. Der Pilot kam ums Leben, 13 weitere Menschen wurden laut Behörden verletzt. Das Flugzeug riss ein Loch in die Fassade des fast 530 Meter hohen Gebäudes. Warum es zu dem Unfall kam, wird untersucht. Über dem Stadtkern Pekings gilt eigentlich ein Flugverbot. Das waren die Nachrichten mit Arthur Treinacher. Zum Wetter.
8: Der heutige Samstag ist für viele Regionen der 10. Tag einer Hitzewelle und die erreicht jetzt am Wochenende ihren Höhepunkt. 32 Grad hat es jetzt in Bregenz, 37 sind es in Wien und der Nachmittag bringt österreichweit noch Temperaturen zwischen 32 und 39 Grad. Quellwolken gibt es nur wenige, am ehesten entstehen sie über dem Bergland, stellenweise können sich daraus auch Schauer oder Gewitter entwickeln. Morgen am Sonntag noch etwas heißer bei 34 bis etwa 40 Grad, am heißesten im Nordosten Österreichs. So viel zum Wetter von Georg Brack.
9: Radio Steiermark Verkehrsservice um 14.04 Uhr. A2 Südautobahn Richtung Klagenfurt zwischen Steinberg und Modriach. Blockabfertigung und 20 Minuten mehr Fahrzeit. S35 Bruckerschnellstraße Richtung Graz zwischen Fronleiten und Badl-Beckau. Die Unfallstelle ist geräumt, es gibt keine Behinderungen mehr. Und Formel 1 Grand Prix in Spielberg. Für alle, die mit dem Auto kommen, gibt es ein bewährtes Verkehrsleitsystem. Je nach Ticketfarbe wird man bereits vor der S36 zum entsprechenden Parkplatz geleitet. Wer mit den Öffis kommt, da gibt es direkte Zugverbindungen von Graz, Klagenfurt und Wien nach Knittelfeld. Vom Bahnhof Knittelfeld fahren laufend gratis Shuttlebusse zum Renngelände und wieder retour. Wer das Rad dabei hat, bei der Therme Vonsdorf gibt es einen eigenen Park-and-Ride-Parkplatz. Von dort führen Radwege zum Renngelände. Wo immer Sie unterwegs sind, wir wünschen gute und sichere Fahrt.
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9: Auch in dieser Stunde gibt es bei uns wieder Hits in jeder Form. Einerseits temperaturmäßig 35,5 Grad haben wir aktuell hier in Unterrettenbach bei Sinabelkirchen. Aber die anderen Hits, die sind uns lieber. Hits aus unserem Wurlitzer. Und ich würde sagen, wir starten gleich einmal mit einem schönen Titel, nämlich mit den heißen Nächten, nicht in Unterrettenbach, sondern in Palermo von der EAV. Viel Vergnügen und weiterhin einen schönen Nachmittag mit Radio Steiermark.
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1: Und da begrüße ich jetzt den Moritz Baldico, 12 Jahre jung aus Ottendorf an der Rietschein. Kampelt wie für die Firmung, kann man sagen. Also so außerputzt fein. Moritz, freust du dich schon auf die Ferien jetzt?
2: Sicher.
1: Ja, sicher. Was gehst du für Schule?
2: Mittelschule.
1: Die Mittelschule wo?
2: In Ilz.
1: Die Mittelschule in Ilz und jetzt 2 Wochen noch, also das geht, wie wird es ausschauen, das zeigen ist?
2: Eh gut.
1: Und gibt es schon Pläne für die Ferien? Hast du schon was vor?
2: Ja, ich fahre mit der Mama auf Urlaub.
1: Wo geht's denn hin?
2: In Norden, nach Skandinavien.
1: Siehst du, das Depp jetzt auch brauchen. Im Norden nach Skandinavien gescheit auf. Was taugt euch da oben? Was wir jetzt da anschauen?
2: Wir machen so Städtetrips.
1: Boah, also da kann man eigentlich schon jetzt alles Gute wünschen. Möchtest du einen grüßen lassen, Moritz?
2: Ich grüße die 1a der Mittelschule Ilz.
1: Wunderbar. Und was spielen wir dazu?
2: Viva la vida von Coldplay.
1: Wunderbar gemacht. Alles Gute und schöne Ferien.
2: Danke.

0: Bei mir steht jetzt die Ingrid Groß, und wenn ich sie so beschreiben darf, eine wunderschöne Bluse, da ist der Hochsommer da. Also das sind Rosen, die sagen, andere Blumen auch noch haben, gell? Dann eine weiße Ockhockte und rote Schuhe dazu. Sehr stilvoll, liebe Ingrid, kann ich nur sagen, Kompliment.
1: Danke.
0: Liebe Ingrid, Sie haben ja, oder du hast ja eine besondere Funktion da in der Region.
1: Ich bin die Obfrau der Pensionisten von Sinnerberkirchen.
0: Die Obfrau, jetzt gehen die Jungen, die haben auch schon in Pension, na sowas.
1: Mein früherer Obmann hat gesagt, du musst früher nur dazugehen, dass du die goldene Nadel kriegst.
0: Und der ist wirklich erstrebenswert, gell?
1: Den habe ich schon bald.
0: Den hast du schon bald. Was unternehmt ihr so als Pensionistenverband? Kannst du ein paar Beispiele nennen?
1: Wir haben jede Woche ein Kegelschreiben, jedes Monat einen Monatstreff, und zwar das organisiert die Lausermama. Dann haben wir jeden Monat fahren wir einen Ausflug, einen halben Tag, und drei Tage fahren wir heuer auf Krück.
0: Also da kann man wirklich dann begreifen, warum die Pensionisten keine Zeit haben und fast nicht daheim sind.
1: Der Pensionistengruß, ich habe keine Zeit.
0: Genau. Hast du überhaupt noch Zeit, komm zu mir herzukommen? Gerade Ausgang, gell? Gerade noch ausgegangen.
1: Gerade noch ausgegangen. Wir wollen ja an Hermann Rosenberger gratulieren für seine 20 Jahre und danke sagen für unseren Holzvergaser.
0: Ein Holzvergaser, der gehört natürlich auch dazu. Ja, die Grüße haben wir gesagt. Jetzt spielen wir noch eine Scheibe aus dem Wurlitzer.
1: Ich wünsche mir von Nathalie Holzer die Traumchef. Und gratulieren möchten wir noch. Es gibt ein Mitglied, was heute 85 Jahre alt ist, das ist der Obermeier Hans.
0: Obermeier Hans, wo ist er? Alles Gute. Jetzt mit Traumschiff und Nathalie Holzner. Alles Gute weiterhin und wenig Stress.

0: Und beim Rosenberger Jubiläumsfest begrüße ich jetzt zwei sonnenbebrillte Damen. Die eine hat sogar zwei Sonnenbrillen auf. Sie merken das schon, dass zwei Sonnenbrillen auf haben.
1: Ja, merke ich, ja.
0: Genau, eine hat dunkle, die andere ist gelb umrandet, gell? Steht Ihnen aber sehr gut.
1: Eine ist ein Haarschmuck, die andere ist aus anderen Zwecken.
0: Man kann auch eine Sonnenbrille als Haarschmuck verwenden, gell?
1: Richtig, genau.
0: Wie ist der Wertename?
1: Alexandra.
0: Die Alexandra und?
2: Maria.
0: Und die Maria, auch eine schöne Sonnenbrille auf, gell? Ja, und ihr schaut so erwartungsvoll. Was kann ich für euch tun?
1: Also wir wünschen unseren Töchtern Katharina
2: und Julia,
1: den Freundinnen Hanna und Nina
2: und den ganzen Jahrgang der 3/8. Klassen des BRG Gleisdorf
1: noch einen wunderschönen Matura-Reiseausklang auf Malta.
0: Wir könnten auf Tournee gehen, gell? Das mit Mikrofon hin und her tun hat super funktioniert, gell? Und im Abwechseln gesprochen, perfekt. Auf Malta sind Sie, sagt man sich da ein bisschen nach, wenn Sie da auf Matura-Reise sind?
2: Bitte?
0: Sorgt man sich ein bisschen, wenn da die Kinder auf Matura-Reise sind, oder freut man sich einfach?
2: Gar nicht, man freut sich, weil sie sind erwachsen und sie sollen den Spaß haben.
0: Wunderbar, gell?
1: Und wir hören uns jeden Tag und dann sind wir wieder beruhigt.
0: Dann sind wir beruhigt daheim, gell? Wo schicken wir denn jetzt weit in Richtung Malta hinunter?
1: Also wir wünschen uns von Mike Jackson Billie Jean.
0: Wunderbar, jetzt tue ich das Mikrofon nicht mehr weiter, aber ich wünsche euch auch alles Gute, gell? Und die Sonnenbrille nicht vergessen, ja?
1: Dankeschön, danke.

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1: Ja, und wir sind da bei der Firma Rosenberger. Noch eine gute halbe Stunde. Begrüßen darf ich jetzt die Maria Dunst. Habe ich das richtig gesagt?
2: Ja, ganz richtig.
1: Viele Leute haben mich heute schon gefragt, also ich zähle gar nicht mehr mit. Pauli, hast du kein Mittel gegen die Hitz, was man dagegen tun kann? Maria, haben Sie ein Mittel gegen die Hitz, ein Hausmittel oder irgendwas?
2: Das Einfachste ist, im Pool nicht springen und sie abkühlen.
1: Ja, aber wenn man so wie ich keinen Pool hat,
2: ja, dann muss man ins Freibad gehen.
1: Ins Freibad gehen, genau. Oder ein schattiges Platzl da aufsuchen beim Rosenberger, weil es gibt wirklich viele, viele schattige Platzl da hier beim Rosenberger in Unterrettenbach. Liebe Maria, was kann ich für Sie tun?
2: Ja, ich möchte mal alle meine Bekannten, Verwandten, die Familie vor allem, möchte ich recht herzlich grüßen lassen. Und ich möchte ein Lob aussprechen an die Familie Rosenberger. Also, was Sie wirklich in den letzten 20 Jahren geschafft haben, an Kompetenz und Verlässlichkeit. Also, das ist einfach das Markenzeichen der Firma Rosenberger. Wir sind schon lange Kunden, wir haben einen landwirtschaftlichen Betrieb. Da gibt es immer wieder neue Installationen, es gibt Reparaturen, aber man kann sich auf die Firma Rosenberger einwandfrei verlassen. Ein großes Dankeschön und Gratulation.
1: Ja, wunderbar, wunderbar. Deswegen einen kräftigen Applaus. Und wir haben ja heute schon gehört, Rosenberger ist auch, ja, der hat viele, viele Lehrlinge. Und sonst erwische ich nicht, der jüngste Lehrling, der soll einmal schon langsam herkommen zu mir, weil mit dem täte ich gerne noch reden, mit dem jüngsten Lehrling. Aber Maria, was spielen wir jetzt aus dem Wurlitzer?
2: Ja. Ich hätte gern Donna Felicita.
1: Wunderbar. Il Nuovo Angeli spielen wir sofort. Danke und einen schönen Tag.

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1: Mehr als 70% der Steirerinnen und Steirer kaufen online ein. Das zeigt die KMU-Forschung Austria. Fachleute warnen jetzt vor Fake-Shops, die zur Fußball-WM mit günstigen Trikots und Fanartikeln täuschen. Besonders aus Nicht-EU-Ländern können Lieferungen problematisch und Produkte mangelhaft sein. Wer von Fake-Shops kauft, könnte im schlimmsten Fall sogar gar keine Lieferung erhalten. Österreichweit sind im Mai 771 Asylanträge eingebracht worden. Die Hälfte der Antragsteller war unter 18 Jahre alt.

0: Die meisten davon waren Kinder unter 7 Jahren. Das sei darauf zurückzuführen, dass Flüchtlinge Kinder bekommen haben, wie die aktuelle Asylstatistik zeigt. Zum Vergleich, 2022 waren gerade einmal 6% der Anträge aus der Altersgruppe 0 bis 7 Jahre gekommen. Und beim Tennisturnier in Wimbledon trifft der Steirer Sebastian Ofner am kommenden Montag, also übermorgen, in der ersten Runde auf denselben Gegner wie im Vorjahr. Damals hatte sich Ofner gegen Hamad Medjedovic aus Serbien durchgesetzt. Medjedovic hat damals aber aufgeben müssen. Bei den Damen sind für Österreich Anastasia Potapova, Lili Thaker und Sinja Kraus im Einsatz. Und heiß geht's her beim Wetter in der Steiermark. Der Spitzenwert in der Steiermark liegt derzeit bei unserer Messstation in Mooslandl. 35,7 Grad messen wir dort derzeit. Auch am Abend, da wird es nicht wirklich kühl werden. 23 Grad wird etwa im Grazer Raum das sozusagen coolste sein. Morgen erwartet uns dann noch einmal so ein Tag wie heute, nur noch heißer. 38 Grad könnten es stellenweise bei uns in der Steiermark werden.
1: Radio Steiermark Verkehrsservice um 14.32 Uhr mit einer Meldung. A2 Südautobahn Richtung Klagenfurt zwischen Steinberg und Modriach. Blockabfertigung und 20 Minuten mehr Fahrzeit. Gute und sichere Fahrt mit Radio Steiermark.
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1: Ja, und hier gibt es auch einen Platz, wo wir Rekordtemperaturen haben, um die 50 Grad. Und auf dem Platz ist der Sigi Meier stationiert mit 10 weiteren Leuten, die nämlich für uns kochen heute da. Sigi, aber du schwitzt ja gar nichts.
3: Man ist da schon gewohnt.
1: Wird man die Hitze wirklich gewohnt?
3: Ja. Und heute unser Menü, wir kochen 2 Menüs. Das Beste ist heute der Grillteller.
1: Der Grillteller glaube ich, das sein geht. Wenn man da mal schaut, Brotwürstel haben wir auch da, okay?
3: Ah, da, ja.
1: Wunderbar.
3: Und Schnitzel mit Surschnitzel und mit Kürbiskernpanade und einem normalen Schnitzel mit Pommes und Salat.
1: Bist du der Chef von der Küche da drin?
3: Nein, ich bin nicht der Chef, aber die Firma Zengra hat ab 1. Juli 5-Jahr-Feier. Ich habe eigentlich ihm so ein halt, er war früher ein Mitarbeiter von mir. Und ich habe ihn aufgebaut, habe ihn immer mitgenommen und das, jetzt ist er selbstständig geworden.
1: Du hast den Chef praktisch aufpappert und großgezogen.
3: Ja, genau. Ich arbeite bei der Firma Turzer, wo er auch gearbeitet hat. Und wir machen zusammen Caterings für die Firma Turzer oder für die Firma Zengra.
1: Jetzt haben wir das auch angebracht. Ja. Jetzt haben wir das auch angebracht. Ja. Auf jeden Fall, aber wenn einer so in der Hitze steht wie du und so viel leistet, dann soll das durchgehen. Lassen wir das natürlich durchgehen. Es ist schon draußen, es ist live. Das ja, ist jetzt klasse. Wo schickt man live jetzt noch aus? Irgendeine Grüße?
3: Ah, ja, meine Landjugendgruppe. Wir sind schon lauter Pensionisten. Wünsche ein schönes Wochenende.
1: Sigi Meier, und was spielen wir dazu?
3: Sagrosa Band, Ladies Night.
1: Das ist doch Sarah Gosser Band, jawohl, Holidays Night.
3: Das ist auch von meiner Jugendzeit her noch.
1: Das haben wir vorgegangen damals, gell? Bis in der Früh.

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1: Ja, und da ist der Paul jetzt und begrüßt die Andrea. Und sie hat gesagt, sie ist so nervös. Ist sie nicht wahr? Ist sie kein Grund zum nervös sein? Die Hand haltet sie zusammen und so. Mit einem Minute schrien und ein bisschen käppeln. Andrea, von wo kommst du?
2: Ich komme vom Mitterlassnitz.
1: Wo ist denn das genau?
2: Nestelbach bei Graz.
1: Ah, Nestelbach haben wir.
2: Ja, da bin ich. Nestelbach bei Graz.
1: Ja, genau, Nestelbach bei Graz kenne ich ja. Ja, du, gleich über die Lassnitzhöhe
2: ja,
1: drüber.
2: Genau, ja.
1: Liebe Andrea, möchte mich wen grüßen lassen?
2: Ja, ich möchte unbedingt meinen Schwiegersohn grüßen. Der ist für 4 Monate auf der Lienzer Hütte. Ja, meine Familie und meine verrückten Freundinnen.
1: Die verrückten Freunde, sind sie da, die verrückten Freunde?
2: Aber vielleicht kommen sie noch.
1: Ja, vielleicht hören sie uns, dann kommen sie noch. Gell? Aber Andrea, vielleicht hören, können wir deinen Familiennamen nachhören?
2: Brucker.
1: Andrea Brucker, kein Grund zu nervös sein. Gell? Haben wir das gut hinkriegt, super. Und die nächste Dame hat gesagt, ist noch Platz im Wurlitzer. Ja, das machen wir gleich wohl eh. Wie ist der Name?
3: Sandra.
1: Die Sandra. Und die Sandra hat ein Glaserl in der Hand. Was trinkt sie da?
3: Einen guten Muscatella-Spritzer.
1: Boah, los, gell? Wo hat sie gelacht über das ganze Gesicht?
3: Ja, ich bin die Schwester von der Rosenberger Carina und ich bin froh, dass ich da helfen darf.
1: Froh, dass ich da helfen darf. Das ist was Ehrliches. Dass man froh ist, dass man was Gutes tun darf. Darf ich auch was Gutes tun für dich?
3: Ja, ich möchte gerne meine Schwiegerleute grüßen. Die können heute nicht kommen. Die Brems, liebe Grüße und ich trinke was für euch mit.
1: Genau, und das tut sie auch gerade. Sie liegt nicht, so wie der Wetterpauli manchmal im Fernsehen. Sie hat ihr Muscatella-Spritzer da. Und natürlich, ja, werden wir jetzt auch was spülen. Was hat sich denn die Andrea gewünscht?
2: Vom Johnny Logan, The Irish Soul.
1: Das spülen wir jetzt. Jawohl. Viel Vergnügen mit Johnny Logan und Prost.

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2: Ja, und wir haben schon gehört, dass die Firma Rosenberger auch ein ganz wichtiger Ausbildungsbetrieb ist, Rosenberger Installationen. Und drei der Lehrlinge sind jetzt bei mir da. Stellt euch einmal kurz vor.
3: Hallo, ich bin der Sandra Hohenwarter, komme aus Unterreitenbach.
4: Servus, ich bin der Seiler Maximilian und komme aus Sinabelkirchen.
5: Servus, ich bin der Leon Weber und komme aus Hartmannsdorfer Seiten drin.
2: Alle drei strahlen übers Gesicht und alle drei sind wahrscheinlich sehr glückliche Lehrlinge da. Warum entscheidet man sich für die Lehre als Installateur?
3: Ja, weil ich finde, Installateur ist ein zukunftssicherer Beruf und mir taugt es halt einfach der Beruf.
2: Aber man muss sehr viel, ist herausfordernd wahrscheinlich auch körperlich, oder?
3: Ja, sehr.
2: Was ist die Herausforderung körperlich?
3: Ja, wenn du auf der Baustelle bist, kannst du halt ziemlich viel Zahn, aber das geht alles.
2: Zahn, das ist ein Stichwort. Jetzt lachen sie alle. Ist es so. Ein guter Freund von mir, der Lamperl Ernstl, Zeit seines Lebens Installateur gewesen, mittlerweile schon ja, im Ruhestand, aber er beherrscht das Geschäft noch immer. Der hat gesagt, da muss man Spiegelschweißen können. Spiegelschweißen. Hat er gesagt, die Jungen kennen das ja alle nicht mehr. Kennt ihr den Ausdruck Spiegelschweißen?
4: Ja, natürlich.
2: Was ist das? Wie geht denn das?
4: Ja, man hat da so einen Spiegel, der wird heiß. Und da hältst du halt die zwei Rädeln zu und dann kannst du es zusammenschweißen.
2: Das ist ja ganz besonders herausfordernd, hat er immer gesagt. Gell? Warum?
4: Ja, es ist schwer, dass es halt gerade ist. Weil wenn du es ein bisschen schief hältst, ist es schon falsch.
2: Ist schon falsch, gell? Aber das sind Herausforderungen auch. Gell?
4: Ja, das schon.
2: Wie schaut es bei dir aus? Warum bist du Installateur geworden? Warum hast du dich dafür entschieden?
5: Ja, mir hat es beim Schnuppern taugt und es ist sehr abwechslungsreich.
2: Und die Chefleute?
5: Ja, die sind ganz lieb.
2: Siehst du? Das war die große Chance zum Einhauen jetzt, gell? Das war die große Chance zum Einhauen jetzt, gell? Ja, ich glaube, wie schaut es mit Sonderurlaub aus? Vielleicht der Tag Sonderurlaub, jetzt schon einmal, gell? Jetzt das annehmen, wenn der Chef jetzt sagt, weil ich so gut geredet habe, dass es einen Tag Sonderurlaub gibt. Jetzt das annehmen?
3: Ich hab's nicht gehört.
2: Schauen wir mal, was spielen wir denn aus dem Wurlitzer jetzt?
3: Wie hat das
4: gekostet? Jetflugzeug.
2: Jetflug, mit dem Flugzeug haben wir jetzt ab, mit dem Flugzeug. Jetflug von das Getränk. Alles Gute euch weiterhin bei dem wunderschönen Beruf als Installateur.

0: Wir sind wieder gelandet in Unterrettenbach bei Sinnabelkirchen. 20 Jahre Installation an Rosenberger wird gefeiert. Und da ist jetzt eine Dame bei mir, die trägt den Urlaub mit sich herum. Ein Kleid, auf dem ja halb Santorin abgebildet ist. Habe ich das richtig erkannt?
1: Ja, irgendeine Stadt am Meer ist es sicher, ja.
0: Schaut so aus, gell? Wie ist der Name bitte?
1: Hallo, ich bin die Seidel Martina und ich komme auf Hofstetten bei Gleisdorf. Und ich möchte die ganze Seidel-Familie grüßen. Meinen Onkel, den Seidel Seppel aus Frösser 10 mit der Tante. Die haben vor kurzem Geburtstag gehabt. Alles Gute, Josef und Traudl. Und ich grüße auch die ganzen Mitarbeiter der Lehrlingshausfamilie in Feldbach und macht euch einen schönen Sommer.
0: Wunderbar. Wo verbringen Sie den Sommer?
1: Zu Hause, beim Casamare und auch ein bisschen am Meer.
0: Auch ein bisschen am Meer. Der Spitzname ist Mare. Sie trägt ein Halskettel, da steht Mare um. Wirklich wahr. Also sie liegt nicht, gell?
1: Ja, ich liebe das Meer.
0: Der Spitzname.
1: Und die Steiermark natürlich.
0: Und die Steiermark. Und was spielen wir jetzt für die Steiermark mit Radio Steiermark?
1: Ja, überblieben ist noch Mendocino, weil normal hätte man gewünscht, der Papa wird schon richten.
0: Oh, das haben wir schon gehabt. Ja. Mendocino. Michael Holm. Alles Gute.

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1: Und der Pauli begrüßt jetzt den Herbert oder Heribert?
2: Heribert.
1: Heribert Harden, gell?
2: Jawohl.
1: Der trägt Miami Beach mit sich herum, also ein T-Shirt, gell? Du, es geht da gerade runter, dann ein bisschen eine kleine Wölbung ist da, weil die Bäume müssen sie jubieren auch, gell?
2: Ja, so ist es, ja, genau.
1: Richtiger Steirer, gell?
2: Originaler.
1: Von wo kommt der Heribert?
2: Aus Sinabelkirchen.
1: Sinabelkirchen und du ist, ja, er ist der Gemeinde natürlich.
2: Ja. Ja, super Gemeinde, ja, mir passt, falls da... Alles okay.
1: Heribert, möchte man grüßen lassen?
2: Ja, begrüßen möchte ich meine Schwiegereltern, den Birold Walter und die Birold Christine. Und das wäre es dann gewesen.
1: Das wäre es dann gewesen. Aber ich hätte schon noch gern wissen, wie viel bringt der Heribert heuer den Sommer? Was machen wir so?
2: Ja, ein bisschen Freizeitbeschäftigung bei der Bestattung. Gell?
1: Okay, und sonst ein Hobby haben wir hier? Ja,
2: Radfahren, hauptsächlich auch Radfahren.
1: Radfahren und bei der Hitze auch?
2: Ja, sicher.
1: Der Hitz.
2: Heute mit dem Radl.
1: Heute mit dem Radl da. Also ordentlich trinken und nicht zu überanstrengen.
2: Nein, sicher nicht.
1: Lieber,
2: schön gemütlich.
1: Lieber Heribert, damit du schon gut durch den Sommer kommst. Gell? Alles Gute. Was werden wir dann spülen nachher dann?
2: Bahama Mama von Bonnie.
1: Bahama Mama. Und bevor der Pauli heimgeht, der wird sicher noch länger da bleiben, darf ich mich bei meinem Team bedanken. Und zwar waren das heute Promotion Chiara Baumgartner, Tontechnik Philemon Badocker und Manuel Fräser. Tonmeister im Studio, Daniel Gärtner. Und der Wetterpauli wünscht euch allen einen in jeder Hinsicht schönen Samstagsausklang hier beim Rosenberger. Alles Gute!

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1: Am Mikrofon Arthur Treinacher. Als Reaktion auf einen mutmaßlichen iranischen Drohnenangriff auf ein Frachtschiff in der Straße von Hormus haben die USA in der Nacht erneut Ziele im Iran bombardiert. Laut Regionalkommando wurden Raketen und Drohnenlager beschossen. Präsident Trump machte den Iran für den Angriff verantwortlich und spricht von einem Verstoß gegen die Waffenruhe. Christian Liening aus unserer Auslandsredaktion. Was bedeutet der jüngste militärische Schlagabtausch für den Waffenstillstand?
2: Nun, gegenseitige Angriffe haben wir immer wieder gesehen, bevor die USA und der Iran vor eineinhalb Wochen das Rahmenabkommen über die Beendigung des Krieges unterzeichnet haben. Solche Angriffe sehen wir auch jetzt wieder. Einer der Gründe ist, dass das Abkommen wesentliche Fragen nicht wirklich geklärt hat, unter anderem, wie weit der Iran Schiffe kontrollieren darf, die durch die Straße von Hormus fahren. Wird der Krieg nun wieder voll aufflammen? Nun, das will eigentlich keine Seite, aber kleinere gegenseitige Angriffe wie in der Nacht auf heute, die könnte es durchaus erneut geben.
1: Die Sozialpartner haben offenbar eine Entmachtung der Länder im Gesundheitsbereich vorgeschlagen. Laut des Nachrichtenmagazins Profil wollen ÖGB und Wirtschaftskammer die Sozialversicherung schrittweise zur zentralen Verantwortlichen für die Spitäler machen. Der Bund soll mehr Durchgriffsrechte erhalten. Über die Gesundheitsreform wird am Dienstag weiter verhandelt. Dieses Wochenende geht der Formel 1 Grand Prix in Spielberg über die Bühne. Neben dem Renngeschehen fordert auch die große Hitze Fahrer, Fans und Einsatzkräfte. Anke Mandl.
3: Mit mehr als 400 Mitarbeiterinnen und Mitarbeitern ist das Rote Kreuz am Formel-1-Wochenende im Einsatz. Allein am Sonntag sind um die 170 Einsatzkräfte gleichzeitig im Dienst. Für alle möglichen Einsätze ist man gerüstet, heißt es, auch für die große Hitze. Da ist es besonders wichtig, auf sich selbst und auch auf andere zu achten. Im ganzen Gelände ist Hilfe schnell organisiert, sagt Bernd Bär, Bezirksrettungskommandant und Einsatzleiter vor Ort.
4: Es sind übers Gelände sehr viele Security-Mitarbeiter verteilt. Am besten so einen ansprechen oder man sieht einen Infopoint, da Kontakt aufnehmen. Die haben dann die direkte Leitung zu uns und wir werden dann Kräfte fortschicken.
3: Um der Hitze ein wenig entgegenzuwirken, gibt es am Gelände kostenlose Wasserspender, Beregnungsanlagen zur Abkühlung und gratis Sonnencreme.
1: Und in einer Stunde beginnt das Qualifying für den morgigen Grand Prix. Gerhard Prohaska in Spielberg. Beim letzten Abschlusstraining hat Mercedes weiter den Ton angegeben.
5: Allerdings die Konkurrenz, die kommt bei dieser Hitzeschlacht bei 33 Grad immer näher. George Russell jetzt 38 Tausendstel vor seinem Teamkollegen Kimi Antonelli und nur eine Zehntel dahinter. Da lauert schon Lewis Hamilton. Da hat Toto Wolff recht gehabt mit der Behauptung, dass man bei Ferrari gestern ein wenig geblufft hätte. Und jetzt heißt es, so gut es geht, ab in den Schatten bis 16 Uhr.
1: Das waren die Nachrichten mit Arthur Treinacher. Zum Wetter.
6: 30 bis 38 Grad hat es jetzt in weiten Teilen Österreichs. In Bad Deutsch-Altenburg sind es sogar 38,6. Damit ist der bisherige österreichweite Junirekord von 38,6 Grad aus dem Jahr 2013 zumindest eingestellt. Dazu scheint heute im Flachland überall die Sonne. Ein paar Wolken sind im Bergland dabei und die bringen am späten Nachmittag und Abend vereinzelt Regenschauer oder Gewitter, die in der heißen Luft auch kräftig ausfallen können. So viel zum Wetter von Georg Brack.
7: Zum Radio Steiermark Verkehrsservice. Sagen wir geschwind durch, sind uns keine Störungen gemeldet worden.
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7: Ah, ein Hitzhot. Da braucht's Hits mit hohem Erfrischungsfaktor. Buckley James Harvest jetzt mal. Life is for living.

0: Na, wird es morgen früh was mit Ihnen vom Fernseher? Im letzten Gruppenspiel der Weltmeisterschaft trifft unser Nationalteam um 4 Uhr früh auf Algerien. Mit bisher 3 Punkten ist die Chance auf ein Weiterkommen ins 16. Finale weiterhin intakt. Aber um 4 Uhr früh aufstehen und mit dabei sein, sind Sie es?
1: Unbedingt. Österreichmäßig muss man zum Land halten. Und es ist ein Pflichttermin. Gleich wie wenn wir ein Rennen haben, Formel 1, und es in der Früh ist, stehe ich auch auf und schau mal so.
2: Es wird, glaube ich, nichts. Außer ich bin noch wach, das kann sein. Dass ich noch wach bin, kann sein.
3: Ich werde mir das noch überlegen, weil es ist gerade so viel los und es ist so heiß und ich werde schauen, ob ich die Energie dazu habe.
4: Ich glaube schon, ja, auf alle Fälle. Denke mal, also ich verschlafe jetzt, aber der Plan war schon einmal, dass ich aufstehe.
5: Ja, so großer Fußballfan bin ich doch nicht, dass ich dafür meinen Schlafrhythmus über den Haufen habe.
6: Wir machen durch.
7: Früh schaue ich, stehe nicht auf so früh.
8: Ich will jetzt auch nicht dafür nicht aufstehen und dafür auch nicht durchmachen, weil Gruppenphase und so. Später dann bestimmt.
0: Okay, also für die, die mit dabei sind, schon mal alles besorgen, damit das Fußballfrühstück so richtig gut schmecken wird.

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0: Formel 1, der Grand Prix von Österreich an diesem Wochenende in Spielberg. Florian Prattis ist mit dabei, hat sich unter die Fans gemischt.
1: Wer ist denn momentan euer Formel 1 Lieblingspilot?
2: Lewis Hamilton.
1: Also nicht Kimi Antonelli.
2: Nein, der taugt mir auch. Also finde ich super, dass er von Mercedes jetzt da richtig Gas gibt. Aber mir taugt es, also Lewis Hamilton, wenn man so seine Geschichte kennt und dass er halt jetzt bei Ferrari richtig durchstarten kann. Letztes Mal einen Sieg eingefahren, taugt mir sehr und drück ihm die Daumen.
1: Er ist leider wieder vergeben.
2: Ja, das passt.
1: Passt. Kim Kardashian ist es. Bei Lewis Hamilton, bei dir ist es?
2: Der ist noch oben im Hotel quasi.
1: Aber Mann ist auch.
2: Ja, der ist auch da.
1: Ist auch da. Ja. Ihr habt so ein Family Weekend sozusagen.
2: Ja, richtig. Zum 60. Geburtstag quasi geschenkt.
1: Der Waldemar, großer Formel 1-Fan. Lewis Hamilton, hat die Tochter gesagt. Ja, das taugt dir, dass er wieder da ist, dass er wieder dabei ist, dass er wieder mit dabei ist. Wunderbar. Wer ist denn deiner?
3: Immer noch Verstappen. Ein bisschen Red Bull. Fan.
1: Was passiert, wenn der Verstappen einmal nicht mehr da ist und Spielberg quasi dann nicht mehr Verstappenland ist?
3: Das weiß ich nicht, was dann passieren wird, aber ich glaube, auch Zeitl ist er schon noch dabei und das wird sich dann so schnell was ändern.
1: Also, glaubst du, fährt er aufs Podest?
3: Mit viel Glück schon, ja.
2: Mein Traumpodium wäre Hamilton-Sieg, Verstappen Zweiter und Kimi Antonelli Dritter.
1: Zuerst gibt es aber noch das Qualifying, aber wir freuen uns drauf. Dann liebe Grüße aus Spielberg vom Formel 1 Wochenende und euch viel Spaß.
2: Danke.
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0: Du, schon 15.30 Uhr.
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2: Morgen wählt Graz einen neuen Gemeinderat. In Umfragen führt die KPÖ mit ihrer Spitzenkandidatin und aktuellen Bürgermeisterin LKK vor der ÖVP. Ob die linke Mehrheit in der Stadt bleibt, ist nicht gesichert. Die Opposition hatte bereits angekündigt, diese Mehrheit brechen zu wollen. Die Wahllokale, die sperren morgen übrigens um 7 Uhr auf. Wählerinnen und Wähler müssen laut der Behörde einen Lichtbildausweis mitnehmen. Trockenheit und Hitze setzen den Pflanzen zu, das sieht man aktuell beispielsweise an vielen Hecken in der Steiermark. Die steirischen Baumschulen nehmen daher immer häufiger Pflanzen wie die Smaragdthuje aus dem Sortiment, da diese mit den steigenden Temperaturen nicht umgehen können. Es wird auf klimafitte Pflanzen gesetzt. Auch in eine effektivere Bewässerung ist zuletzt oft investiert worden. Wasserspeicherteiche und unterirdische Wasserrückgewinnungssysteme wurden gebaut, erklärt Gärtner Gabriel Leudl aus Keindorf bei Hartberg. Und wenn Sie heute in der Nacht, wie vielleicht auch ich, nicht schlafen können, weil es so heiß ist, da hätte ich einen Tipp für Sie: um 4 Uhr ORF 1 einschalten. Da spielt nämlich Österreich das letzte WM-Gruppenspiel gegen Algerien. Für Österreich gibt es 3 Szenarien. Wird man Gruppenzweiter, trifft man auf Spanien. Als Gruppendritter trifft man im 16. Finale auf die Schweiz. Verlieren und absichtlich Dritter werden ist aber nicht die beste Idee, denn damit ist ein fixes Weiterkommen zumindest derzeit noch nicht gesichert. Ja, und wir schauen auch auf die Wetteraussichten für die Steiermark. Da geht's ziemlich heiß her bei uns. In Köflach, da hat's gerade 33 Grad. In Graz messen wir bei der Grazer Uni, sehe ich gerade, 34 Grad. Ja, fast noch kühl mit 29 Grad ist es am Brebichl. Und morgen, da erwartet uns dann noch einmal so ein Tag wie heute, nur noch heißer. 38 Grad könnten es stellenweise bei uns in der Steiermark werden. Also wenn Sie nicht schon beim Fußballspiel zum Schwitzen beginnen, dann spätestens morgen am Nachmittag.
0: Dann schauen wir jetzt noch zum Radio Steiermark Verkehrsservice. Ja, läuft ja richtig gut. Keine Störungen.
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0: Also wenn nur irgendwie kann, kühlt sich heute ab. Viele arbeiten auch, da ist es so eine Sache mit dem Abkühlen. Die hochbezahlten Fahrer der Formel 1 in Spielberg zum Beispiel. Heute Nachmittag ist ja Qualifying. Florian Prattis, du hast die aktuellen Infos und Temperaturen aus dem Murtal.
1: Schönen Nachmittag aus Spielberg. 32 Grad Außentemperatur, also in der Luft 53 Grad Streckentemperatur. Es ist sehr, sehr heiß hier auf dem Red Bull Ring in Spielberg und wir blicken auf das dritte freie Training heute. Zum Mittag George Russell im Mercedes vor seinem Teamkollegen, dem WM-Leader Kimi Antonelli. Dritter Lewis Hamilton. Und wir werden gespannt sein, wie es jetzt dann ab 16 Uhr im Qualifying abgeht. Es wird auch sehr heiß werden und das natürlich auch eine große Herausforderung. Mercedes-Teamchef Toto Wolff.
2: Ja, irgendwie fühlt es sich fast tropisch an im Moment, auch bis am Abend. Ist ein Thema, weil natürlich der Reifenabtrieb wieder eine Rolle spielen wird. Die Motoren, wie sie in der Hitze und in der Höhe hier funktionieren. Und das ist noch nicht ganz klar, wer da die Oberhand behalten wird.
1: Über 40 Grad hat es auch auf den Tribünen. Da sitzen alleine 22.000 auf der großen Steiermark-Tribüne. Aber die Fans, die nehmen es an.
3: Wir überleben 17 und 18 Tage, wenn es sein muss, Florian.
1: Bei dieser Hitze auch?
3: Na, natürlich.
1: Qualifying 16 Uhr, seid ihr dabei?
4: Ja, auf jeden Fall. Wir müssen ja unsere Teams anfeuern und die Fahrer.
1: Lando Norris?
4: Ja, Charles Leclerc.
1: Okay, passt. Alles Gute.
4: Dankeschön. Danke.

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0: Texas Lightning auf Radio Steiermark. No, no, never. Eine wichtige Meldung aus der Radio Steiermark Verkehrszentrale. Für die A9 Pyrnautobahnfahrt Richtung Linz zwischen Mautern und Kammern brennt ein Fahrzeug. Die Feuerwehr ist auf der Zufahrt. Möglicherweise wird die Autobahn in Kürze hier gesperrt. Ausweichen geht dann über die B113. So, in der nächsten Stunde wird's Zeit für so einen richtig schönen Tagtraum. What a day for a daydream. Loving Spoonful mit Daydream. What a day for a daydream. Im Eissalon ist richtig was los. Babsi Blue erfrischt uns und Maroon 5 auch mit dabei. Nach 16 Uhr.
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2: Am Mikrofon Arthur Treinacher. Österreich hat einen neuen Juni-Hitzerekord. In Bad Deutsch-Altenburg-Kanuntum in Niederösterreich wurden vor kurzem 39,1 Grad gemessen. Damit ist der bisherige Juni-Rekord von 38,6 Grad aus dem Jahr 2013 übertroffen. In den nächsten ein, zwei Stunden könnte es sogar noch etwas heißer werden, so die ORF-Wetterredaktion. Obwohl Zwangsverheiratungen in Österreich verboten sind, sind Schätzungen zufolge jedes Jahr rund 200 Mädchen betroffen. Viele Zwangsehen werden während der Sommerferien im Ausland geschlossen. Das Familienministerium will gefährdete Mädchen nun mit einer neuen Informationsbroschüre warnen und unterstützen. Tanja Malle berichtet.
3: Aus der Arbeit mit Opfern von Zwangsehen ist bekannt, die meisten werden vor dem 18. Geburtstag gegen ihren Willen verheiratet. Am häufigsten suchen sie Hilfe zu Sommerbeginn. Hochrisikozeit nennt das Familienministerin Claudia Bauer, ÖVP. Mit einer neuen Broschüre wird nun versucht, potenziell gefährdete Mädchen zu erreichen.
4: Über Brennpunktschulen, dort wird diese Broschüre ausgehändigt an die Mädchen. Und es ist uns wichtig, dass genau dann, wenn das Risiko für Mädchen am größten ist, dass wir sie bestmöglich schützen können.
3: Zu den Warnzeichen gehören familiärer Druck, besonders vor einer Reise ins Ausland, plötzliche Gespräche über Heirat, Kontrollverhalten der Verwandten. Die Broschüre nennt Stellen, die helfen.
4: Ich rate diesen Mädchen, dass sie sich Vertrauenspersonen suchen, dass sie auch wichtige Telefonnummern einspeichern, von Beratungsstellen beispielsweise, von Behörden genauso auch.
3: Wie auch, wenn möglich, Dokumente zu sichern.
2: Einen Tag nach der Unterzeichnung des Rahmenabkommens hat Israel einen Luftangriff im Süden des Libanon geflogen. Nach Angaben der Armee galt der Einsatz mutmaßlichen Kämpfern in der Region Nabatieh. Das von den USA vermittelte Abkommen soll den Weg zu einem Friedensvertrag ebnen und sieht auch die Entwaffnung der Hisbollah-Miliz vor. In Beirut gab es Proteste gegen die Vereinbarung. Nicht nur in Linz, auch in Budapest gehen derzeit Zehntausende für die Rechte der LGBTIQ-Community auf die Straße. Es ist die erste Pride seit der Abwahl von Viktor Orban. Paul Grieser in Budapest, vor einer Stunde hat die Parade begonnen. Wie ist denn die Stimmung?
5: Ja, Zehntausende Menschen sind auf der Straße in Budapest, trotz der brütenden Hitze. Es hat rund 37 Grad. Die meisten hoffen, dass sich die neue Regierung von Ministerpräsident Peter Madja stark einsetzen wird für die Rechte von Schwulen, Lesben und Transgender-Personen. Unter der Vorgängerregierung von Viktor Orban wurden diese Menschen ja systematisch diskriminiert. Das hat auch der Europäische Gerichtshof kritisiert. Peter Madja ist heute nicht dabei. Er ist bei einer außerordentlichen Parlamentssitzung. Er hat aber angekündigt, die diskriminierenden Gesetze in Zukunft abzuschaffen.
2: Berichtet Paul Grieser. Das waren die Nachrichten mit Arthur Treinacher. Zum Wetter.
6: Noch nie war es seit Messbeginn in einem Juni so heiß wie heute. 39,1 Grad waren es vor kurzem sogar in Bad Deutsch-Altenburg, 38,6 Grad in Wien. In vielen Regionen geht es also extrem heiß und mit strahlendem Sonnenschein durch den Nachmittag. Über den Bergen kommen jetzt allmählich Quellwolken und einzelne Gewitter oder Regenschauer dazu, wie jetzt etwa in Nordtirol. Morgen steigert sich die Hitze noch einmal auf 34 bis etwa 40 Grad im Nordosten Österreichs. Im Westen steigt am Nachmittag neuerlich die Gewitterwahrscheinlichkeit. So viel zum Wetter von Georg Brack.
0: Zum Radio Steiermark Verkehrsservice. Und da gibt es jetzt die Autobahnsperre. A9 Pyrnautobahn Richtung Linz zwischen Mautern und Kammern. Da brennt ein Fahrzeug. Die Löscharbeiten laufen. Ausweichen geht parallel über die B113. Stern 300 für Ihre Meldungen bitte anrufen. Kostenlos. Eine gute Fahrt wünschen wir.
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0: Jawohl. Los geht's, die flotte Fahrt mit Roxette und The Look. Das ist so flott. Da gibt's jetzt herrlich erfrischenden Fahrtwind.

0: 145 Kinder aus 15 Gemeinden haben sich vorigen Samstag am steirischen Kindergipfel in Hart bei Graz zum Erfahrungsaustausch getroffen.
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0: Doris Rudloff-Gareis hat die Mädchen und Buben besucht und zur Kinderreporterrunde eingeladen. Paul und Gabriel aus Eibiswald, Aurelia und Lara aus St. Stephan im Rosenthal, Maya, Mavi und Lea aus Kapfenberg, Ben aus Raber-Grambach, Annalena aus Feldkirchen und Nora aus Trofeiach haben diese Einladung sehr gerne angenommen. Sie haben von ihrem Engagement im Kindergemeinderat erzählt.
2: Warum wollt ihr eigentlich beim Kindergemeinderat mitmachen?
3: Also wir vertreten halt die Meinung der Kinder und wir haben auch jetzt einen Spielplatzcheck gemacht, wo wir Spielplätze angeschaut haben und dann verglichen haben, was vielleicht noch fehlt. Und wir haben uns auch einen Generationenpark gewünscht und der ist jetzt gebaut worden und der ist sehr cool.
2: Also ich finde es cool, dass man Kindergemeinderat ist, weil man in der Gemeinde auch was bewirken kann, demokratische Abstimmungen machen kann und Gutes für die Gemeinde tun kann.
4: Wir in Eibiswald machen oft so Sorgen für die Natur, zum Beispiel Müllsammelaktionen machen wir.
2: Und der ganze Kindergemeinderat und noch ein paar Leute haben uns angeschlossen. Dann sind wir durch Eibiswald gegangen, haben jeden Müll aufgehoben und dann haben wir uns alles gegönnt.
3: Wie läuft das bei euch ab, wenn ihr eine Idee oder einen Wunsch habt?
5: Also wir in Kapfenberg machen meistens eine Runde, wo wir alle sagen können, was für Ideen wir haben und dann wird halt in der nächsten Sitzung abgestimmt. Ich glaube, es geht an den Gemeinderat weiter und dann wird das da alles besprochen, ob das funktioniert oder ob es nicht funktioniert.
6: Warum glaubt ihr, dass es gut ist, dass die Kinder mitreden dürfen in der Gemeinde?
7: Ich glaube, dass es wichtig ist, weil Kinder oft andere Sichten haben als Erwachsene und für die anderes wichtig ist als für Erwachsene.
2: Also die Erwachsenen denken nur an Wirtschaft und sowas und wie es Geld steht und Kinder denken an Spaß, dass es dem Ort gut geht. Und ich finde es gut, dass Kinder mitreden, weil die manchmal komplett andere Ideen wie Erwachsene haben und die dann ziemlich gut sein können. Es wäre gut, wenn Kinder ein paar Sachen verhindern könnten, weil manchmal wollen die Erwachsenen mehr Parkplätze, mehr Autos fahren lassen, Straßen über Wälder bauen und das ist ziemlich blöd, weil dann der Natur geschadet wird.
8: Ist es in eurem Kindergemeinderat oft anstrengend, wenn ihr euch auf irgendwas einigen müsst?
9: Ja, schon, aber wir haben da eine gute Technik. Wir schreiben auf, was wir wollen von ein paar Sachen, die wir miteinander überlegt haben. Und welche dann am meisten Stimmen hat, die hat gewonnen. Und das machen wir dann meistens.
10: Was wäre in eurem Kindergemeinderat wichtig für die Zukunft?
11: Wichtig für die Zukunft wäre, dass wir, finde ich, noch mehr Projekte machen könnten. Also, dass alles noch viel größer wird.
2: Also ich wünsche mir für die Zukunft für die Gemeinde, dass wir den Draht so gut halten, wie er jetzt ist zum Bürgermeister und zum Gemeinderat.
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liebe Autofahrer und Autofahrerinnen. Hier kommt nochmal die Meldung von der Autobahnsperre. A9 Pyrenautobahn Richtung Linz zwischen Mautern und Kammern. Sperre wegen Arbeiten nach einem Fahrzeugbrand. Ausweichen geht parallel über die B113.

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2: Eine Trennung oder der Verlust eines geliebten Menschen belastet, aber wir Erwachsenen lernen damit umzugehen. Viel schwieriger ist das oft für Kinder. Hier hilft die Organisation Rainbows. Sie begleitet Kinder nach der Trennung der Eltern oder dem Tod eines nahen Verwandten.
3: Manchmal kommen die Kinder zu uns und haben noch gar keine Worte für das, was in ihrem Leben passiert ist.
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0: Samstagnachmittag, es ist 16.30 Uhr.
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2: Die Hitzeperiode, die macht sich auch in der Landwirtschaft bemerkbar. Österreichische Bäuerinnen und Bauern befürchten massive Ernteausfälle, vor allem bei Gemüse und Getreide. Mais, Kürbis oder Erdäpfeln würden derzeit die Früchte ausbilden. Was aber fehlt, ist der Regen. Und auch auf den Almen gibt es derzeit zu wenig Grundwasser. Schwer verletzt hat sich heute in der Früh ein 46-Jähriger in St. Margarethen bei Knittelfeld im Bezirk Murtal. Der Radfahrer wollte ein Auto überholen, dabei ist er aber gestürzt. Berührt hat er den PKW aber nicht. Er ist ins LKH Judenburg gebracht worden. Und auch eine Rennradfahrerin aus Feldbach ist heute gestürzt. Sie ist ohne Fremdbeteiligung von der Straße abgekommen. Auch sie wird jetzt wegen schwerer Verletzungen im Spital behandelt. In Graz hat heute am frühen Nachmittag der Christopher Street Day, also die Pride-Parade, stattgefunden. Der Umzug ist mittlerweile beendet. Im Volksgarten wird beim Parkfest aber noch weiter gefeiert. Dabei geht es um Sichtbarkeit, Gleichberechtigung und die Rechte von lesbischen, schwulen, bisexuellen, trans, inter, queeren und weiteren Identitäten. Kurzum, Menschen, egal wer sie sind, sollen offen und ohne Angst so leben können, wie sie sind. Und wir schauen noch auf die Wetteraussichten und die Temperaturstatistik, dass ich mich nicht ganz verhaspel. Die höchste Temperatur in Graz, die betrug heute 34 Grad, die tiefste 19 Grad. Natürlich habe ich heute noch nicht gespürt, muss ich sagen. Das ist ein Mittel von 27 Grad und das sind 7 Grad über dem langjährigen Schnitt. Am Abend wird es dann nicht wirklich kühl. 23 Grad wird etwa im Grazer Raum das sozusagen coolste sein. In manchen Alpentälern geht es auf bis zu 14 Grad zurück. Vielleicht sollte man dann heute einen Ausflug machen. Was sagst du?
3: Ich bin dabei.
2: Ja, wunderbar. Vor allem, weil morgen auf uns zukommt, da ist ein Tag mit 38 Grad angesagt. Ja. Wie werden wir uns abkühlen?
3: Eis.
2: Gute Idee.
3: Gute Idee. Gute Idee. Eine gute Nachricht habe ich vom Radio Steiermark Verkehrsservice, betrifft die A9 Pyrnautobahn Richtung Linz, also es ist halb gut, zwischen Kammern und Mautern die Sperre ist aufgehoben, wegen Arbeiten nach einem Fahrzeugbrand. Aber der rechte Fahrstreifen ist immer noch gesperrt, also hier vorsichtig ranfahren. 2 Kilometer Stau derzeit.
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1: Während das ÖFB-Team bei der Fußball-WM voll fokussiert auf das alles entscheidende Gruppenspiel morgen gegen Algerien ist, heulen gerade die Motoren der Formel-1-Boliden in Spielberg beim Qualifying für den großen Preis von Österreich morgen. Christoph Kreinz.
2: Max Verstappen, Lewis Hamilton und Co. liefern sich in Spielberg bei 32 Grad eine Hitzeschlacht. Das Qualifying ist zurzeit im Gange. Rund 7700 Kilometer westlich in Kansas City trifft das österreichische Nationalteam morgen in der Früh um 4 Uhr unserer Zeit bei der Fußball-WM der Männer in Mexiko, Kanada und den USA auf Algerien. Im entscheidenden dritten Spiel in der Gruppe J könnte eine Niederlage reichen. Bei einem Unentschieden oder einem Sieg wäre das Team von Trainer Ralf Rangnick sicher in der K.O.-Phase.
3: Was klar ist, ist, dass wir mindestens einen Punkt brauchen, um sicher weiter zu sein. Das gleiche gilt, trifft auch auf unseren Gegner zu. Mit einem Unentschieden sind beide weiter. Derjenige, der gewinnt, ist definitiv auch weiter. Im Moment reden wir über ungelegte Eier.
2: Auf diese Rechenspielchen wollen sich die ÖFB-Stars rund um Konrad Leimer erst gar nicht einlassen.
4: Schlussendlich spielst du Fußball um Zugwinger, Spiele, was vielleicht passieren könnte. Kurz zum Spiel werden wir es dann wissen. Interessiert mich aber eigentlich recht wenig, wie ich morgen rausgehe, auf Fußballspiel Gwinger, weiterkommen in der Gruppe.
2: 28 Jahre nach der letzten WM-Teilnahme hat Österreich die Chance, in das 16. Finale einzuziehen. Morgen heißt es also früh aufstehen für alle Österreich-Fans und mit einem Kaffee dem ÖFB-Team die Daumen drücken. Um 4 Uhr geht's los, mit ORF 1 und auf ORF On sind sie live mit dabei.
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0: Bonnie, Reibeisenstimme, Taylor auf Radio Steiermark, straight from the heart.
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3: Willkommen zum Journal um 5. Das sind einige unserer Themen. Kritik an schleppender Hilfe im Erdbebengebiet Venezuelas. Und Graz wählt morgen einen neuen Gemeinderat. Aus dem Journalstudio begrüßt Sie Arthur Treinacher. 3 Tage nach den verheerenden Erdbeben in Venezuela werden noch immer Zehntausende Menschen vermisst. Die Zahl der Toten liegt weiterhin bei mindestens 920. Mehr als 3000 Menschen wurden verletzt. Es wird befürchtet, dass noch viele Verschüttete unter den Trümmern eingeschlossen sind. Gleichzeitig wächst die Kritik am Krisenmanagement der Regierung. Christian Lieninger berichtet.
4: Eine junge Frau steht vor einem riesigen Trümmerhaufen, den Resten eines Hauses. Wir rufen unsere Regierung und die ganze Welt auf, uns zu helfen. Wir brauchen schwere Geräte. Mit bloßen Händen kann man diese Trümmer nicht bewegen. Da sind immer noch ganze Familien eingeschlossen. Menschen, für deren Rettung die Zeit drängt. Erste internationale Hilfsteams sind nun zwar vor Ort, knapp 900 Männer und Frauen, viel zu wenige aber angesichts des Ausmaßes der Zerstörung. Kritik gibt es in Venezuela, aber vor allem daran, dass die eigene Regierung den meist freiwilligen Helfern kaum zur Seite steht. Übergangspräsidentin Delcy Rodríguez wird bei einem Besuch im Erdbebengebiet ausgebuht. Innenminister Diosdado Cabello kündigt dann eine Maßnahme an, bei der vielen nicht klar ist, wie sie die Hilfe erleichtern sollen. Ab 20 Uhr wird der Zugang ins Katastrophengebiet beschränkt, erklärt er. Die Kontrolle über die Region soll nun das Militär übernehmen.
3: Der Iran hat die jüngsten US-Angriffe scharf verurteilt. Das Außenministerium in Teheran spricht von einem klaren Verstoß gegen das vor 1,5 Wochen vereinbarte Rahmenabkommen. Die USA hatten gestern nach eigenen Angaben als Reaktion auf einen iranischen Angriff auf ein Frachtschiff Radaranlagen und Waffendepots im Südiran beschossen. Österreich erlebt den heißesten Juni seit Beginn der Messungen. In Bad Deutsch-Altenburg, Carnuntum in Niederösterreich wurden am Nachmittag 39,3 Grad gemessen, bisher neuer Juni-Rekord. Die anhaltende Hitze und Trockenheit setzen auch der Landwirtschaft zu. Die Landwirtschaftskammer warnt vor Ernteausfällen, vor allem bei Gemüse und Getreide. Morgen wird in Graz ein neuer Gemeinderat gewählt. Seit dem Überraschungssieg der KPÖ 2021 ist Elke Kahr Bürgermeisterin. Gregor Waltl in Graz, wie stehen Ihre Chancen auf eine zweite Amtszeit?
5: Ja, zumindest Platz 1 könnte wieder möglich sein. Die Prognosen sehen sogar einen Stimmenzuwachs für die KPÖ als realistisch an. Auf Platz 2 liegt laut Umfragen die ÖVP mit Stadtrat Kurt Hohnsinner. Ob es sich für eine weitere Amtszeit von LKK ausgeht, hängt aber vom Abschneiden der Koalitionspartner ab. Der Grünen mit Vizebürgermeisterin Judith Schwentner, 2021 17%, und der SPÖ, die laut Umfragen nur bei knapp 10% liegt. Vom Landeshauptmann Kunasek-Effekt profitieren will hingegen der weitgehend unbekannte FPÖ-Spitzenkandidat René Apfelknapp. Mitentscheidend könnte auch die Wahlbeteiligung sein. Diese lag 2021 nur mehr bei 54%.
3: Der ehemalige FPÖ-Chef Norbert Hofer soll nach einem Alkovorfall seinen Führerschein verloren haben. Laut Kronenzeitung ergab ein Alkovortest 2,48 Promille. Einen gerichtlich verwertbaren Alkomat-Test soll Hofer verweigert haben. Die Polizei äußerte sich dazu bisher nicht. Auch aus dem FPÖ-Landtagsclub Burgenland gibt es keinen Kommentar. Noch zur Fußball-WM. In 11 Stunden ist Anpfiff in Kansas City zwischen Österreich und Algerien. Es ist das letzte Vorrundenspiel. WM-Reporter Martin Lang hat sich inzwischen bei den österreichischen Fans in den USA umgehört.
6: Immer wieder Österreich!
7: Ja, man hört natürlich die österreichischen Fans auch in der Downtown von Kansas City. Und die Fans haben ja auf ihren rot-weiß-roten Dressen entweder eine Nummer oder gar nicht stehen oder eben ihren eigenen Namen oder den ihres Lieblingsspielers. Aber der Felix aus Wien hat was anderes draufstehen.
8: Ein guter Freund von mir hat den Namen Gfrast Zackl eigentlich einmal ins Leben gerufen und seitdem ist es bei mir einfach ein Teamname, wenn ich ehrlich bin. Und ich finde es witzig. Ich komme aus Wien, genau. Und vor allem meine Mutter in Salt Lake City besuchen. Ich bin tatsächlich professioneller Pokerspieler. Hat mich seit meiner Jugend... Pokerspieler. Hat mich während des Studiums irgendwie begleitet, habe damit mein Studium teilfinanziert, würde ich jetzt einmal behaupten.
7: Welche Karten Österreich hat im Rennen um die K.O.-Phase? Ab 4 Uhr früh live in ÖF1, Österreich gegen Algerien in Kansas City.
3: Das war das Journal um 5 mit Arthur Treinacher. Zum Wetter.
9: Tag 10 der Hitzewelle geht in den meisten Regionen sonnig und sehr heiß zu Ende. Aktuell sind es zwischen 30 Grad in Brand und 38 Grad in Wien-Stammersdorf. Im Bergland sind Quellwolken und einzelne Regenschauer dabei und auch in den nächsten Stunden können sich vom Montafon bis zu den Tauern noch Schauer oder Gewitter bilden. Morgen am Sonntag erreicht die Hitzewelle im Osten den Höhepunkt. Speziell in Niederösterreich und Wien sind etwa 40 Grad möglich. Im Bergland kommen nach und nach Quellwolken und zum Teil heftige Regenschauer und Gewitter dazu. So viel zum Wetter von Georg Brack.
10: Zum Radio Steiermark Verkehrsservice A2 Südautobahn Richtung Wien. Zwischen Bad Waltersdorf und Hartberg, Vorsicht, da ist nach einem Fahrzeugbrand der rechte Fahrstreifen gesperrt. Apropos Fahrzeugbrand, A9 Pyrnautobahn Richtung Linz, zwischen Kammern und Mautern. Die Arbeiten nach dem Fahrzeugbrand hier sind mittlerweile beendet. Es gibt keine Behinderungen mehr.
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10: Ja, hier kommt der richtige Sound zu den hitzigen Temperaturen. Lou Bega mit seinem Mambo No. 5 und der Eisbecher schmeckt erst so richtig gut.

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1: Die Fußball-WM Algerien gegen Österreich morgen früh. Natürlich Top-Thema. Aber auch die Formel 1 wird ganz groß geschrieben. Die fährt an diesem Wochenende in Spielberg.
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1: Ja, bei großer Hitze wurden soeben die Startplätze für den Großen Preis von Österreich vergeben. Florian Prattis.
4: Ja, vor wenigen Minuten ist hier das Qualifying spektakulär zu Ende gegangen. Nach einem Ausritt von Max Verstappen in der letzten Runde verliert George Russell im Mercedes wohl die Pole Position. Er ist nämlich unter gelber Flagge gefahren und das mit Bestzeit, aber er dürfte wohl hier die Position abgeben müssen. Dahinter die beiden Ferraris von Leclerc und Hamilton. Also Leclerc dürfte dann die Pole Position erben. Mercedes und Ferrari funktionieren hier in Spielberg jedoch am besten. Mercedes Motorsportchef Toto Wolff.
5: Ich glaube, wir haben ein gutes Paket von mitzufahren. Ich hoffe, dass es gut genug ist, um zu gewinnen, aber dann muss auch alles halten und alles funktionieren.
4: Ja, auf und abseits der Strecke geht es heiße Asphalttemperaturen über 50 Grad und über 30 Grad Lufttemperatur außen machen auch das Fahren zu einer Herausforderung. Die Piloten dürfen freiwillig 4 Kilogramm schwere Kühlwesten tragen oder Extragewichte mit ins Auto nehmen. ORF Formel 1 Experte Alex Wurz.
6: Die Kühlwesten sind freiwillig, aber du musst 4 bis 5 Kilogramm extra ins Auto tun. Das heißt, das ist eine Chancengleichheit. Da ist. Einige Piloten wollen es nicht, es funktioniert nicht und sie fühlen sich im Sitz nicht wohl. Aber im Prinzip mit Kühlweste bei diesen Temperaturen ist natürlich eine coole Geschichte.
4: Mercedes-Teamchef Toto Wolff.
5: Wir haben Rennen gehabt, wo der ein oder andere gesagt hat, das hitzt eher, als dass es kühlt, weil wenn seine Kühlweste ausfällt, dann hast du ein richtiges Problem, weil das wird dann so heiß und hält alles. Also ich weiß nicht, was unsere beiden machen werden.
4: Cadillac-Pilot Sergio Perez aus Mexiko kann über die Spielberg-Temperaturen allerdings nur lachen.
7: No, for me, I'm Mexican. You know, this is a January weather. It's kind of weather, so it doesn't work anyway, so I'm not wearing it.
4: Für ihn ist das keine Hitze, sagt er. Die Dinger funktionieren nicht wirklich. Er wird keine Kühlweste tragen. Auch Skistar Dominik Paris würde es nicht tun. Da muss man durch.
8: Da kennt man halt einen Unterschied zwischen den richtigen Rennfahrer. Die Harten machen es auf natürlich hart und die anderen brauchen halt ein bisschen Unterstützung.
4: Jetzt erfrischen sich hier im Murtal natürlich erstmal alle. Der Rennsonntag startet morgen schon um 8.40 Uhr. Um 15 Uhr dann der Start zum Großen Preis von Österreich.
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0: Fun am Blond, Freddy Steiermark, WhatsApp. Es ist 17.30 Uhr.
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2: Temperaturen jenseits der 30 Grad beschäftigen auch die steirischen Baumschulen. Überall in der Steiermark sieht man ja teils braune Tuienhecken. Die steirischen Baumschulen nehmen nicht nur solche Sorten jetzt vermehrt aus dem Sortiment und setzen auf klimafitte Pflanzen. Sie haben in den vergangenen Jahren auch verstärkt in eine effektivere Bewässerung investiert. Johann Puntigam berichtet.
3: Wer heuer einen frisch gepflanzten Baum durch den trockenen Frühling gebracht hat, weiß, ohne regelmäßiges Gießen geht dann nichts bzw. geht das Bäumchen schnell ein. Verstärkte Trockenheit und Hitzephasen durch den Klimawandel erhöhen den Wasserbedarf. Darauf haben die Baumschulen in der Steiermark reagieren müssen und kräftig ins Wassermanagement investiert. Vom Wasserspeicherteich über sparsamere Bewässerung bis hin zu unterirdischen Wasserrückgewinnungssystemen.
4: Jeder Tropfen Wasser, der was von der Pflanze nicht aufgenommen wird über die Bewässerung, also sprich der, was halt einfach vorbei rinnt, wird quasi über unterirdische Verrohrungen bzw. Rinnen wieder zurückgeführt in den Bewässerungszeichen.
3: So beschreibt Gabriel Leudl, Obmann, Stellvertreter der steirischen Gärtnereien und Baumschulen, etwa das System in seinem Betrieb. Die steirischen Baumschulen haben hier in den letzten Jahren und Jahrzehnten breit investiert.
4: Dass ich mit gewissen Bewässerungssystemen bzw. Arten das alles relativ effektiv bewässern kann. Also nicht, wie man früher kennt hat, einfach die typischen Kreisregner, wo einfach über Kopf Vollgaswasser ausgekaut wird, sondern man hat einfach ein bisschen auf Bewässerungssysteme gewechselt, wie zum Beispiel Tröpfchenbewässerungen.
3: Und investiert hat man auch in die Entwicklung und das Testen von neuen klimafitten Baumarten. Smaragdtuien und Rosskastanien haben etwa fast ausgedient.
4: Weil die Pflanzen einfach mit der extremen Hitzekapriolen und mit der extremen Trockenheitsabschnitte einfach nicht mehr klarkommen.
3: Stattdessen setzt man bei Hecken auf eine Mischbepflanzung und bei Bäumen auf für uns neue Sorten, wie zum Beispiel dem Tulpenbaum.
2: Auf der A9 Pyrenautobahn bei Kammern hat heute am Nachmittag ein Wohnwagen aus Deutschland zu brennen begonnen. Das Fahrzeug ist vollständig ausgebrannt. Ersten Informationen der Feuerwehr zufolge ist niemand verletzt worden. Mit dem Wohnmobil waren zwei Personen und zwei Hunde unterwegs. Die Feuerwehren sind um 15.41 Uhr alarmiert worden. Der Brand, der konnte dann aber rasch gelöscht werden. 30 Feuerwehrleute waren da im Einsatz. Ja, viel zu tun hatte die Polizei zuletzt auch in der Steiermark. Mehreren Führerschein-Neulingen sind die Führerscheine abgenommen worden. Teilweise sind sie auch ihre Fahrzeuge los. Mehr jetzt dazu von Rainer Liebig.
5: In der Nacht auf heute hat die steirische Polizei zwei Autos beschlagnahmt. Ihre Lenker, ein 18-Jähriger und ein 21-Jähriger, hatten sich zuvor auf der Triesterstraße in Graz ein Rennen geliefert. Dabei beschleunigten die beiden jungen Männer ihre Autos im Ortsgebiet auf 140 km/h. Sie haben ihre Führerscheine abgeben müssen. Kurios, die beiden waren Probeführerscheinbesitzer. Jetzt sind sie angezeigt worden und auch ihre Autos sind vorläufig einmal weg. Erst vor wenigen Tagen ist zudem ein 18-Jähriger in Graz mit seinem Motorrad gestürzt. Laut der Polizei war er leicht alkoholisiert und auch ein Probeführerscheinbesitzer. Die Polizei hat ihm den Schein vorläufig abgenommen.
2: Ja, noch schneller unterwegs als die beiden Probeführerscheinbesitzer sind die Formel

0: Fahrer beim Grand Prix von Österreich, der findet ja morgen statt und heute hat das Qualifying stattgefunden und da wird morgen vermutlich ein Mercedes ganz vorne starten. Der Brite George Russell hat nämlich vorläufig die Pole Position geholt. Er hat sich vor dem Monegassen Charles Leclerc und dessen Ferrari-Kollegen Lewis Hamilton aus Großbritannien durchgesetzt. Der WM-führende Kimi Antonelli, der startet voraussichtlich von Startplatz 4 aus. Max Verstappen geht im Red Bull von Startplatz 5 auf die Jagd. Und bevor wir zum Wetter kommen, darf ich Sie noch daran erinnern, dass Sie morgen früh aufstehen müssen. Um 4 Uhr spielt ja Österreich gegen Algerien. So, dann schauen wir zu den Wetteraussichten. Die Hits, die werden wir auf jeden Fall heute am Abend nicht mehr los. Es bleibt nämlich in der Nacht auch ganz schön warm. Bis zu 23 Grad wird es da in Graz am Abend haben und auch in den Alpentälern. Da wird es nicht besonders kalt. 14 Grad, ein bisschen Abkühlung kann man sagen, ist es, aber es ist jetzt auch wirklich der Hochsommer angekommen. Und morgen, da geht es mit der Hitze ordentlich weiter. Es erwarten uns einmal mehr bis zu 38 Grad in der Steiermark. Wenn Sie also nach Spielberg morgen fahren, nehmen Sie einen Sonnenhut mit, Sonnencreme, ja, und vielleicht ein gekühltes Getränk.
1: Sehr fein. Dann zum Radio Steiermark Verkehrsservice. Eine Meldung für die A2 Südautobahn, Fahrt Richtung Wien. Zwischen Bad Waltersdorf und Hartberg. Nach einem Fahrzeugbrand ist hier der rechte Fahrstreifen gesperrt. 10 Minuten Zeitverlust, es staut hier leicht. Stern 300 für Ihre Meldungen. Bitte anrufen, kostenlos. Wir wünschen allen unterwegs gute Fahrt. Jetzt mit Jimmy Cliff, Reggae Night.

0: Status Quo auf Radio Steiermark in Diaminau.
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Reinhold Bilgeri, Video Live. Bevor wir mit Rian Urlaub auf der Autobahn machen, so heißt seine neue Single, noch schnell der Blick auf die Südautobahn. Das Radio Steiermark Verkehrsservice hier, zwei Südautobahn Richtung Wien zwischen Bad Waltersdorf und Hartberg ist nach einem Fahrzeugbrand immer noch der rechte Fahrstreifen gesperrt. Ein paar Minuten hier mehr einplanen. So, und jetzt die neue von Rian, Urlaub auf der Autobahn.

0: Ich stehe auf den Musikmix hier auf Radio Steiermark. Auch in der nächsten Stunde die volle Abwechslung. Cheap Trick sind mit dabei. Auch Edmund. Oder das starke Duett von Aretha Franklin und George Michael. Die beste Musik für die besten Hörer nach 18 Uhr hier bei mir.
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2: Am Mikrofon Paul Kanker. In Österreich wird bei der geplanten Gesundheitsreform um Macht gerungen. Wie das Nachrichtenmagazin Profil berichtet, schlagen Gewerkschaft und Wirtschaft in ungewöhnlicher Einigkeit vor, die Bundesländer im Gesundheitswesen zu entmachten. Zentrale Anlaufstelle solle die Sozialversicherung werden. Claudia Peintner-Schmidt berichtet.
3: Der Gewerkschaftsbund und die Wirtschaftskammer haben in einem Papier im Mai vorgeschlagen, die Sozialversicherung zum zentralen Player im Gesundheitswesen zu machen. Das würde den Einfluss der Länder stark begrenzen. Für die Fachärzte im niedergelassenen Bereich ist die Sozialversicherung schon jetzt zuständig. Bis 2028 soll die Sozialversicherung auch die Spitalsambulanzen finanziell übernehmen, bis 2039 auch den stationären Bereich der Spitäler, heißt es in dem Papier der Sozialpartner. Der Bund soll zudem durch eine Verfassungsänderung Durchgriff auf die Krankenhäuser erhalten. Damit könnten die Bundesländer die Schließung einzelner Standorte nicht mehr blockieren, heißt es. Kommende Woche Dienstag treffen sich einmal mehr die Spitzen von Bund, Ländern, Gemeinden und Sozialversicherung zu einer neuen Verhandlungsrunde.
2: In Deutschland ist es so heiß wie noch nie. In Drewitz in Sachsen-Anhalt sind vor eineinhalb Stunden nach vorläufigen Daten 41,5 Grad gemessen worden, 0,2 Grad mehr als beim Rekord gestern. Afghanistan ist von einem Erdbeben erschüttert worden. Es hat eine Stärke von 6,1 gehabt. Das Zentrum des Bebens ist im Nordosten Afghanistans gelegen. Über Opfer oder Schäden ist nichts bekannt. Vor einem Jahr waren durch ein Beben in Afghanistan mehr als 2200 Menschen ums Leben gekommen. Nach der Erdbebenkatastrophe in Venezuela werden Zehntausende Tote befürchtet. Mehr als 50.000 Menschen werden vermisst. Vor kurzem ist ein Baby nach mehr als 30 Stunden lebend gerettet worden. Bisher sind 920 Tote offiziell bestätigt. Mehr als 3.000 Menschen sind verletzt. Beim morgigen Formel-1 Grand Prix von Österreich startet der Brite George Russell auf Mercedes von der besten Position aus. Das hat die Rennleitung in Spielberg vor kurzem nach einer Kontroverse bestätigt. Aus Spielberg meldet sich Gerd Brasker.
4: Ja, die Pole Position, die gehört nun definitiv George Russell. Da wurde jetzt länger diskutiert, weil Russell nach einem Crash von Max Verstappen unter gelber Flagge die Bestzeit gefahren ist. Aber die Stewards haben entschieden, alles okay.
5: I just spoke with Toto. He just said everything was fine with the yellow flag. So that is good news. 100 meter lift before the corner. So glad to hear that.
4: Dahinter stehen die Ferraris. Charles Leclerc auf Rang 2 und Hamilton Dritter. Und der wittert morgen die Chance hier für die Ferraris.
6: If I'm completely honest, I didn't think we'll be starting on the front row until qualifying, really. So it's a good surprise that we are so far up.
4: Vierter Pechvogel Kimi Antonelli, der seine letzte schnelle Runde wegen des Verstappen-Unfalls abbrechen hat müssen. Und Max Verstappen im Red Bull, der steht morgen auf Startplatz 5.
2: Das waren die Nachrichten mit Paul Kanker. Und nun zum Wetter.
7: Noch nie zuvor war es in einem Juni seit Messbeginn so heiß wie heute Nachmittag. 39,1 Grad, der Höchstwert in Bad Deutsch-Altenburg im östlichen Niederösterreich. Somit geht es extrem heiß in den Abend, mittlerweile gehen die Temperaturen aber langsam wieder zurück. Bis es überall unter 30 Grad hat, dauert es aber noch einige Stunden. Morgen am Sonntag steigert sich die Hitze in der Osthälfte. Um die 40 Grad sind dann in Niederösterreich und in Wien möglich. Dazu gibt es wieder viel Sonne, im Westen steigt aber ab dem Vormittag die Gewittergefahr. So viel zum Wetter von Daniel Stanker.
0: Zum Radio Steiermark Verkehrsservice. Die gute Nachricht für die Südautobahn. Fahrt Richtung Wien zwischen Bad Waltersdorf und Hartberg. Die Arbeiten nach einem Fahrzeugbrand sind beendet. Alles abgeschlossen. Sie haben hier wieder Freifahrt. Stern 300, unsere Nummer. Bitte kostenlos anrufen, wenn Sie was entdecken. Kommen Sie gut an.
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0: Zurück vom Badetag. Und die Badetücher, Bikinis und Hosen hängen schon zum Trocknen am Balkon. Wobei bei der Hitze sehe ich alles in ein paar Minuten furztrocken. Wir starten in den Samstagabend mit relaxter Musik von Elton John.

0: Über 30 Grad, Wurstbrümer schaut in der Steiermark. 32 in Mürzzuschlag, 35 bei Ihnen in Mooslandl, knapp 33 in Graz. Also, wem die Hitze zu unerträglich geworden ist, gehen Sie mit mir ins Kino. Da ist kühl.
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0: Robert Jahn, was gibt's Neues auf unseren Leinwänden?
2: In Power Ballad dreht sich alles um die zufällige Begegnung zweier Musiker. Rick ist nach einer nie gezündeten Karriere Frontmann bei einer Hochzeitsband, als er bei einem Auftritt auf den ehemaligen Boybandstar Danny trifft. Und die beiden verstehen sich auf Anhieb.
3: Alles klar, das sind nur Layouts, okay? Aber da kriegst du eine Vorstellung.
4: Darf ich einen Vorschlag machen? Versuch doch mal...
5: Never gonna run if you don't walk. Never gonna talk, but don't run. Don't look down.
2: Als Danny beschließt, den Song, den Rick ihm vorgesungen hat, aufzunehmen, landet er einen Hit und steht wieder im Rampenlicht. Wie Rick versucht, sich auch das Stück vom Ruhm zu holen, das ihm seiner Meinung nach zusteht, sehen Sie ab heute im Musikfilm Power Ballad, der Song meines Lebens. Nach Superman im vergangenen Jahr kommt jetzt auch der Neustart von Supergirl in die Kinos. House of the Dragon Star Millie Alcock spielt Kara Zor-El, die ohne ihren Cousin Superman ihren eigenen Weg sucht und findet.
6: Hey, ich wollte nur mal hören, ob du schon weißt, wann du wieder zurück sein wirst. Weißt du, ich mache mir Sorgen, ob du hier klarkommst, wenn du ständig die Erde verlässt, Kara. Ich habe Sorge, dass du keine Leute triffst.
7: Tja, das ist das Ding, Clark. Ich habe keine Leute. Zu Hause ist, wo du bist, Buddy.
2: Der Buddy ist der Superhund Krypto. Doch als der vergiftet wird, startet Kara eine abenteuerliche Rachemission durch die Galaxie. In Supergirl, Woman of Tomorrow. Eine ebenfalls außergewöhnliche, jedoch zutiefst menschliche Frau wird von Regisseurin Regina Schilling anlässlich ihres 100. Geburtstags porträtiert. In Ingeborg Bachmann, Jemand, der einmal ich war, gibt Schauspielerin Sandra Hüller eine kraftvolle Interpretation einer der bedeutendsten deutschsprachigen Autorinnen des 20. Jahrhunderts.
8: Ich existiere nur, wenn ich schreibe. Ich bin nicht, wenn ich nicht schreibe.
9: Sie ist nicht zu traurig, ne?
10: Zu traurig? Okay, wir machen noch mal so was Selbstbewussteres. Innerlich.
8: Ja, ich versuch's. Ja, okay, let's go.
0: Ingeborg Bachmann, Jemand, der einmal ich war, Supergirl, Woman of Tomorrow und Power Ballad. Neu in unseren Kinos. Danke, Robert, für den Überblick.

Vater und Tochter Udo Jürgens mit Jenny, 1984. So lange gibt es dieses Duett schon. Hört man auch heute noch gern. Liebe ohne Leiden. Chip Trick jetzt für den Samstagabend. I want you to want me.

0: Es ist 18.30 Uhr. Wir schauen in die Nachrichtenredaktion zu Paul Kracker.
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2: In Österreich ist es derzeit sehr heiß. In den kommenden Tagen soll es in manchen Teilen Österreichs sogar bis zu 39 Grad bekommen. Die Hitze ist besonders für ältere und kranke Menschen gefährlich, sowie für Kinder, ebenso für jene, die im Freien arbeiten. Wichtig ist vor allem viel zu trinken. Wenn möglich, sollte man sich im Freien nicht körperlich anstrengen. Russland hat 2014 die Halbinsel Krim von der Ukraine besetzt. Zuletzt hat die Ukraine dieses wichtige Gebiet immer wieder mit Drohnen angegriffen. Vor allem die Straßen für den Nachschub, Militärfahrzeuge und Energieanlagen wurden getroffen. Die Ukraine will die Krim damit von Russland isolieren. Russland hat gestern deshalb den Ausnahmezustand auf der Krim ausgerufen. Immer wieder haben die russischen Behörden auf der Krim den Strom abschalten müssen. Außerdem dürfte man als private Person keinen Treibstoff mehr für sein Auto kaufen. In Japan sollen sich mehr als 2 Millionen Menschen vor einem herannahenden Wirbelsturm mit dem Namen Mekalla in Sicherheit bringen. Das hat die japanische Regierung angeordnet. Es könnte Überschwemmungen und Erdrutsche geben. Viele Züge könnten nicht fahren und viele Straßen sind gesperrt. Hunderte Flüge wurden gestrichen. Mekalla trifft besonders den Westen Japans. In Österreich leiden 1,3 Millionen Menschen unter einer Allergie. Das sind 17% der Bevölkerung. Die meisten davon haben Heuschnupfen, auch Pollenallergie genannt. Viele sind aber auch allergisch auf Tiere, Insektenstiche, die Sonne oder Hausstaub. Oder sie vertragen keine Laktose in Milchprodukten. Besonders betroffen sind Frauen von 16 bis 49 Jahren. Mehr als 20% der Frauen in diesem Alter haben eine Allergie, fast doppelt so viel wie bei Männern in diesem Alter. Fast keinen Unterschied gibt es zwischen Menschen in der Stadt und Menschen auf dem Land. Das waren die Nachrichten in einfacher Sprache, gelesen von Paul Kracker.
0: 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Die B320 Enstalstraße ist zwischen Wörschach und Lietzen nach einem Unfall gesperrt. Der Rettungshubschrauber ist hier im Einsatz. Die Polizei leitet den Verkehr lokal um. Stern 300 für Ihre Meldungen bitte anrufen, kostenlos. Wir wünschen eine gute Fahrt.

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1: Schon einmal in die Radio Steiermark Verkehrszentrale. Da hat es ja einen Unfall gegeben. Ein Rettungshubschrauber ist im Einsatz, und zwar auf der B320, der Enztalstraße zwischen Wörschach und Lietzen. Nach einem Unfall ist die Fahrbahn hier gesperrt. Der Rettungshubschrauber ist immer noch im Einsatz. Die Polizei leitet den Verkehr lokal um.

Wir fahren wieder im Rückwärtsgang durch die Popgeschichte. Nach den Nachrichten um 19 Uhr geht's los mit Fachers Zeitmaschine. Christine Gutzeldig, das ist mein Name. Wenn Sie mögen, hören wir uns morgen früh wieder um 7. Ich gehe jetzt mal Eis essen. Bis morgen. Ich freue mich schon.

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1: Am Mikrofon begrüßt Sie Cornelia Krebs. Die juristische Aufarbeitung der Benko-Immobiliendeals in Deutschland ist um ein Kapitel reicher. Die Münchner Staatsanwaltschaft ermittelt gegen René Benko und einige Signa-Manager wegen des Verdachts auf Untreue, Betrug und Kreditbetrug. Millionenbeträge in dreistelliger Höhe könnten zweckentfremdet worden sein, frei nach dem sogenannten Staubsaugerprinzip. Darüber, was das bedeutet und zu den neuen Ermittlungen, berichtet Andreas Pfeiffer.
2: Für zwei Immobilienprojekte im Zentrum von München hat eine Signa-Gesellschaft von Investoren dreistellige Millionenbeträge erhalten, die dann aber dem Mutterkonzern Signa Prime Selection für andere Zwecke zugeführt wurden. Ein Verdacht, dem nun die Münchner Staatsanwaltschaft nachgeht.
3: Das entsprechende Investment wurde durch einen süddeutschen Bauunternehmer getätigt. Zum anderen haben die Ermittlungen den Verdacht eines Betruges zum Nachteil eines saudi-arabischen Staatsfonds zum Gegenstand.
2: Der ORF hat Benko-Anwalt Norbert Wess um eine Stellungnahme gebeten. Er gibt allerdings an, dass ihm noch nicht vollständige Akteneinsicht gewährt wurde. Für seinen Mandanten gilt die Unschuldsvermutung.
1: Ein Moment der Hilfsbereitschaft hat gestern in Ebensee im Bezirk Munden in Oberösterreich ein tragisches Ende genommen. Für einen 20-Jährigen ist dabei jede Hilfe zu spät gekommen. Wie es zu dem tödlichen Unfall gekommen ist, darüber berichtet Dominik Volp.
4: Der 20-Jährige aus dem Bezirk Gmunden will gestern Abend einem ihm fremden Autofahrer dabei helfen, sein Fahrzeug zu reparieren. Dazu hebt er dessen Auto mit einem Wagenheber an und legt sich darunter. Als der Wagenheber dann aber plötzlich nachgibt, wird der Mann im Brustbereich eingeklemmt und kann sich nicht mehr selbst befreien. Als ein Passant den Unfall bemerkt, eilt er dem 20-Jährigen mit seinem eigenen Wagenheber zur Hilfe. Leider kommt für ihn aber jede Hilfe zu spät. Der Passant kann ihn zwar noch befreien, der Mann verstirbt aber noch an der Unfallstelle. Wieso der Wagenheber nachgegeben hat, wird aktuell noch ermittelt.
1: An die 25.000 Vespa-Roller aus 67 Ländern sind heute durch die Straßen Roms gefahren, um den 80. Geburtstag des weltweit bekannten Kultrollers zu feiern. Nach Angaben der Veranstalter handelt es sich um das größte Vespa-Treffen, das jemals organisiert wurde. Höhepunkt des dreitägigen Festivals, an dem auch mehrere hundert Menschen aus Österreich teilnahmen, war die große Parade durch das historische Zentrum Roms. Angesichts der anhaltenden Hitzewelle hat Italien seine Maßnahmen zum Schutz vor Waldbränden deutlich verstärkt. Die Carabinieri haben den nationalen Waldbrandschutzplan für die Saison 2026 vorgestellt. Ziel ist es, Brände frühzeitig zu verhindern, gefährdete Gebiete engmaschig zu überwachen und Brandstifter schneller zu identifizieren. Die landesweite Kampagne läuft zunächst bis 15. September. Das waren die Nachrichten mit Cornelia Krebs. Zum Wetter.
5: Sonnig und extrem heiß geht es im Großteil des Landes durch den Abend. Um die 36 Grad sind es noch immer im Donauraum, im Inntal oder am Bodensee. Ein paar kräftige Schauer und Gewitter gehen gerade in Tirol nieder, die klingen aber kurz nach Sonnenaufgang allesamt ab. Morgen am Sonntag treibt die Sonne die Temperaturen auf etwa 40 Grad in Wien und in Teilen Niederösterreichs. Auch sonst wird es sehr heiß in der Osthälfte. Im Westen dagegen gibt es ein paar kräftige Wärmegewitter ab dem späten Vormittag. So viel zum Wetter von Daniel Stanker.
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6: Da sind wir wieder mit Ihrem Lieblingsradioprogramm am Samstagabend. Wir reisen in den kommenden zwei Stunden wieder kreuz und quer durch die Musikgeschichte, von den 60ern rauf bis in die Gegenwart. Ja, wenn meine Stimme heute ein wenig angeschlagen klingt, dann ist das einem Zustand geschuldet, den der Volksmund vollmundig Sommergrippe nennt. Nicht zu verwechseln bitte mit der berühmt-berüchtigten Männergrippe. Beide haben allerdings was gemeinsam. Sie sind beide nicht übers Radio oder online übertragbar. Sie sind also so oder so auf der sicheren Seite. Und damit hinein ins Vergnügen. Der heutige Opener, der stammt aus dem Jahr 1977, aber klingt halt immer noch phänomenal. Hier ist Billy Joel, Only the Good Die Young. Und ich wünsche einen entspannten Samstagabend mit Forchers Zeitmaschine.

0: Die Hothouse Flowers mit ihrem bis dato größten Hit Don't Go. Ja, die irische Band hat von Anfang an eigentlich wirklich immer starke Songs im Repertoire gehabt. Da hätten sich einige davon auch höhere Chartsplatzierungen verdient gehabt. Wieso es dann letztendlich mit Don't Go geklappt hat? Ja, das hat auch mit dem Eurovision Song Contest zu tun. Denn als der 1988 in Dublin stattgefunden hat, da durfte die Band als Interval Act auftreten und hat dadurch viele neue Fans akquirieren können. Ihr erster großer Fan war übrigens Bono Vox von U2. Der hat ihnen auch den ersten Plattendeal verschafft, die Hothouse Flowers aus Irland.
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Neues von Wolfgang Amboss und die Worldmaster. Ja, wer hätte sich das gedacht, dass der Altmeister sich noch einmal zu einem wirklichen Meisterstück aufrafft? Ja, ist ihm mit dieser urösterreichischen Interpretation des Monty Python-Klassikers Always Look on the Bright Side of Life wirklich eindrucksvoll gelungen. Mit Hilfe der Worldmaster, die Sie aus meinen Sendungen mittlerweile auch schon ganz gut kennen dürften. Ja, also super Sache. Ich liebe diesen Song und diese Interpretation. Jetzt zu einer britischen Sängerin, die Anfang der Nullerjahre mit Mercy einen weltweiten Mega-Hit gelandet hat. Duffy. Seit 16 Jahren hat man nichts mehr von ihr gehört, was einen wirklich besonders tragischen Grund gehabt hat. Die Sängerin ist bei der Feier zu ihrem 26. Geburtstag betäubt, danach ins Ausland verschleppt, vergewaltigt und gedemütigt worden. Ja, jetzt wagt sie sich zum ersten Mal wieder an die Öffentlichkeit und auch wieder auf die Bühne. Und zwar am 5. Juli in London. Duffy in Forest Zeitmaschine.

0: The Outfield in vorer Zeitmaschine, Your Love. Ja, die Band schafft es mit diesem Song rauf bis auf Platz 6 der US Billboard Charts. Ja, und worum geht's in dem Lied? Nun, da versucht ein Gigolo, einen ganzen Song lang das weibliche Objekt seiner Begierde zu einem One-Night-Stand zu überreden. Und er wendet jeden noch so ausgelutschten Trick an. Niemand wird es je erfahren. 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Naja, der Erfolg dieser eher zwielichtigen Anmache, der darf bezweifelt werden. Aber der Song, ja, der hat sein Publikum gefunden.
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No Doubt auf den Spuren von Tok Tok, It's My Life. Die Band rund um Sängerin und Style-Ikone Gwen Stefani hat vor ein paar Tagen ihr fast zweimonatiges Engagement in Las Vegas und zwar im legendären Sphere beendet und ja, braucht jetzt erst einmal eine Verschnaufspause, bevor sie dann wieder live zur Sache gehen werden. Aber jetzt, ja, jetzt nehmen sie alles erst einmal so richtig easy.

Faith No More in Vorer Zeitmaschine mit Easy. Gleich machen wir hier wieder weiter mit meinen und ihren Lieblingsklassikern, unter anderem von Joe Cocker, Don Henley, Wir sind Helden und vielen anderen mehr.

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1: Am Mikrofon begrüßt sie Cornelia Krebs. Israel und die libanesische Regierung haben sich unter Vermittlung der USA auf ein Rahmenabkommen verständigt. Präsentiert wurde ein Fahrplan für einen Teilabzug der israelischen Armee aus dem Südlibanon und zur Entwaffnung der Hisbollah-Miliz, an dessen Ende ein historischer Friedensschluss zwischen den beiden Ländern stehen soll. David Kriegleder.
2: US-Außenminister Marco Rubio spricht von einem wichtigen ersten Schritt.
3: We believe today is the first step in that journey.
2: Vereinbart wurden zwei kleinere Pilotregionen im Südlibanon, aus denen die israelische Armee abziehen soll und die dann von der libanesischen Armee gesichert werden. Israels Premier Netanyahu spricht von einem Erfolg. Israel dürfe weiterhin eine Sicherheitszone im Südlibanon halten. Eine Niederlage für den Iran, der einen vollständigen Abzug israelischer Truppen fordert. Dementsprechend lehnt die mit dem Iran verbündete Hisbollah das Abkommen ab und droht erneut mit Bürgerkrieg.
1: Und einen Tag nach der Unterzeichnung des Abkommens zwischen Israel und dem Libanon haben libanesische Staatsmedien am Abend von israelischen Luftangriffen im Süden des Landes berichtet. Eine Sprecherin der israelischen Armee hatte am Nachmittag einen Angriff in der Region der Stadt Nabatir gemeldet, der sich gegen mutmaßliche Terroristen gerichtet habe. Diese hätten eine Drohung gegen israelische Soldaten ausgesprochen. Nach der Erdbebenkatastrophe in Venezuela werden Zehntausende Tote befürchtet. Mehr als 50.000 Menschen werden vermisst. Am Nachmittag konnte ein Baby nach mehr als 30 Stunden lebend gerettet werden. Stündlich aber schwindet die Hoffnung für die vielen Vermissten. Im vergangenen Schuljahr wurden in ganz Österreich mehr als 2000 Schüler und Schülerinnen vom Unterricht suspendiert. Beratungsgespräche und Prävention könnten helfen. Wie, das hat sich Andrea Candiola-Kimmel in der Mittelschule im Bildungscampus Willi Resetaritz im 21. Wiener Bezirk angesehen.
4: Jede Pause verbringt Beratungslehrer Alexander Blaschek am Gang. Schülerinnen und Schüler sprechen ihn an, wollen über ihre Probleme reden, machen sich Termine aus. An einem durchschnittlichen Schultag führt er 12 Gespräche.
5: Ich bin eigentlich jeden Tag voll ausgebucht. Ich glaube, ich könnte rund um die Uhr hier sein.
4: Die Schüler vertrauen ihm.
5: Oft ist aber so ein auffälliges Verhalten immer die Spitze des Eisberges. Und da ist genau wichtig, dahinter zu schauen, was könnte es sein.
4: Der ehemalige Schüler Maxi Ilmi weiß, wovon die Rede ist.
6: Das war auch für mich so die erste Person, wo ich so richtig austauschen konnte.
4: Heute ist Maxi sicher. Ohne Beratungslehrer Blaschek wäre er auf die schiefe Bahn geraten. Um der Schule zu danken, arbeitet er ehrenamtlich hier und berät andere Jugendliche.
1: Der ehemalige FPÖ-Obmann und Verkehrsminister Norbert Hofer hat nach einem positiven Alkovortest seinen Führerschein verloren. Nach einem Bericht der Kronenzeitung soll Hofer fast 2,5 Promille Alkohol im Blut gehabt haben. Gegenüber der Polizei hat er erklärt, er sei im Auto gesessen, aber nicht gefahren. Das waren die Nachrichten mit Cornelia Krebs. Zum Wetter.
7: Sehr heiß geht der Tag zu Ende. Es hat noch immer zwischen 30 und 37 Grad in den Landeshauptstädten. Etwas kühler ist es mancherorts in Tirol. Hier sorgen ein paar kräftige Gewitterzellen für Abkühlung. Punktuell kann Starkregen für Probleme sorgen. Mit Sonnenuntergang klingen die Schauer dann rasch ab. Morgen am Sonntag wird es mit viel Sonne noch eine Spur heißer als heute in der Osthälfte mit etwa 40 Grad in Wien und Niederösterreich. Auch im Westen wird es heiß, allerdings sind ab dem späten Vormittag ein paar teils heftige Gewitter dabei. So viel zum Wetter von Daniel Stanker.
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8: Noch einmal herzlich willkommen bei unserer musikalischen Zeitreise quer durch die Jahrzehnte. Diesmal beginnen wir mit den Roaring Sixties. Wir befinden uns mit Joe Cocker auf der berühmt-berüchtigten Mad Dogs and Englishmen Tournee. Ja, und da ist dieser Song hier jeden Abend ganz oben auf der Setlist gestanden. Joe Cocker, Feeling Alright.

0: Bis heute einer meiner absoluten Lieblingssongs von meinem Lieblingssänger Don Henley, The Boys of Summer. In dem Song, da trauert er seiner Ex-Geliebten nach, sie ist mittlerweile weitergezogen, aber er will das Ende der Beziehung einfach nicht wahrhaben. Aber gut, letztendlich erkennt er dann doch, dass er letztlich loslassen muss. Wen er da genau mit den Boys of Summer gemeint hat, ist nicht ganz klar herauszulesen, aber wahrscheinlich bezieht er sich dabei auf die flüchtigen Sommerliebschaften seiner Ex und inszeniert sich selber noch einmal als Mann mit Langzeitambitionen. Bisschen traurig, aber auch schön melancholisch. 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

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Ganz, ganz großes Kino wieder mal auf der aktuellen Single von Lena Schauer, der jungen Tirolerin, die bei der österreichischen Song Contest Vorerscheidung Vienna Calling in der Jurywertung bis auf Platz 1 vorgestoßen ist. Am Schluss hat sie sich dann dem späteren Sieger Cosmo geschlagen geben müssen. Aber das war mit Sicherheit der Startschuss zu einer wirklich faustdicken Karriere. Apropos Faust. Hier sind Keiner mag Faustmann mit dem Song, der sie vor 14 Jahren in die Austria Top 40 katapultiert hat.

0: Schmieren.
1: Wir sind Helden, die Berliner Band mit dem eher bescheidenen Bandnamen und ihrem größten Hit Denkmal. Mit der Musik ihrer Band hat sich Sängerin Judith Holofernes tatsächlich ihr eigenes Denkmal gesetzt. Dieses ist aber dann irgendwann an der Wirklichkeit zerschellt, als die Musikerin plötzlich ihre Stimme verloren hat. Der absolute Albtraum für eine Sängerin natürlich. Aber Judith Holofernes hat sich nach längerer Therapie wieder erfangen und hat kürzlich nach Die Träume anderer Leute ihr zweites Buch veröffentlicht, Hummelhirn mit Namen. Ja, darin erzählt sie von ihrer Kindheit und da flattert es munter umher, sprüht vor Kreativität, aber natürlich auch vor ein bisschen Schusseligkeit. 40 Jahre später, mit 46 Jahren, erhält Holofernes die Diagnose ADHS. Auch davon erzählt sie im Buch Hummelhirn.
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1: Und nach längerer Zeit wieder mal ein super feiner Mashup aus dem Repertoire von DJ Palermo. Oasis haben sich da wieder erwarten in Enrique Iglesias verliebt. Und so geht hier tatsächlich der Oasis-Hit Champagne Supernova mit Hero von Enrique Iglesias zusammen. Sehr schön. So, jetzt darf auch noch Paul Carrack ran. Er covert hier Crowded House. Don't dream it's over.

Paul Carrack, Don't Dream It's Over. Okay, leider ist unsere Zeit hier für heute fast schon wieder abgelaufen, aber wir hören uns ja in einer Woche wieder. Wenn Sie Zeit haben und Lust haben, gerne. Same time, same station. Ich bin Eberhard Forcher, draußen für heute. Ciao.

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1: Am Mikrofon begrüßt sie Cornelia Krebs. Noch nie hat es in Österreich so früh im Jahr eine so lange und intensive Hitzewelle gegeben. Nicht nur die Menschen haben zu kämpfen, auch die Natur leidet. Die Trockenheit bringt Landwirte unter Druck wegen möglicher Ernteausfälle. Claudia Peintner-Schmidt berichtet.
2: Die aktuelle Trockenheit setzt der Landwirtschaft wieder einmal zu. Temperaturen über 30 Grad bringen Pflanzen beim Wachsen unter Druck, sagt Landwirtschaftskammerpräsident Josef Moosbrugger. Betroffen ist vor allem Gemüse und Getreide, das im Herbst geerntet wird.
3: Der Mais, Kürbisse, Kartoffeln, Zuckerrübe, aber auch letztendlich Raps und andere Sommerkulturen, die derzeit die Früchte ausbilden. Das geht bis hin zum Weinbau, wo wir natürlich ständig wieder Regen und Niederschläge brauchen.
2: Vor besonderen Herausforderungen stehen aktuell auch Landwirte mit Almen in der Steiermark und Kärnten. Auf den Almen gibt es zu wenig Grundwasser für die Tiere.
3: Die Bauern müssen für diese Tiere, die sie oben zum Beweiden haben, das Wasser vom Tal in die Almen fahren.
2: Heißt es von der Landwirtschaftskammer.
1: Die Wiener Berufsrettung hat wegen der Hitze heute bei ihren Rettungseinsätzen ein Plus von etwa 15% verzeichnet. Die zusätzlichen Einsätze waren jedoch gut zu bewältigen, hieß es. Die Rettung habe wegen der Wetterprognose personell gut vorgesorgt. Auffallend sei jedoch, dass die hitzebedingten Einsätze nicht mehr nur ältere Menschen und vulnerable Gruppen betreffen. Serbiens Präsident Aleksandar Vučić hat heute seinen Rücktritt in wenigen Wochen sowie vorgezogene Präsidentschafts- und Parlamentswahlen angekündigt. Einen genauen Zeitpunkt für seinen Rücktritt oder die Auflösung des Parlaments nannte er nicht. Regulär hätte seine zweite und letzte Amtszeit Mitte 2027 geendet. Showdown morgen früh für Österreichs Fußballnationalmannschaft bei der WM in den USA. Österreichs Team trifft im letzten Gruppenspiel in der kommenden Nacht auf Algerien und Daniel Kulowitz in Kansas. Das Spiel steht ganz im Zeichen diverser Rechenspielchen.
4: Was braucht Österreich, um weiterzukommen? Und geht sich da vielleicht sogar eine Niederlage aus? Fragen sich viele Fans. Theoretisch ja, wenn sie nicht zu hoch ausfällt. Aber darauf darf man sich auf keinen Fall verlassen. Die Marschroute von Teamchef Ralf Rangnick ist klar, ein Unentschieden ist der Schlüssel für alles.
5: Was klar ist, ist, dass wir mindestens einen Punkt brauchen, um sicher weiter zu sein. Das gleiche gilt, trifft auch auf unseren Gegner zu. Mit einem Unentschieden sind beide weiter. Derjenige, der gewinnt, ist definitiv auch weiter. Im Moment reden wir über ungelegte Eier.
4: Eine Stunde vor Spielbeginn wird man ganz genau wissen, was man für den Aufstieg in die nächste Runde braucht. Von möglichen Spielabsprachen will man in beiden Lagern nichts hören. Allerdings haben das auch Australien und Paraguay fabriziert, relativ unter dem Radar. Mit einem Unentschieden haben sich beide Teams für die K.O.-Phase qualifiziert und es kräht heute auch kein Hahn mehr danach.
1: Los geht's um 4 Uhr früh österreichischer Zeit. ORF 1 überträgt live. Und das waren die Nachrichten mit Cornelia Krebs. Zum Wetter.
6: Der Nachmittag hat in 6 Bundesländern neue Juni-Hitzerekorde gebracht und somit ist auch der Abend einer der heißesten dieses Jahr. In Wien zum Beispiel hat es noch immer 34 Grad. Deutlich kühler mit Temperaturen um die 20 Grad ist es gerade im Tiroler Oberland. Hier haben kräftige Gewitterzellen für Abkühlung gesorgt. Die letzten Schauer klingen jetzt aber rasch ab. Einige der Hitzerekorde von heute halten nicht lange. Gleich morgen am Sonntag wird es noch um eine Spur heißer als heute. Bis zu 40 Grad sind dann in Wien und in Niederösterreich möglich. Im Westen gehen im Tagesverlauf ein paar heftige Gewitter nieder. So viel zum Wetter von Daniel Stanker.
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1: Am Mikrofon begrüßt sie Cornelia Krebs. Tag 2 nach dem verheerenden Erdbeben in Venezuela. Bei über 1400 steht inzwischen die Zahl der Toten. Doch mehr als 50.000 Menschen werden noch als vermisst gemeldet. Es sind die entscheidenden Stunden, wenn man die Verschütteten noch lebend aus den Trümmern der eingestürzten Häuser bergen will. Inzwischen wird erste Kritik laut, die Regierung versage bei der Hilfeleistung. Christian Lehninger berichtet.
2: Eine junge Frau steht vor einem riesigen Trümmerhaufen, den Resten eines Hauses. Wir rufen unsere Regierung und die ganze Welt auf, uns zu helfen. Wir brauchen schwere Geräte. Mit bloßen Händen kann man diese Trümmer nicht bewegen. Da sind immer noch ganze Familien eingeschlossen. Menschen, für deren Rettung die Zeit drängt. Erste internationale Hilfsteams sind nun zwar vor Ort, knapp 900 Männer und Frauen, viel zu wenige aber angesichts des Ausmaßes der Zerstörung. Kritik gibt es in Venezuela, aber vor allem daran, dass die eigene Regierung den meist freiwilligen Helfern kaum zur Seite steht. Übergangspräsidentin Delcy Rodríguez wird bei einem Besuch im Erdbebengebiet ausgebucht. Innenminister Diosdado Cabello kündigt dann eine Maßnahme an, bei der vielen nicht klar ist, wie sie die Hilfe erleichtern soll. Ab 20 Uhr wird der Zugang ins Katastrophengebiet beschränkt, erklärt er. Die Kontrolle über die Region soll nun das Militär übernehmen.
1: Fast genau ein Jahr nach einem verheerenden Waldbrand in der deutschen Gurischheide an der Landesgrenze von Sachsen zu Brandenburg ist dort erneut ein Feuer ausgebrochen. Der Brand breitete sich sehr schnell aus. Das Gebiet ist munitionsbelastet, was Löscharbeiten erschwert. Die Feuerwehr will versuchen, den Brand über Nacht weitgehend unter Kontrolle zu bringen. Die russische Flugabwehr hat im Tagesverlauf mindestens 21 ukrainische Drohnen im Anflug auf Moskau abgeschossen. Das teilte Bürgermeister Sobjanin nach Angaben der Staatsagentur TASS mit. Kurz zuvor hatte der ukrainische Geheimdienst von einem Angriff auf eine für die Treibstoffversorgung von Moskau wichtige Ölpumpstation mit Drohnen berichtet. Es sei die zweite erfolgreiche Attacke innerhalb eines Monats auf die Anlage, hieß es. Russische Behörden haben den Angriff bisher nicht bestätigt. In Österreich wird derzeit über eine Gesundheitsreform verhandelt. Es geht unter anderem um die Kompetenzverteilung zwischen Bund und Ländern und die Ausgestaltung von Spitälern. Die Debatte ist nun um einen Vorschlag reicher. Wie das Profil berichtet, schlagen Sozialpartner in einem Papier quasi eine Entmachtung der Bundesländer vor. Mehr von Claudia Peintner-Schmidt.
3: Der Gewerkschaftsbund und die Wirtschaftskammer haben in einem Papier im Mai vorgeschlagen, die Sozialversicherung zum zentralen Player im Gesundheitswesen zu machen. Das würde den Einfluss der Länder stark begrenzen. Für die Fachärzte im niedergelassenen Bereich ist die Sozialversicherung schon jetzt zuständig. Bis 2028 soll die Sozialversicherung auch die Spitalsambulanzen finanziell übernehmen. Bis 2039 auch den stationären Bereich der Spitäler, heißt es in dem Papier der Sozialpartner. Der Bund soll zudem durch eine Verfassungsänderung Durchgriff auf die Krankenhäuser erhalten. Damit könnten die Bundesländer die Schließung einzelner Standorte nicht mehr blockieren, heißt es. Kommende Woche Dienstag treffen sich einmal mehr die Spitzen von Bund, Ländern, Gemeinden und Sozialversicherung zu einer neuen Verhandlungsrunde.
1: Wir kommen zum Sport und Christoph Ott.
4: In der Formel 1 sichert sich George Russell im heutigen Qualifying die Pole Position für den morgigen Großen Preis von Österreich. Für Mercedes ist es im 8. Rennen bereits die 8. Pole Position. Sein Teamkollege Kimi Antonelli verpasst aufgrund eines Drehers von Verstappen in der Schlussphase seine Zeit zu verbessern und startet morgen als 4. Die Ferrari-Piloten Leclerc und Hamilton gehen von den Plätzen 2 und 3 ins Rennen. Verstappen startet von Platz 5. Judoka Bernd Fasching belegt beim Grand Prix im chinesischen Qingdao Platz 2. Der Wiener muss sich erst im Finale Zelim Zerkeev aus Aserbaidschan geschlagen geben. Derzeit findet die 9. Auflage der Special Olympics in Wien statt. Dabei konnte für 3 der ursprünglich 5 aufgrund der Hitze abgesagten Freilaufbewerbe eine Indoor-Alternative gefunden werden. So wurde das Golfturnier heute zum Beispiel am Indoor-Simulator in der Europahalle ausgetragen. Und bei der Fußball-WM läuft der Countdown für das letzte Gruppenspiel von Österreich gegen Algerien. Dabei will das Team von Trainer Ralf Rangnick erstmals den Aufstieg in eine WM-KO-Phase seit 1982 fixieren. Dazu würde beiden Teams ein Unentschieden reichen. Anpfiff ist um 4 in der Früh. Live zu sehen in ORF 1.
1: Und das waren die Nachrichten mit Cornelia Krebs. zum Wetter.
5: Außergewöhnlich heiß geht es in der Nacht. 33 Grad hat es jetzt gerade noch immer in Wien. Die letzten Schauer in Tirol und Vorarlberg klingen bald ab und somit verläuft die Nacht überall ruhig. Zum Sonnenaufgang hat es meist zwischen 18 und 26 Grad. In den Alpen kann es um ein paar Grad kühler sein. Der morgige Sonntag ist der Höhepunkt der Hitzewelle in der Osthälfte des Landes. Die Sonne treibt die Temperaturen hier auf 34 bis etwa 40 Grad, die 40 in Niederösterreich und in Wien. Im Westen bilden sich am Nachmittag ein paar heftige Gewitter. Davor ist es auch hier noch heiß mit 29 bis 26 Grad. So viel zum Wetter von Daniel Stanker.
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1: Am Mikrofon begrüßt sie Cornelia Krebs. Noch eine Schulwoche, dann beginnen in Wien, Niederösterreich und im Burgenland die Sommerferien. Viele Kinder und Jugendliche werden einen Teil davon in Ferienlagern verbringen, für die es aber in puncto Kinderschutz keine einheitlichen Regeln gibt. Etliche Kinder- und Jugendorganisationen fordern nun, diese gesetzlich zu verankern. Mariella Kogler berichtet.
2: Gesetzlich verpflichtende Schutzkonzepte für Ferienlager und die in allen Bundesländern gleich, das fordert Veronika Schipperny-Stockinger, Bundesvorsitzende der katholischen Jungschar.
3: Es ist einfach noch nicht flächendeckend, weil es noch nicht flächendeckend eingefordert wird. Und deswegen fordern wir das jetzt eben auch gemeinsam mit den österreichischen Kinder- und Jugendanwaltschaften.
2: Eltern, die ihre Kinder in Ferienlager schicken, rät Veronika Schipperny-Stockinger.
3: Sich nicht nur informieren, was ist das Programm und wo fährt man hin, sondern auch, wie wird Kinderschutz umgesetzt? Gibt es ein Konzept, das zum Beispiel auf der Website zugänglich ist? Ist klar, wer die Betreuungspersonen sind und wie die ausgewählt sind?
2: Auch ein Blick auf ein klar definiertes Beschwerdemanagement könne Aufschluss über die Qualität des Ferienlagers bringen.
1: Wasser ist heuer vielerorts ein rares Gut. Speziell bei Poolbefüllungen haben viele Gemeinden Einschränkungen erlassen. Die Gemeinde Bad Bleiberg in Kärnten verkauft ihr Thermalwasser an private Poolbesitzer. Der Andrang ist heuer so groß wie noch nie. Mehr von Barbara Veit.
4: Aus ganz Kärnten kommen Bestellungen für das Bad Bleiberger Thermalwasser. Bei einem Preis von 2,99 Euro pro Kubikmeter komme das der Gemeindekasse spürbar zugute, sagt Bürgermeister Christian Hecher von der unabhängigen Liste Bleiberger Tal.
5: Was wäre mit dem Wasser sonst, wenn wir es nicht verkaufen täten? Es ist ja so, dass unsere Quelle in einer Minute rund 700 Liter Wasser schüttet. Dieses Wasser würde ansonsten sprichwörtlich den Bach hinuntergehen. Es rinnt hinaus, ist dann Düblitz, in Düblitz draußen rinnt es dann in die Drau. Und deswegen jeden Kubik, was wir verkaufen können, bringt Geld für die Gemeindekasse ein.
4: Er rechne damit, dass sie heuer noch die 10.000 Euro Marke an Einnahmen durch das Wasser knacken. In Zukunft könnte der Verkauf noch mehr einbringen, weil der Bürgermeister den Preis anheben will. Für die Kundinnen und Kunden könnte also zu den rund 500 Euro, die Wasser und Lieferung für einen durchschnittlichen Pool kosten, noch eine Abfüllpauschale dazukommen.
1: Ein schweres Erdbeben der Stärke 6,1 hat heute die afghanische Region Hindukusch erschüttert. Es war in einem Gebiet von der Hauptstadt Kabul bis ins benachbarte Pakistan zu spüren, wie das europäisch-mediterrane seismologische Zentrum mitteilte. Das Beben ereignete sich in einer Tiefe von 100 Kilometern. Berichte über Opfer oder Schäden lagen zunächst nicht vor. Die afghanische Katastrophenschutzbehörde erklärte, die Überprüfung in den betroffenen Gebieten dauerten noch an. Das waren die Nachrichten mit Cornelia Krebs. Zum Wetter.
6: Eine ungewöhnlich warme Nacht erleben wir heute. Das zeigt ein Blick auf die aktuellen Temperaturen. 31 Grad hat es zum Beispiel in Feldkirch und in Wien. Bis morgen in der Früh sinken die Temperaturen auf 26 bis 18 Grad, in den Alpen auf bis zu 12 Grad. Der morgige Sonntag bringt wieder extreme Hitze, besonders in der Osthälfte. Mit viel Sonne steigen die Temperaturen hier auf 34 bis etwa 40 Grad. Der Hitzepol sind Wien und Niederösterreich. Auch im Westen wird es heiß. Hier sind aber ab dem späten Vormittag heftige Gewitter möglich. So viel zum Wetter von Daniel Stanker.
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1: Es ist Sonntag, der 28. Juni, am Mikrofon Cornelia Krebs. Heute wählt Graz einen neuen Gemeinderat. Nach dem überraschenden Wahlsieg der KPÖ 2021 stellt diese mit LGK seither die Bürgermeisterin in der zweitgrößten Stadt Österreichs. Gregor Waltl in Graz, wie hoch sind denn die Chancen auf eine zweite Amtszeit der mittlerweile 64-jährigen K?
2: Ja, zumindest Platz 1 könnte wieder möglich sein. Die Prognosen sehen sogar einen Stimmenzuwachs für die KPÖ als realistisch an. Auf Platz 2 liegt laut Umfragen die ÖVP mit Stadtrat Kurt Hohnsinner. Ob es sich für eine weitere Amtszeit von LKK ausgeht, hängt aber vom Abschneiden der Koalitionspartner ab. Der Grünen mit Vizebürgermeisterin Judith Schwentner, 2021 17%, und der SPÖ, die laut Umfragen nur bei knapp 10% liegt. Vom Landeshauptmann Kunasek-Effekt profitieren will hingegen der weitgehend unbekannte FPÖ-Spitzenkandidat René Apfelknapp. Mitentscheidend könnte auch die Wahlbeteiligung sein. Diese lag 2021 nur mehr bei 54%.
1: Eine erste Hochrechnung soll es nicht vor 17 Uhr geben. Das Bundesheer will bekanntlich in Zukunft besser auf Krisen aller Art vorbereitet sein. Eine wesentliche Säule dafür ist die Autarkie, also die Möglichkeit, sich im Notfall eine Zeit lang selbst zu versorgen. Eigentlich hatte sich das Bundesheer vorgenommen, alle etwa 100 Standorte bis Ende 2025 ausreichend autark zu machen. Jetzt zeigt sich, dieses Ziel hat man klar verfehlt. Felix Novak berichtet.
3: Zumindest 2 Wochen soll sich jede Bundesheereinrichtung selbst versorgen können, mit Strom und Treibstoff, aber auch etwa mit Lebensmitteln. Dieses Ziel ist vor 5 Jahren ausgegeben worden. Tatsächlich autark waren Ende 2025 allerdings nur 39 von 94 Einrichtungen. Das steht im jüngsten Landesverteidigungsbericht. Mittlerweile sei diese Zahl auf 59 gestiegen, sagt Bundesheersprecher Marcel Taschwer. Oft würden nur noch einzelne Teilbereiche fehlen. Die Verzögerung begründet Taschwer mit der Corona-Krise.
4: So wie man es als Häuselbauer, sage ich jetzt mal, kennt, gibt es dann einfach Lieferverzögerungen. Aber bis Ende 2026 soll das alles abgeschlossen sein.
3: Also 1 Jahr später als geplant. Eine besondere Bedeutung soll das Bundesheer im Fall eines Blackouts haben, also eines flächendeckenden Stromausfalls. Autarke Kasernen sollen dann auch als Basis für Polizei, Rettung und Feuerwehr dienen.
1: In Tirol sind gestern um die Mittagszeit 2 Waldbrände ausgebrochen, die jeweils einen Großeinsatz von Polizei und Feuerwehr nach sich zogen. In Söll im Bezirk Kufstein ging östlich des Großen Pölven auf einer Höhe von fast 1600 Metern ein Waldstück in Flammen auf. In Schwendau im Zillertal geriet eine alte Mühle in Brand. Die Flammen bei dem Waldbrand in Söll konnten bis 16 Uhr eingedämmt werden. Da der Brand tief ins Erdreich reichte, dauerten die Nachlöscharbeiten aber offenbar bis in die späteren Abendstunden an. Die offizielle Zahl der Toten nach der Erdbebenkatastrophe in Venezuela ist auf 1430 gestiegen. Mehr als 3200 Menschen wurden verletzt. Nach den Erdbeben der Stärke 7,2 und 7,5 am Mittwoch hat es 430 Nachbeben gegeben. Landesweit werden nach UNO-Angaben mehr als 50.000 Menschen vermisst. Noch immer werden Tausende unter den Trümmern vermutet. Viele werden jedoch lebend gefunden. Das waren die Nachrichten zum Wetter.
5: Außergewöhnlich warm bleibt es auch in der zweiten Nachthälfte, zum Beispiel in der Wiener Innenstadt. Hier hat es gerade noch 30 Grad und die Temperatur sinkt nur noch auf 26 Grad. Meist liegen die Tiefstwerte zwischen 24 und 17 Grad. Etwas kälter kann es in den Alpen werden. Heute tagsüber erreicht die Hitzewelle ihren Höhepunkt in der Osthälfte des Landes. 34 bis etwa 40 Grad werden es am Nachmittag. Im Westen liegen die Höchstwerte bei 29 bis 36 Grad. Hier entstehen im Tagesverlauf teils heftige Gewitter. So viel zum Wetter von Daniel Stanker.
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1: Im Studio Daniel Teissel. Es ist 1 Uhr. Gemeinderatswahl heute in der steirischen Landeshauptstadt. Rund 216.000 Grazerinnen und Grazer dürfen ihre Stimme abgeben. Ob das auch alle tun, ist an einem Tag wie heute fraglich, berichtet Katrin Fitzko.
2: Enorme Hitze, die Formel 1 in Spielberg und die Bürgermeisterin in der Favoritenrolle. Viele Faktoren sprechen am heutigen Wahlsonntag für eine nicht allzu hohe Wahlbeteiligung. Knapp 226.000 Grazerinnen und Grazer sind wahlberechtigt. Sie entscheiden über die Zusammensetzung des Gemeinderats und der Bezirksräte. Insgesamt stehen 11 Parteien und Listen am Stimmzettel. Damit die Wahl reibungslos abläuft, sind mehr als 1.600 Personen im Einsatz. Gewählt wird in 279 Wahlsprengeln an 110 Standorten im ganzen Stadtgebiet. Mit ersten Ergebnissen ist kurz nach 17 Uhr zu rechnen. Das vorläufige Wahlergebnis soll noch am Abend feststehen.
1: Digitale Angebote für alle Menschen zugänglich machen. Mit dieser Aufgabe ist vor einem Jahr das Barrierefreiheitsgesetz in Österreich in Kraft getreten. Behindertenvertreter kritisieren jetzt aber, es gäbe immer noch weiterhin zahlreiche Hürden. Julian Kern berichtet.
3: Komplizierte Menüs beim Online-Banking oder fehlende Bildbeschreibungen auf Buchungsplattformen. Für Menschen mit Sehbehinderungen sind solche Probleme oft Alltag. Daniele Marano zeigt das bei einer Suche nach einer Urlaubsreise.
4: Istanbul, Bild. Bindestrich, Bild.
5: Wie Sie hören, die Bilder haben keine Alternativtexte, somit kann ich nicht wissen, was hier gezeigt wird und ich kann mir nichts vorstellen, wenn ich eine Reise buchen möchte.
3: Das seit einem Jahr geltende Barrierefreiheitsgesetz verpflichtet Unternehmen dazu, digitale Angebote barrierefrei zu gestalten, etwa durch bessere Kontraste, anpassbare Schriftgröße oder die Unterstützung von Sprachausgaben. Trotzdem gäbe es weiterhin erhebliche Mängel bei der Umsetzung, kritisieren Behindertenvertreter. Nach Angaben des Sozialministeriums wurden seither bereits 84 Verfahren eingeleitet. Verwaltungsstrafen wurden aber bisher noch keine verhängt.
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1: England holt sich Platz 1 in der Gruppe L. Die Engländer gewinnen gegen Panama durch Tore von Bellingham und Kane 2:0. Kroatien gewinnt das Parallelspiel gegen Ghana 2:1. Damit sind beide Teams, Kroatien als Zweiter und Ghana als Dritter, fix im 16. Finale. Und jetzt zum Wetter und zu Daniel Schlager.
7: Ein wenig steigern kann sich die Hitze heute noch, im Osten auf Spitzen um 40 Grad. Heiß wird es aber überall, zum Teil auch schwül. Und selbst in der Früh hat es meist schon 18 bis 26 Grad. Kühler ist es nur stellenweise in den Alpen und im Norden. Abgesehen von den Temperaturen gibt es heute wieder viel Sonne. Ausgehend vom Tiroler Alpenhauptkamm aber später auch Gewitter. Und einzelne können bis zum Abend zum Innviertel ins Gesäuse oder bis Oberkärnten ziehen. In der neuen Woche geht die extreme Hitze dann langsam zu Ende, im Westen schneller als im Osten.
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1: Im Studio Daniel Teissel. Es ist 2 Uhr. Nächster Vorschlag in der Diskussion um eine große Gesundheitsreform. Die Sozialpartner schlagen offenbar eine Entmachtung der Bundesländer vor. Claudia Peintner-Schmidt berichtet.
2: Der Gewerkschaftsbund und die Wirtschaftskammer haben in einem Papier im Mai vorgeschlagen, die Sozialversicherung zum zentralen Player im Gesundheitswesen zu machen. Das würde den Einfluss der Länder stark begrenzen. Für die Fachärzte im niedergelassenen Bereich ist die Sozialversicherung schon jetzt zuständig. Bis 2028 soll die Sozialversicherung auch die Spitalsambulanzen finanziell übernehmen. Bis 2039 auch den stationären Bereich der Spitäler, heißt es in dem Papier der Sozialpartner. Der Bund soll zudem durch eine Verfassungsänderung Durchgriff auf die Krankenhäuser erhalten. Damit könnten die Bundesländer die Schließung einzelner Standorte nicht mehr blockieren, heißt es. Kommende Woche Dienstag treffen sich einmal mehr die Spitzen von Bund, Ländern, Gemeinden und Sozialversicherung zu einer neuen Verhandlungsrunde.
1: In Budapest hat wieder offiziell eine Pride-Parade stattgefunden. Die Begeisterung ist groß gewesen. Im vergangenen Jahr hat die ehemalige Regierung von Viktor Orban die Parade verboten. Aus Budapest berichtet Paul Griesey.
3: Zehntausende trotzen in Budapest den hohen Temperaturen. Orban ist zwar weg, aber gesetzlich gibt es immer noch keine Gleichberechtigung, sagt die Budapesterin Scharolta. Und dafür protestieren wir. Wir wollen Ehe und Adoption für alle. Auch der Budapester Bürgermeister Gergely Karácsony nimmt an der Kundgebung teil. Unter Orban stand er als Pride-Veranstalter zwischenzeitlich sogar vor Gericht. Hoffentlich wird die neue Regierung diese Hasspolitik beenden, damit unterschiedliche Gruppierungen der Gesellschaft nicht mehr gegeneinander ausgespielt werden. Ministerpräsident Peter Madja hat angekündigt, die unter Orban verabschiedeten Anti-LGBTIQ-Gesetze abzuschaffen. Das fordert auch der Europäische Gerichtshof.
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1: In der Gruppe L spielen gerade Kolumbien und Portugal gegeneinander. Nach einer halben Stunde steht es 0:0. Ein flottes Spiel mit guten Torchancen. Im Parallelspiel ist schon ein Tor gefallen. Usbekistan führt überraschend gegen Kongo 1:0. Und jetzt zum Wetter und zu Daniel Schlager.
5: Temperaturrekorde quer über den Kontinent und heute kann es auch in Österreich so heiß werden wie noch nie seit Messbeginn. Schon alle Frühaufsteher haben es sehr warm, tagsüber werden es 32 bis etwa 40 Grad, die 40 mit lebhaftem Südwind im Osten. Um der Hitze zu entkommen, da muss man schon ins Mittel- und eher ins Hochgebirge hinauf, weil selbst in 2000 Meter Höhe hat es noch über 20 Grad. Dazu scheint meist die Sonne, in der Westhälfte steigt aber ab Mittag die Gewittergefahr, auch Unwetter sind in der teilweise schwülen Luft möglich.
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